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1: Die Nachrichten mit Ronald Lessig. Guten Morgen. Bundeskanzler Merz hat der Ukraine eine weitere 1 Milliarde Euro Hilfe zugesagt. Es geht vor allem um Drohnen.
2: Für die nächsten Monate braucht die Ukraine noch unsere Hilfe. Und ich werde nicht müde zu betonen, das ist nicht nur für die Ukraine gut, das ist richtig und notwendig für die gesamte politische Stabilität Europas.
1: Auch während des Besuches von Merz gab es Drohnenalarm. In Brasilien hat der rechte Kandidat Bolsonaro die erste Runde der Präsidentenwahl gewonnen. Ob der linke Amtsinhaber Lula abtreten muss, entscheidet sich in der Stichwahl. Anne Herberg berichtet.
3: Nach der Auszählung von 99% der elektronischen Wahlurnen des Landes lag Bolsonaro bei 47,2% der Stimmen. Lula kam demnach auf 44,96%. Flávio Bolsonaro ist der Sohn des Ex-Präsidenten Jair Bolsonaro, der wegen eines Putschversuches nach seiner Wahlniederlage 2022 zu 27 Jahren Haft verurteilt wurde und unter Hausarrest steht. Im Fall eines Wahlsieges will Flávio Bolsonaro seinen Vater begnadigen.
1: Am Rhein in Neuss ist ein Blindgänger aus dem Weltkrieg in Brand geraten. Er wurde durch den niedrigen Wasserpegel freigelegt. Finn Tönjes berichtet.
4: Aus der Bombe ist weißer Rauch ausgetreten. Der Grund war weißer Phosphor vorne an der Bombe, der sich bei Kontakt mit Sauerstoff selbst entzündet. Einsatzkräfte haben den Blindgänger kontrolliert abbrennen lassen und ihn dann abtransportiert. Die Feuerwehr warnt, dass man verdächtige Gegenstände am Rheinufer auf keinen Fall anfassen und selbst untersuchen sollte.
1: Und auch das ist noch wichtig. Die Verbraucherzentrale warnt, dass Kunden von PayPal Opfer einer neuen Betrugsmasche werden. Betrüger würden per Mail versuchen, Daten abzugreifen und Geld abzubuchen. Das Amtsgericht Düsseldorf will laut WAZ heute entscheiden, ob der Insolvenzantrag von Galeria zugelassen wird. Davon hängt ab, ob die 83 Filialen eine Perspektive haben. Heute beginnt in NRW die Woche der Demokratie. Anlass ist der 80. Landesgeburtstag. Auch am Landtag sind Veranstaltungen geplant. Die deutsche Fußballnationalmannschaft hat in der Nations League in Griechenland 0:0 gespielt. Mittelfeldspieler Tom Bischoff zeigte sich zuversichtlich für die nächsten Partien.
5: Ja, da müssen wir demnächst noch 1 oder 2 Tore vielleicht machen. Dann sieht es noch schöner aus, ist noch besser. Aber ist, glaube ich, ein guter Anfang und macht Spaß oder macht Bock auf mehr.
1: Im November spielt Deutschland gegen Serbien und die Niederlande, bevor es möglicherweise ins Viertelfinale geht. Und das war WDR aktuell. Das Wetter in Nordrhein-Westfalen. In der Nacht klar bei 12 bis 4 Grad. Tagsüber überall sonnig, dazu in Paderborn bis 20, in Oberhausen bis 21 und in Köln bis 22 Grad. Auch am Dienstag sonnig bis 24 Grad, am Mittwoch erst sonnig, am Abend regnerisch bis 23 Grad. Die Zeit, es ist 3:03 Uhr.
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1: Die Nachrichten mit Ronald Lessig. Guten Morgen. Bundeskanzler Merz hat der Ukraine beim Besuch in Kiew weitere Militärhilfe von rund 1 Milliarde Euro zugesagt. Es geht vor allem um Drohnen. Warum, erklärt Susanne Peterson aus Kiew.
2: Es gibt neue Drohnen, die so schnell sind und eine solche Höhe fliegen können, dass sie sehr schwierig abzufangen sind. Das bereitet das den Ukrainerinnen und Ukrainern große Sorge, weil eben diese Drohnen vermehrt ihre Ziele finden. Dazu kommt Ballistik, die schwer abzufangen ist. Es gibt keine ausreichende Flugabwehr gegen Ballistik. Und vor diesem fünften Kriegswinter jetzt, so hat es Merz formuliert, gilt es eben, die Ukraine ganz besonders zu unterstützen.
1: Die Verbraucherzentrale warnt, dass Kunden von PayPal Opfer einer neuen Betrugsmasche werden. Betrüger wurden per E-Mail versuchen, Daten abzugreifen und Geld abzubuchen. Annika Honnef berichtet.
3: Die Mails machen ordentlich Zeitdruck. Man soll den Status seines PayPal-Kontos checken und die Zugangsdaten bestätigen innerhalb von 24 Stunden. Ansonsten wird angeblich das Konto gelöscht. Der Betreff der Mail ist laut Verbraucherzentrale immer gleich: PayPal neue Anmeldung erkannt. Es gibt aber auch ein paar klare Hinweise, dass das Phishing-Nachrichten sind. Die Absenderadresse sieht unseriös aus und im Text steht nicht der eigene Name.
1: Und auch das ist noch wichtig. In Brasilien hat der rechte Kandidat Bolsonaro die erste Runde der Präsidentenwahl gewonnen. Ob der linke Amtsinhaber Lula abtreten muss, entscheidet sich in der Stichwahl in 3 Wochen. Die Linke zieht gegen Wirtschaftsministerin Reiche vor das Bundesverfassungsgericht. Laut dpa will die Partei, dass ein Instagram-Video gelöscht wird. Darin warnt Reiche, die Linke gefährde Investitionen. Am Rhein in Neuss ist ein Blindgänger aus dem Zweiten Weltkrieg in Brand geraten. Die Bombe wurde durch den niedrigen Wasserpegel freigelegt. Der Blindgänger brannte kontrolliert ab. Im sogenannten Kölner Drogenkrieg stehen ab heute 7 mutmaßliche Täter vor dem Landgericht. Ihnen wird unter anderem bewaffneter Cannabishandel vorgeworfen. Die deutsche Fußballnationalmannschaft hat in der Nations League in Griechenland 0:0 gespielt. Bundestrainer Klopp zeigt sich zuversichtlich für die nächsten Partien.
4: Wir werden unseren Weg gehen und irgendwann werden Leute sagen, wir sollten vielleicht mal so spielen wie die Deutschen. Das dauert möglicherweise noch ein bisschen und ist mir ehrlich gesagt auch wurscht. Aber es hat so einen Spaß gemacht, mit diesen Jungs jetzt da zu arbeiten. Es war Wahnsinn.
1: Im November spielt Deutschland gegen Serbien und die Niederlande, bevor es möglicherweise ins Viertelfinale geht. Und das war WDR aktuell. Das Wetter in Nordrhein-Westfalen. Heute ist es überall sonnig und trocken, dazu in Porta Westfalica bis 20 Grad, in Ratingen bis 21 und in Königswinter bis 22 Grad. Auch am Dienstag sonnig bis 24 Grad, am Mittwoch erst sonnig, dann Regen. Die Zeit, es ist 4:03 Uhr.
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1: Die Nachrichten mit Ronald Lessig. Guten Morgen. Bundeskanzler Merz hat der Ukraine beim Besuch in Kiew weitere Hilfe von 1 Milliarde Euro zugesagt. Es geht vor allem um Drohnen. Merz sagte, es gebe täglich Angriffe und fügte hinzu:
2: Für die nächsten Monate braucht die Ukraine noch unsere Hilfe und ich werde nicht müde zu betonen, das ist nicht nur für die Ukraine gut, das ist richtig und notwendig für die gesamte politische Stabilität Europas.
1: Auch während des Besuches von Merz hatte es Drohnenalarm gegeben. Das Amtsgericht Düsseldorf will nach Medieninformationen heute entscheiden, ob der Insolvenzantrag der Kaufhauskette Galeria zugelassen wird. Davon hängt ab, ob die 12.000 Beschäftigten und die 83 Filialen noch eine Perspektive haben. Galeria hatte am Freitag zum 4. Mal innerhalb von 6 Jahren Insolvenz beantragt. Am Rhein in Neuss ist ein Blindgänger aus dem Weltkrieg in Brand geraten. Die Bombe wurde durch den niedrigen Wasserpegel freigelegt. Finn Tönjes berichtet.
3: Aus der Bombe ist weißer Rauch ausgetreten. Der Grund war weißer Phosphor vorne an der Bombe, der sich bei Kontakt mit Sauerstoff selbst entzündet. Einsatzkräfte haben den Blindgänger kontrolliert abbrennen lassen und ihn dann abtransportiert. Die Feuerwehr warnt, dass man verdächtige Gegenstände am Rheinufer auf keinen Fall anfassen und selbst untersuchen sollte.
1: Und auch das ist noch wichtig. In Brasilien hat der rechte Kandidat Bolsonaro die erste Runde der Präsidentenwahl gewonnen. Ob der linke Amtsinhaber Lula abtreten muss, entscheidet sich in der Stichwahl in 3 Wochen. Im Landtag berät heute wieder der Untersuchungsausschuss um Machtmissbrauch und Führungskultur. Es geht um Vorwürfe gegen Bauministerin Scharrenbach. Als Zeuge wird ihr Staatssekretär Siewecke befragt. Heute beginnt in NRW die Woche der Demokratie. Anlass ist der Landesgeburtstag. Auch am Landtag sind Veranstaltungen geplant. In Essen wird das Literaturfestival Lit Ruhr eröffnet. Zum 10. Mal treffen sich Autoren im Ruhrgebiet. Bis 11. Oktober gibt es in mehreren Städten Lesungen. Die deutsche Fußballnationalmannschaft hat in der Nations League in Griechenland 0:0 gespielt. Viele Fans zeigten sich zufrieden.
4: Macht Laune zu schauen. Ja, gerne wieder, gerne weiter so.
5: Es war eine Steigerung schon zu den anderen Spielen, ja, genau. Das kann man sagen.
6: Ja. Dadurch, dass die jungen Leute da mit reingekommen sind, neue Leute, das war wirklich anders. Der Scherhand, da dachte ich auch so, in der Startelf, wow. So, ne? Aber das war schon echt klasse, ja.
1: Im November spielt Deutschland gegen Serbien und die Niederlande, bevor es möglicherweise ins Viertelfinale geht. Und das war WDR aktuell. Das Wetter in Nordrhein-Westfalen. Heute überall sonnig, dazu in Dortmund bis 20, in Wuppertal bis 21 und in Leverkusen bis 22 Grad. Auch am Dienstag sonnig bei bis zu 24 Grad. Die Zeit, es ist 5.03 Uhr.
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1: Um 6 Uhr mit Katharina Niesen. In München ist das Oktoberfest zu Ende. Gestern war der letzte Abend zum Feiern. Mehr als 7,4 Millionen Leute waren insgesamt da, so viele wie noch nie. Schlagzeilen hat das Oktoberfest aber auch gemacht, weil Frauen wieder unter den Rock gefilmt wurde. Lia und Emma Maria haben dazu eine klare Meinung.
2: Und das geht wirklich gar nicht.
3: Katastrophal. Also ich finde es gut, hier ist ein bisschen besser. Hier habe ich nicht Angst davor.
1: Sie waren in Essen feiern. Oktoberfeste sind mittlerweile auch in vielen anderen deutschen Städten Tradition. Auch in Bremen ist ein besonderes Wochenende vorbei. Dieses Jahr war da die offizielle Feier zum Tag der Deutschen Einheit. Hunderttausende waren da, wie Reporterin Isabel Karras auch.
4: Ein kleines Bundesland kann zeigen, dass es groß feiern kann. Das stimmt wirklich sowas von. Also hier sind Menschenmassen unterwegs, das habe ich in Bremen noch nicht erlebt.
1: Laut Polizei war es größtenteils friedlich in Bremen. Nächstes Jahr ist die offizielle Feier zum Tag der Deutschen Einheit in Düsseldorf. In Gelsenkirchen gab es gestern Abend viel Glück. Beim Hauptbahnhof hatten drei Mädchen Schottersteine auf die Schienen gelegt. Um zu gucken, was passiert, haben sie später der Polizei gesagt. Ein ICE rollte drüber und der Lokführer machte eine Vollbremsung. Verletzt wurde niemand, aber die Strecke war danach länger gesperrt. Gegen das älteste Mädchen wird mit 14 auch ermittelt. In Köln stehen ab heute 7 Männer vor Gericht. Sie sollen mit Cannabis gehandelt haben. Der ganze Fall wird auch Kölner Drogenkrieg genannt. Als Auslöser gilt der Raub von etwa 350 Kilo Marihuana aus einer Lagerhalle in Hürth. Seitdem standen in dem Zusammenhang schon mehr als 40 Leute vor Gericht. Dann geht's um Auszeichnungen, die weltweit extrem angesehen sind. Diese Woche wird bekannt gegeben, wer sie bekommt. Es geht um die Nobelpreise. Das läuft ein bisschen wie ein Adventskalender. Heute kommt raus, wer die Auszeichnung im Bereich Medizin bekommt. Später diese Woche unter anderem noch Physik, Literatur und Frieden. Und noch Fußball. Die deutschen Männer haben gestern Abend 0:0 gegen Griechenland gespielt. Enttäuscht war Bundestrainer Klopp danach aber nicht.
5: Wenn man mir vor einer Woche gedacht hätte, dass wir nach einer Woche so spielen können, ich hätte nicht gedacht, dass so eine erste Halbzeit möglich ist.
1: Da gab es viele Chancen für Deutschland, nur eben kein Tor.
5: Wir sollen die Bälle ab und zu mal reinschießen, das würde helfen.
1: Jetzt ist erstmal Pause in Sachen Länderspiele. Mitte November geht's in der Nations League weiter. Und das Wetter geht teilweise richtig neblig los, vor allem in NRW und Berlin. Danach wird es überall ein trockener Mix aus Sonne und eher dünnen Wolken. Bei in Bremen 21 Grad, in Berlin und Bonn 22. Morgen wird es ganz ähnlich, bei 17 bis 23 Grad. Mittwoch zieht es den Tag über immer mehr zu und ab dem Abend in der Eifel auch erster Regen.
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1: Um 6:30 mit Katharina Niesen. Ein Gesetzentwurf soll die Rechte von Opfern häuslicher Gewalt stärken, vor allem, wenn sie mit Tätern in einer Wohnung leben. Sie sollen zum Beispiel leichter ausziehen können, wenn es nach den Plänen von Bundesjustizministerin Hubig geht, über die die Funke-Medien berichten. Mehr von Maximilian Ulrich.
2: Opfer von häuslicher Gewalt sollen einerseits gemeinsame Mietverträge leichter kündigen können. Sind sie dann ausgezogen, sollen die Täter für die Mietkosten aufkommen, die durch den Auszug entstehen. Die meisten Opfer von häuslicher Gewalt sind Frauen und Mädchen. Das eigene Zuhause ist für sie immer noch der unsicherste Ort in Deutschland. 2/3 aller Gewaltdelikte passieren dort.
1: Die meisten Opfer trauen sich nicht, was zu sagen. Bis zu 95% aller Taten werden laut Justizministerium nicht zur Anzeige gebracht. Dann geht's um was, worüber viele nicht gern reden: Tod und Trauer. Jedes Jahr sterben 1 Million Menschen in Deutschland. Irgendwann verliert jeder jemanden, den er oder sie liebt. Und das ist ein komisches Gefühl.
3: Bei mir ist jetzt gerade so, dass meine Oma relativ krank ist und man denkt dann schon öfter mal drüber nach, okay, was ist jetzt, wenn die morgen nicht mehr da ist?
4: Da denke ich schon öfter drüber nach, dass es einfach irgendwo vorbei sein könnte, wegen einem dummen Unfall oder was weiß ich. Und dann muss man einfach mehr genießen, glaube ich.
1: In NRW denkt laut einer Befragung, die 1Live hat machen lassen, jeder Dritte zwischen 16 und 34 einmal die Woche an den Tod. Bei uns in Deutschland zeigt sich der Klimawandel vor allem durch extremes Wetter wie der Hitzewelle diesen Sommer. In ärmeren Ländern gibt es Folgen, an die man vielleicht erstmal weniger denkt. Junge Frauen haben zum Beispiel in einer Befragung gesagt, dass sie ungewollt schwanger waren, weil extremes Wetter Straßen und Krankenhäuser zerstört hat und sie nicht mehr an Verhütungsmittel kamen. Die deutschen Fußballer hatten gestern Abend erstmal ihr letztes Länderspiel. Gegen Griechenland gab es ein 0:0. Jürgen Klopp hatte für seine ersten Spiele als Bundestrainer viele neue Spieler geholt, wie Derry Sherhand.
5: Es ist immer noch schwer, ein bisschen zu realisieren. Ich meine, ja, U17 saß auf der Bank, U19 habe auch nicht gespielt, nur zugeschaut und hatte einmal den Traum, Profi zu werden. Und jetzt stehe ich hier 5-6 Jahre später, darf für die deutsche Nationalmannschaft spielen. Das ist schon was sehr, sehr Besonderes für mich.
1: Mitte November geht's für die Mannschaft in der Nations League weiter. Das Wetter geht teilweise richtig neblig los, vor allem in NRW und Berlin. Danach wird es über ein trockener Mix aus Sonne und dann auch mal eher dünneren Wolken. Bei in Bielefeld 21 Grad, in Berlin 22. Morgen wird es ganz ähnlich, bei 17 bis 23 Grad. Mittwoch zieht es den Tag über immer mehr zu und am Abend kann es auch erst einen Regen geben, vor allem in der Eifel.
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1: 7 Uhr ist es, ich bin Katharina Niesen. Bundeskanzler Merz hat der Ukraine bei einem Besuch in Kiew weitere Militärhilfen versprochen. Es geht um rund 1 Milliarde Euro.
2: Die Ukraine muss wirklich auch vorbereitet sein auf einen möglicherweise sehr harten Winter.
1: Bei der Unterstützung geht es vor allem um Drohnen. Reporterin Susanne Peterson aus Kiew sagt warum.
3: Es gibt neue Drohnen, die so schnell sind und eine solche Höhe fliegen können, dass sie sehr schwierig abzufangen sind. Das bereitet das den Ukrainerinnen und Ukrainern große Sorge, weil eben diese Drohnen vermehrt ihre Ziele finden. Dazu kommt Ballistik, die schwer abzufangen ist. Es gibt keine ausreichende Flugabwehr gegen Ballistik. Und vor diesem nächsten 5. Kriegswinter jetzt, so hat es Merz formuliert, gilt es eben, die Ukraine ganz besonders zu unterstützen.
1: Dann geht es um unvorstellbare Situationen, in denen sich Frauen oft befinden, wenn ihnen zu Hause Gewalt angetan wird. Daraus zu kommen soll einfacher werden. Die Funke Medien berichten über einen Gesetzentwurf von Bundesjustizministerin Hubig. Demnach soll es leichter werden, aus einem Mietvertrag rauszukommen und Täter sollen bei einem Auszug Kosten übernehmen. Auch gestern beim Fußball in der Nations League bei den Männern ging es mal wieder nicht nur um Sport. Beim Spiel Irland gegen Israel soll es eine Spuckattacke gegeben haben. Irische Medien berichten, dass der Fitnesstrainer der Iren behauptet, dass er in der Halbzeit von israelischer Seite angespuckt wurde. In Irland gibt es heftige Kritik an Israel wegen des Gazakriegs und große Unterstützung für die palästinensische Seite. Das Spiel wurde in Serbien ausgetragen ohne Fans und die irischen Spieler haben aufs Händeschütteln und Abklatschen verzichtet und bei der Nationalhymne Israels den Kopf gesenkt. Dann gibt es ein paar Rekorde vom Oktoberfest in München. Da war gestern der letzte Abend und insgesamt waren in den 2 Wochen so viele Besucherinnen und Besucher da wie nie. 7,4 Millionen. Und die haben zum Teil ordentlich getrunken. Der höchste Alkoholwert, der den Sanitäterinnen und Sanitäter über den Atem gemessen haben, war 3,8 Promille. Die besten Padel-Tennisspieler der Welt sind gerade für ein Turnier in Düsseldorf. Die deutschen Profis sind dabei eher Außenseiter. Aber Jonas hofft auf mehr Fame für den Sport. Er war mal Kapitän der Padel-Nationalmannschaft.
4: Wer es noch nicht ausprobiert hat, muss es definitiv ausprobieren, weil einmal ausprobiert, bist du gefangen. Dessen muss man sich leider bewusst sein, dass das ein hohes Suchtpotenzial mit sich bringt.
1: In Deutschland gibt es mittlerweile mehr als 2200 Padel-Plätze, fast 700 davon in NRW. Und wir gucken noch aufs Wetter. Geht mit Dunst und Nebel los, besonders heftig in Berlin und NRW. Danach kommen Sonne und mal mehr, mal weniger Wolken. Dazu werden es in Bremen und Dortmund 21 Grad, in Berlin 22. Morgen geht's so los wie heute und auch so weiter mit oft Sonne. Mittwoch zieht's mehr und mehr zu und gegen Abend kann in NRW auch Regen runterkommen.
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5: Good morning, Cosmoland, neue Woche. Wir starten rein voll positive, voll happy. Worüber sprechen wir gleich hier? Ah ja, über den Tod. Habt ihr euch schon mal einen Kopf drüber gemacht?
6: Eigentlich eher gesagt nicht so oft. Und wenn eher dann so im Hinblick auf meine Eltern oder meine Großeltern, nicht so ich persönlich. Vielleicht ist das auch so eine Bewältigungsstrategie, keine Ahnung.
5: Ja, Fee aus Duisburg noch relativ, kann man sagen, relaxed. Vielleicht trifft der Tod mich ja gar nicht, meine Freunde. Ja, gleich in Cosmo hört ihr, warum wir so wenig drüber sprechen, obwohl voll wichtig.

0: Zum Aufstehen so ein sweetes Pineapple mit französisch Vibes. Nur in Cosmo, 7.10 Uhr haben wir es. Good morning zusammen. Leute, wenn ihr über Tod und Trauer sprecht, macht ihr das so auf entspannt oder seid ihr damit am struggeln?
1: Also ich finde es schon irgendwie ein bisschen Tabuthema. Man redet da nicht wirklich drüber, obwohl das eigentlich mehr thematisiert werden sollte. Vor allem, weil es halt uns alle irgendwann mal betrifft.
0: Cosmo-Reporter Philipp Strunk hat gecheckt für euch, wie wir in Cosmoland mit dem Tod umgehen und drüber sprechen.
2: Ja, habe ich aber nicht allein gemacht, sondern mit Kollegen aus dem WDR-Datenteam. Wir wollten wissen, wie gehen junge Menschen mit dem Thema Tod und Trauer um? Und dafür haben wir eine repräsentative Umfrage gemacht, zusammen mit dem Meinungsforschungsinstitut Infratest DIMAP in NRW. Haben wir Leute gefragt und haben noch weitere Studien und Daten ausgewertet.
0: Was ist dabei rausgekommen?
2: Ja, dass wir sehr viel an den Tod denken, uns aber damit schwer tun, mit Trauer umzugehen. Fast jeder dritte junge Mensch in NRW zwischen 16 und 34 denkt mindestens einmal pro Woche an den Tod. Das sind dann Gedanken wie bei Levi und Marie, die sind beide 19.
1: Bei mir ist jetzt gerade so, dass meine Oma relativ krank ist und man denkt dann schon öfter mal drüber nach, okay, was ist jetzt, wenn die morgen nicht mehr da ist, blöd gesagt.
3: Das Leben ist so kurz und darum denkt man sich, man müsste doch eigentlich jetzt mehr leben, Sachen mehr genießen. Da denke ich schon öfter drüber nach, dass es einfach irgendwo vorbei sein könnte wegen einem dummen Unfall oder was weiß ich.
2: Ja, gleichzeitig sagt aber jeder dritte unter 30, und das finde ich jetzt irgendwie im Widerspruch, ich behalte meine Gedanken dazu für mich, also man redet nicht drüber.
0: Ja, was ist denn mit den Leuten, die nicht drüber sprechen wollen? Why?
2: Ja, Unsicherheit ist da tatsächlich ein großes Thema. Jeder achte junge Mensch hat uns zum Beispiel gesagt, ich bin schon mal bewusst einer trauernden Person in meinem Umfeld aus dem Weg gegangen, und das ist dann auch gar nicht böse gemeint, sondern Angst, was falsch zu machen, glaubt Psychotherapeutin Franka Ceruti.
4: Es liegt, glaube ich, ein Stück weit daran, dass wir in unserer Gesellschaft ja auch nicht mehr so stark ritualisierte Konventionen haben, wie man auf Trauer reagiert. Und ich glaube, dass viele Menschen Trauernden dann eher aus dem Weg gehen und gar nichts sagen, liegt daran, dass sie da kein Drehbuch für haben.
2: Ja, und das zieht sich übrigens durch alle Altersgruppen in NRW.
0: Mehr dazu hört ihr die ganze Woche bei den Lieblingskollegas von 1Live. Wir sind ja alle ein großes Team. Aha. Und in 1Live startet heute eine große Themenwoche mit dem Sektorreport über den Tod. Was geht da noch so alles?
2: Ja, ganz viel eben sprechen über Tod und Trauer aus ganz vielen Perspektiven. Wir waren zum Beispiel mit Comedian Maria Ziffi zu Besuch im Hospiz, haben uns eine Schalke-Beerdigung angeguckt, auch sehr spannend, und wir hören auch immer wieder Stars, die von ihren Erfahrungen mit dem Thema Tod erzählen. Comedian Ryko zum Beispiel hat uns vom Tod seiner Mama erzählt und wie schwer es ihm gefallen ist, damit umzugehen.
5: Ich habe viel gesoffen, viel gekifft, um zu verdrängen und zu vergessen, aber ich habe irgendwann gemerkt, das ist nicht der Weg.
0: Mehr über den Tod die ganze Woche in 1Live im Radio und auf 1Live.de zusammen mit Cosmo. Leute, wir sind da für euch, wir hören euch zu.
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0: Oldschool weiß mit Nase Cosmo, 7.16 Uhr. Good morning, Leute. Euer Montagmorgen. 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

0: wild, ne? Euer Montagmorgen hier mit Cosmo. Gleich noch mehr Action mit Durata Dora für euch und DJ Snake. Und davor gehen noch ein paar Punkte rauf auf unser Karma-Konto.
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1: Die Schlagzeile.
2: In Berlin hilft nun ein ganzes Haus Straßenkindern.
1: Die Details.
2: Grün ist das Haus, neu und ganz schön hoch. Es hat insgesamt 7 Stockwerke und auch einen Namen, Butze. Obdachlose Kinder und Jugendliche werden hier eine Perspektive und schnellere Hilfe bekommen. Mehr als 40 Betten gibt es, kleine Apartments, Notschlafstellen, Wohnungen, aber noch viel mehr. Dieses ehemalige Straßenkind hat dem RBB gesagt:
3: Hier wird man zur Ruhe kommen, hier kann man warm duschen, hier kommt man einfach wirklich an und kann atmen und ist nicht dauernd unter Stress und denkt sich so, nein, ich muss weg und könnte mir was passieren, sondern man kommt einfach rein und weiß, hier ist man sicher.
2: Betroffene bekommen auch zum Beispiel eine Rechtsberatung und neue Klamotten. Also hier sind mehrere Hilfsangebote unter einem Dach. Für alle zwischen 14 und 27 Jahren. Finanziert worden ist das alles durch Spenden. Dahinter steckt der Verein Straßenkinder e.V.
1: Die Bedeutung.
2: Wie viele Kinder und Jugendliche in Deutschland auf der Straße leben, ist nicht genau bekannt. Der Kinderschutzbund schätzt, dass mehr als 130.000 wohnungslos sind. Und viele leben auch verdeckt wohnungslos, also bei Freunden oder Bekannten. 2.000 Minderjährige leben vermutlich komplett auf der Straße. Die Butze in Berlin soll helfen, dass Kinder und Jugendliche wieder schnell von der Straße runterkommen und dabei wichtige Hilfen bekommen, um ein selbstständiges Leben zu führen, um so wieder neu anzufangen.
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1: Um 7:30 mit Katharina Niesen. Als erstes hören wir noch mal einen Aufruf vom Bundeskanzler Merz.
2: Herr Putin, beenden Sie diesen sinnlosen Krieg. Dann können wir über alles reden, aber die Waffen müssen schweigen.
1: Nach seinem Besuch in der ukrainischen Hauptstadt Kiew hat er dazu aufgerufen, dass die Angriffe auf die ukrainische Zivilbevölkerung aufhören. Dabei hat Deutschland weitere Militärhilfen im Wert von 1,3 Milliarden Euro zugesagt. Bundespräsident Steinmeier zeichnet heute 21 Bürgerinnen und Bürger aus mit dem Verdienstorden, unter anderem, weil sie sich für demokratische Werte einsetzen. Unter den Geehrten sind zum Beispiel Publizistin Marina Weißband, die in Münster lebt, der Schriftsteller Navid Kermani aus Köln und die ehemalige ARD-Studioleiterin in London, Annette Dittert. In Gelsenkirchen gab es gestern Abend viel Glück. Beim Hauptbahnhof hatten drei Mädchen Schottersteine auf die Schienen gelegt, um zu gucken, was passiert, haben sie später der Polizei gesagt. Ein ICE rollte drüber und der Lokführer machte eine Vollbremsung. Verletzt wurde niemand, aber die Strecke war danach länger gesperrt. Gegen das älteste Mädchen wird mit 14 jetzt auch ermittelt. In einem Bürogebäude in Berlin am Potsdamer Platz ist gestern ein heftiger Unfall passiert. Jemand ist in einen Aufzugsschacht gestürzt. Vom Erdgeschoss aus ist die Person 4 Stockwerke runtergefallen, 15 Meter tief. Warum ist noch unklar? Die Polizei hat heute Morgen gesagt, dass das Opfer im Krankenhaus, aber nicht in Lebensgefahr ist. Gestern war Köln-Marathon. Es waren so viele Läuferinnen und Läufer am Start wie noch nie. Und heute ist für alle Rest Day angesagt. Denn 42 Kilometer oder 21 beim Halbmarathon sind für den Körper eine krasse Anstrengung. Muskeln können verletzt sein, Herz und Lunge müssen sich erholen. Und Studien haben gezeigt, das kann bis zu 3 Tage dauern. Dann noch Wetter. Es geht teilweise richtig neblig los, vor allem in NRW und Berlin. Danach wird es überall ein trockener Mix aus Sonne und eher dünnen Wolken. In Bremen 21 Grad dazu, in Berlin und Köln 22. Morgen wird es ganz ähnlich, bei 17 bis 23 Grad. Mittwoch zieht es den Tag über immer mehr zu. Und ab dem Abend in der Eifel gibt es auch ersten Regen.
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3: Happy Montagmorgen, da seid ihr gerade mal raus aus der Schlange bei Nah City Chicken. Da geht in Köln der nächste Fastfood-Hype los.
4: Supreme Taco, Shrimp Taco, Classic Tacos, Double Decker Taco, Cheese Quesadilla, Steak Burrito, Nachos.
3: Ja, viel los bei Taco Bell. Hat am Wochenende an den Ringen den ersten Shop in Deutschland geöffnet. Riesenschlangen in Köln in der City, um reinzukommen. Hat auch Mc's gecheckt, dass sie da was ändern müssen, um da noch beizubleiben. Mehr Proteine sollen da auf die Karte, um mitzumischen im Fastfood-Game.

0: noch mehr fürs Herz für euch. Hört sich das nicht an wie so ein wunderschöner Roadtrip an den schönsten Stränden ever vorbei? Leon Bridges hat ein neues Album gedroppt. Happiness Anytime. Bisschen schneller als das letzte Album geworden.
1: Leon was such a slow album and I think I write a lot of slow songs, you know, a lot of ballads.
2: Mein Vorgängeralbum Leon war so langsam mit vielen Balladen. Jetzt wollte ich ein komplettes Album mit funky und groovy Songs machen, die die Leute zum Tanzen bringen. Auf Happiness Anytime habe ich mein altes Selbst wiederentdeckt. Das Tanzen war meine erste Liebe, insofern schließt sich der Kreis. Ich wollte wieder mehr Bewegung auf der Bühne. Meine Shows sollen elektrisch werden und das ganze Publikum soll diesen Vibe spüren und mittanzen.
1: The whole crowd just vibing and dancing to the music.
0: Leon Bridges mit eurem Cosmo Album der Woche und daraus genießen wir jetzt Talk It Over.
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0: Calvin Harris, Migos in Cosmo, 7.51 Uhr, good morning. Leute, nach dem Party machen, noch up and drive, cheesy gönnen, macht ihr mit oder sagt ihr McDonald's? Ey, never ever.
1: You're lucky I used to work at McDonald's, I know how to do this.
0: Also Snoop Dogg ist auf jeden Fall im Team Meckes, der hat da früher schon gearbeitet, haben wir gerade gehört. Auch Ed Sheeran gönnt sich mal.
2: You know, sometimes I want a nice meal and sometimes I'll have a McDonald's.
0: Ja, und jetzt Upgrade bei Meckes für alle Stars und auch für uns Normalos. Wir wollen jetzt kleine Portionen haben, wir wollen mehr Protein und Meckes sagt, ja klar, könnt ihr haben, packen wir jetzt auf die Karte. Cosmo-Reporterin Laura Demisay, haben Sie da zu viel am Happy Meal-Spielzeug genuckelt oder was ist da los? Ey, ist das McDonald's, Proteine?
3: Really? Ja, ich check. Dazu kann ich nichts sagen, aber auf jeden Fall sind Sie jetzt auch auf diesen High-Protein-Zug so draufgesprungen. Ich meine, das ist ja auch schon länger im Trend und ich habe auch mal in Köln nachgefragt, ey, Menschen, was denkt ihr so, wie das so ist, Fast Food und Proteine, passt das zusammen? Und Mina sagt Folgendes.
4: Bei Fastfood denke ich immer an ungesund und viele Kalorien und da achte ich auch überhaupt nicht dann auf Proteine oder so. Wenn ich da mal hingehe, suche ich mir dann auch nicht das mit den meisten Proteinen raus.
3: Also für sie passt es nicht zusammen und auch Leo, die ich getroffen habe, war jetzt nicht so begeistert.
5: Ich sag, Meckes ist definitiv der falsche Laden, um damit anzufangen. Also ich finde, die sollten sich definitiv eher mal auf andere Dinge konzentrieren als auf Proteine. Finde ich ein bisschen albern.
0: Hat es denn irgendwer gefeiert, dass McDonald's bald auf Proteine macht?
3: Also es gibt safe jemanden da draußen, der sagt, boah geil. Ich muss sagen, ich habe diese Person nicht getroffen in Köln. Bei den meisten klang es eher wie bei Alex hier.
6: Wenn ich zu Max gehe, dann gefühlt nach dem Feiern und dann wäre das, glaube ich, auch schon egal.
3: Ja, finde ich sehr relatable. Aber es gab zum Beispiel Menschen wie Alessio aus Ludwigsburg, der zumindest eine Vermutung hat, warum Fast-Food-Ketten da jetzt vielleicht
0: auch... Du kannst ruhig Fast-Fett sagen, das ist okay.
3: Bester Versprecher. Okay, Fast-Fett-Ketten jetzt auf High-Protein setzen.
7: Also es ist halt wahrscheinlich, weil sie sich denken, ja gut, es sind viele abgesprungen jetzt, weil sie sich doch mehr auf die Ernährung achten und jetzt versuchen wir die wieder reinzuholen mit sowas.
3: Ja, und tatsächlich sagt McDonald's selbst, die wollen neue Kunden gewinnen, vor allem wollen die halt Menschen abholen, die durch Abnehmen-Medikamente wie zum Beispiel Ozempic weniger essen können oder wollen und für die könnten zum Beispiel so kleinere Portionen halt besser sein und die sollen eben auch angeboten werden.
0: Aber weniger auf dem Tablett ist dann hoffentlich auch billiger, oder?
3: Ja, das weiß ich tatsächlich noch nicht. Mina aus Köln hat da aber direkt eine Meinung zu.
4: Wenn man sich die Fastfood-Ketten anguckt, ist das ja auch irgendwie nicht mehr billig und schnell, sondern langsam und teuer. Und deswegen glaube ich nicht, dass da dann kleine Portionen das irgendwie preislich besser machen würden.
3: Ja, und viele andere, die ich gesprochen habe, sagen, naja gut, die Proteinprodukte, die man halt so überall sieht, die sind meistens ja auch teurer als normal. Dann wird das wahrscheinlich bei McDonald's jetzt auch nicht anders. Aber wie gesagt, dazu gibt es offiziell noch keine Infos.
0: Was sagt ihr denn so? Wenn euer Lieblings-Fastfood- und Fast-Fettladen mehr mit Proteinen so auf die Karte draufpackt, seid ihr dabei, seid ihr raus? Eure Meinung als Voice jetzt über WhatsApp schicken. 0172 5678 566. Nummer zum Saven. Und wie uns sonst erreicht, jetzt checken auf cosmoradio.de oder in ARD Sounds. Kommt gut in den Montag mit uns. Hi.
8: Neu in Cosmo. Aus Belgien und Brasilien. Paraíso von Lost Frequencies und

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1: Um 8 mit Katharina Niesen. Ein Gesetzentwurf soll die Rechte von Opfern häuslicher Gewalt stärken. Vor allem, wenn sie mit Tätern in einer Wohnung leben. Sie sollen zum Beispiel leichter ausziehen können, wenn es nach den Plänen von Bundesjustizministerin Hubig geht. Über die Funke Medien berichten. Mehr von Maximilian Ulrich.
2: Opfer von häuslicher Gewalt sollen einerseits gemeinsame Mietverträge leichter kündigen können. Sind sie dann ausgezogen, sollen die Täter für die Mietkosten aufkommen, die durch den Auszug entstehen. Die meisten Opfer von häuslicher Gewalt sind Frauen und Mädchen. Das eigene Zuhause ist für sie immer noch der unsicherste Ort in Deutschland. 2/3 aller Gewaltdelikte passieren dort.
1: Für die meisten Opfer ist es sehr schwierig, sich Hilfe zu suchen. Bis zu 95% aller Taten werden laut Justizministerium nicht zur Anzeige gebracht. Bundeskanzler Merz hat der Ukraine weitere Militärhilfe zugesagt bei einem Besuch in Kiew. Insgesamt geht es um gut 1 Milliarde Euro, vor allem für Drohnen und um die Flugabwehr gegen die Angriffe aus Russland zu verbessern. Dann geht es um was, worüber viele nicht gerne reden, Tod und Trauer. Jedes Jahr sterben 1 Million Menschen in Deutschland. Irgendwann verliert jeder jemanden, den er oder sie liebt. Und das ist ein komisches Gefühl.
3: Bei mir ist jetzt gerade so, dass meine Oma relativ krank ist und man denkt dann schon öfter mal drüber nach, okay, was ist jetzt, wenn die morgen nicht mehr da ist?
4: Da denke ich schon öfter drüber nach, dass es einfach irgendwo vorbei sein könnte, wegen einem dummen Unfall oder was weiß ich. Und dann muss man einfach mehr genießen, glaube ich.
1: In NRW denkt laut einer Befragung, die 1Live hat machen lassen, jeder Dritte zwischen 16 und 34 einmal die Woche an den Tod. In Bremen ist ein besonderes Wochenende vorbei. Dieses Jahr war da die offizielle Feier zum Tag der Deutschen Einheit. Hunderttausende waren da, wie Reporterin Isabel Karras.
5: Ein kleines Bundesland kann zeigen, dass es groß feiern kann. Das stimmt wirklich sowas von. Also hier sind Menschenmassen unterwegs, das habe ich in Bremen noch nicht erlebt.
1: Laut Polizei war es größtenteils friedlich in Bremen. Nächstes Jahr ist die offizielle Feier zum Tag der Deutschen Einheit in Düsseldorf. Dann geht's ums Lesen. In Frankfurt wird heute Abend der Deutsche Buchpreis vergeben. In der Endauswahl stehen 6 Romane, 5 davon von Frauen. Zum Beispiel Anton und Alma von Dana Vohwinkel. Da geht's um eine Liebesgeschichte vor dem Hintergrund der Anschläge des 7. Oktober und der Spaltung durch den Gaza-Krieg. Der Deutsche Buchpreis wird immer zum Auftakt der Frankfurter Buchmesse vergeben. Zuletzt hatte der Kölner Dom damit Schlagzeilen gemacht, dass man für beliebte Touri-Spots Eintritt zahlen muss. Seit heute ist das auch für ein schicken Blick über Hamburg so. Wer auf die Aussichtsplattform der Elbphilharmonie will, muss jetzt 5 € zahlen. Wir gucken noch aufs Wetter. Geht mit Dunst und Nebel los, besonders heftig in Berlin und NRW. Danach kommen Sonne und mal mehr, mal weniger Wolken. Dazu werden es in Bremen 21 Grad, in Berlin und Siegen 22. Morgen geht es so los wie heute und auch so weiter mit oft Sonne. Mittwoch zieht es mehr zu und gegen Abend kann in NRW auch Regen runterkommen.
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6: Good morning, zurück aus dem Weekend. Geburtstag gefeiert, Backstreet Boys live gesehen. Bisschen 90s Trash, ne, muss sein. Wann habt ihr denn so Geburtstag? Wo geht euer nächstes Konzert?
7: Und ich habe für nächstes Jahr Tickets für Berlin an meinem Geburtstag.
8: Wann hast du?
7: Am 30. Januar.
8: Ach cool.
7: Ja. Wann hast du Geburtstag?
8: Ich habe am 30. Februar. Also Schaltjahr. Am 30. Februar geboren, aber das gibt's ja nur alle 4 Jahre.
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0: So ist Montagmorgen geiler. Mit Bad Bunny zum Klarkommen, 8.07 Uhr. Hi.
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0: OG Lou ist Rapperin, davor jahrelang am Kickboxen gewesen, Türsteherin. Jetzt rechnet sie mit ihrer Drogenvergangenheit ab.
2: Kein Scherz, Fäuste fliegen, wenn du muckst, 3-6, fuck Police und auf Nazis gespuckt, ja.
0: Lukas Tomaszewski aus dem Cosmo Musikteam. OG Lou hat einen Post auf Insta gedroppt. Was erzählt sie da von ihrer Kokainsucht früher?
3: Nach eigenen Angaben ist OG Lou seit 2 Jahren los vom Koks. Das hat sie am Wochenende zum Anlass genommen und einen wirklich sehr langen und detaillierten Post zum Thema Drogenmissbrauch und psychische Gesundheit abgesetzt. Demnach hat sie mit 15 das erste Mal Koks genommen, später mit Freunden dann in Clubs und Bars. Es wurde dann normal, manchmal mehrmals die Woche. Es habe aber auch längere Pausen gegeben, schreibt sie. Um sich den Konsum zu finanzieren, habe sie sogar selbst ein bisschen gedealt in dieser Phase ihres Lebens. Ja, da hatte sie wohl auch starke Traumata erlebt und grenzüberschreitende Erfahrungen gemacht, ohne das jetzt näher zu erklären.
0: Wie ist OG Lou dann vom Koks?

0: sollten und auch nicht daran zerbrechen sollten.
1: Wie sehen die Reactions aus?
0: Ja, es ist ja wirklich, ich muss mal sagen, sehr ehrlicher Post und dementsprechend reagieren auch viele. Also Soul-Sängerin Joy Denalani und Rapperin Badmums J, die lassen Herzen da. Andere schreiben, dass sie weiter abstinent und stark sein soll. Und einer schreibt, hey, hier seht ihr, warum ein OG vor dem Lou steht.
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0: Missy Elliott haut raus. Kosmos hier, 8.15 Uhr. Good morning, zurück aus dem Weekend. Ein bisschen Regen die Woche jetzt hier in Kosmoland. Habt ihr gehört in Kosmo-Nachrichten? Regen, das ist das, was sie in Brasilien gerade mal so gar nicht kennen.
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2: Hey everybody, my name is Breno, born and raised in Brazil.
3: Hey, hey, ich bin Breno, born and raised in Brasilien und gerade lebe ich in der Cidade Maravilhosa Rio de Janeiro. Rio ist schon irgendwie so das Los Angeles von Brasilien. Ein Wochenende hier ist echt sehr special, weil alle gehen raus und wollen einfach nur diese gesamte Stadt aufsaugen.
2: People like going outside and leaving the city. Usually Fridays is more
3: Freitags ist eigentlich immer Drinks Night. Alles total entspannt. Ich gehe oft mit Friends in eine Samba-Bar. Das ist dann immer so ein riesen Get-Together und alle trinken und singen zusammen. Zum Beispiel Não Deixo Samba Morrer. Das heißt, lass Samba niemals sterben.
2: Don't let Samba die. Saturday is really a special day here in Rio.
3: Samstag ist immer sehr besonders hier in Rio. Wir haben Strände, Berge, Seen, deswegen sind alle hier auch so unnormale Sportjunkies, sehr fit, gebräunt und alle lieben es, Zeit draußen zu verbringen. Ich gehe oft laufen am Lagoa Rodrigo de Freitas. Das ist ein See mitten in der Stadt. Hier ist das Wetter fast immer gut, deswegen sind wir den Rest des Tages dann immer am Strand, total entspannt, bis abends. Vom Strand geht's dann direkt in eine Bar oder in einen Club. Samstags eskaliert Rio schon so ein kleines bisschen.
2: Saturday is really the day where people go hard. Sunday is usually the day where young
3: Sonntag sind dann natürlich alle verkatert und schlafen erstmal lange. Danach geht's zur Familie. Wir grillen, essen, sind einfach den ganzen Tag zusammen. Sonntags läuft hier auch immer Fußball, das gucken wir dann auch noch alle gemeinsam.
2: Always takes place on Sundays.

0: Sonderwelt ganz chillig von Bees and Honey, 8.22 Uhr, gleich 23. Guten Morgen. Leute, wir sind Cosmo vom WDR. Und wenn ihr hier jemanden fragt, so wie macht der Elefant? Natürlich so. Weil sonst bekommt ihr Ärger mit der Maus. Die Sendung mit der Maus ist ja vom WDR. Aber nicht nur der Rüssel macht Geräusche. Elefanten, als Real Talk, die brummen. Es hört sich so an. Also, ein bisschen wie ich morgens am Aufstehen. Sind aber Elefanten, die brummen. Forscher aus den USA haben diese Geräusche mal reingeschmissen in die KI, analysiert und rausgekommen ist, warum brummen die eigentlich? Das machen die, um Connections zu pflegen, um zu networken. So, wenn wir unseren Besties eine Sprache schicken, bei Elefanten wiederum, da wird halt nur gebrummt. Brumm. Kann Hallo heißen. Kann aber auch ein Trost sein. Oder
1: okay, let's go.
0: Ja, so wirklich so, ey, alles easy, damit die Herde loszieht. Auch dann gibt es so einen Brummen. Und wenn wir uns mal so ein bisschen weiter durch den Kopf gehen lassen, den Elefanten brummen, hört sich komisch an. Aber wenigstens reden die miteinander.
2: Ja, er hat sich dann verpisst, ohne nichts zu sagen, von heute auf morgen.
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1: 8:30 haben wir's. Ich bin Katharina Niesen. Bundeskanzler Merz hat der Ukraine bei einem Besuch in Kiew weitere Militärhilfe versprochen für gut 1 Milliarde Euro. Bei der Unterstützung geht's vor allem um Drohnen.
2: Die Ukraine muss wirklich auch vorbereitet sein auf einen möglicherweise sehr harten Winter.
1: Reporterin Susanne Peterson aus Kiew sagt, warum Drohnen wichtig sind.
3: Es gibt neue Drohnen, die so schnell sind und eine solche Höhe fliegen können, dass sie sehr schwierig abzufangen sind. Das bereitet das den Ukrainerinnen und Ukrainern große Sorge, weil eben diese Drohnen vermehrt ihre Ziele finden. Dazu kommt Ballistik, die schwer abzufangen ist. Es gibt keine ausreichende Flugabwehr gegen Ballistik. Und vor diesem nächsten 5. Kriegswinter jetzt, so hat es Merz formuliert, gilt es eben, die Ukraine ganz besonders zu unterstützen.
1: Dann geht es um unvorstellbare Situationen, in denen sich Frauen oft befinden, wenn ihnen zu Hause Gewalt angetan wird. Da rauszukommen soll einfacher werden. Die Funke-Medien berichten über einen Gesetzentwurf von Bundesjustizministerin Hubig. Demnach soll es leichter werden, aus einem Mietvertrag zu kommen und Täter sollen bei einem Auszug Kosten übernehmen. Hier kommen Auszeichnungen, die weltweit extrem angesehen sind. Diese Woche wird bekannt gegeben, wer sie bekommt. Es geht um die Nobelpreise. Das läuft ein bisschen so wie ein Adventskalender. Heute kommt raus, wer die Auszeichnung im Bereich Medizin bekommt. Später diese Woche unter anderem noch Physik, Literatur und Frieden. Dann zu einer Abschiedstour, die jetzt schon eine Verlängerung bekommen hat. 2 Monate vor dem Start. Die Fantastischen Vier haben für 2028 noch 8 zusätzliche Konzerte angekündigt, unter anderem in Berlin, Hamburg und Köln. Und auf Fußball, die Nationalmannschaft der Männer hat gestern Abend 0:0 gegen Griechenland gespielt. Enttäuscht war Bundestrainer Klopp danach aber nicht.
4: Wenn man mir vor einer Woche gesagt hätte, dass wir nach einer Woche so spielen können, ich hätte nicht gedacht, dass so eine erste Halbzeit möglich ist.
1: Da gab es viele Chancen für Deutschland, nur eben kein Tor.
4: Wir sollen die Bälle ab und zu mal reinschießen, das würde helfen.
1: Jetzt ist erstmal Pause in Sachen Länderspiele. Mitte November geht's in der Nations League dann weiter. Da geht's teilweise richtig neblig los, vor allem in NRW und Berlin. Danach wird's überall eher trocken, eine Mischung aus Sonne und Wolken. Eher dünn sind die sogar. In Bremen 21 Grad dazu, in Berlin 22 und in Düren bis 23 Grad. Morgen wird's ganz ähnlich bei 17 bis 23 Grad. Mittwoch zieht's den Tag über immer mehr zu und ab dem Abend gibt's in der Eifel den ersten Regen.
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1: Mehrere Monate lang haben wir den beobachtet, haben geschaut, okay, was passiert da, und haben festgestellt, da passiert nichts.

0: Klassiker ever. Snoop Dogg in Cosmo, 8.40 Uhr. Good morning, Cosmoland. Lust auf ein kleines Rätsel. Was haben all diese Sachen hier gemeinsam? Alle raten mal mit.
1: Joghurt, vegane Fleischersatzprodukte. Bei irgendeinem Gebäck habe ich schon mal gesehen. Die Riegel sind überall.
0: Lukas aus Köln zählt auf, wo überall schon mit extra viel Protein Werbung gemacht wird. Bald könnt ihr da auch McChicken und Big Mac dazu packen. Mc's will Sachen mit mehr Protein anbieten. Cosmo-Reporterin Laura Demisay, ist McDonald's da aber nicht so ein bisschen late to the party?
2: Ja, die Frage habe ich mir tatsächlich auch gestellt, nachdem ich die McDonald's-News so gesehen habe und in Köln dann auch mal rumgefragt, ob die Leute überhaupt noch auf Proteine achten.
3: Wenn ich wieder meine Sportphasen habe, dann ja.
4: Schon ein bisschen, aber nicht so übertrieben.
5: Mal mehr, mal weniger, weil ich auch schon ins Fitness gehe.
6: Ehrlich gesagt habe ich da noch nie so einen riesen Fokus drauf gelegt.
7: Eigentlich gar nicht, überhaupt nicht. Ich weiß es nicht. Ich habe mich nie damit auseinandergesetzt.
2: Also, unterschiedliche Meinungen, aber Ida aus Köln findet jedenfalls.
8: Ich würde auf jeden Fall sagen, dass Proteine noch voll im Hype sind. Jede Woche gibt es irgendwie neue Produkte. Ich glaube, es ist gerade sehr, sehr viel in Supermärkten und so.
2: Ja, und René, den ich getroffen habe, der arbeitet zum Beispiel in einem großen Supermarkt in Köln und er beobachtet Folgendes.
3: Die Produkte sind auch teilweise, ändern sich nicht großartig, sondern es wird halt einfach Protein draufgeschrieben, weil es einfach nochmal zieht. Also ich glaube nicht, dass die Rezepturen großartig verändert werden.
2: Und trotzdem, wenn man es halt überall sieht, dann ist es halt schon sehr präsent und dann greift man im Supermarkt vielleicht doch mal dazu.
0: Aber bringen so Sachen mit viel Protein wirklich was für unseren sehr geilen natürlich Muscle Beach Super Buddy?
2: Sebastian zeigt mir hier seinen Super Buddy.
0: Ja, richtig, genau, you wish.
2: Das Bundeszentrum für Ernährung sagt zum Beispiel, ey, High-Protein-Produkte, ne, die seien oft überflüssig, wenn man eine ausgewogene Ernährung hat. Das wussten die meisten in Köln auch und haben mir verraten, warum sie trotzdem immer mal wieder auf Proteine achten.
3: Proteine sind ja schon so der Hauptbestandteil, um natürlich Muskeln aufzubauen.
8: Proteine braucht man ja schon, ist ja auch wichtig, so um ein gesundes Leben zu führen.
9: Damit ich meinen Bedarf decke fürs Training halt, weil ich immer ein Defizit bin.
4: Einfach weil ich weiß, dass es gut ist für den Körper, für die Gesundheit.
2: Ja, und genau diese Menschen will Mc's jetzt halt auch für sich gewinnen. Da soll es eben bald proteinreiche Produkte geben. Aus dem Cosmoland kam eben aber auch frisch eine WhatsApp-Nachricht rein, dass die sich eher glutenfreie Produkte bei Mc's wünschen würden. Also mal sehen, was da noch kommt. Aber Sebastian, für deinen Buddy.
0: Ja.
2: Guck mal, was ich dir mitgebracht
0: habe. Was Mc's mit dabei? Yes!
2: Ein kleiner Cheesy.
0: Hat die Eismaschine auch funktioniert? Nee.
2: Leute. Like, wer es noch kennt.
0: Cheesy.
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0: 9.50 Uhr. Guten Morgen. Leute, jetzt für euch ein Insider-Joke auf Türkisch.
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2: Hi, ich bin Edda, ich lebe in Hamm und ich komme eigentlich aus der Türkei und mein Lieblingswort ist Dudak. Dudak ist einfach mein Lieblingswort, weil es irgendwie zum Witz gemacht wurde. Dudak heißt eigentlich Lippen. Und meine Schwiegermama, die wollte mir erklären, was Fliege heißt auf Türkisch. Sie kann auch nicht so gut Deutsch, ich nicht so gut Türkisch. Und dann haben wir uns ein bisschen sind wir aneinander vorbei und jetzt ist das so ein Witz von der ganzen Familie. Weil Fliegen die ganze Zeit rumgeflogen sind und wir wollten die fangen, das war alles so ein Hin und Her. Weil wir aneinander vorbeigeredet haben und dann war ich immer so, Dudak. Wir sagen das die ganze Zeit, gerade auch schon. Meine Freunde wissen auch schon Bescheid und die Familie von meinem Freund weiß auch schon Bescheid. Oh, alle sagen Dudak. Er ist mit dem E-Scooter gekommen und er wollte mir gerade sagen, dass er die ganze Zeit von Fliegen angegriffen wurde. Und dann hat er auch gesagt, von Dudaks. So als Insider. Ich liebe Dudak.

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1: Um 9 mit Katharina Niesen. Jemanden im eigenen Umfeld verloren, haben fast alle schon mal. Offen über Tod und Trauer reden, machen aber nicht so viele. Schlimm kann es auch sein, wenn Freundinnen oder Freunde trauern. Unter anderem dazu haben unsere Kolleginnen und Kollegen von 1Live eine Umfrage machen lassen. Details dazu hat Tim Esselmann.
2: Eine Frage war, geht ihr Menschen, die trauern, aus dem Weg, etwa weil ihr unsicher seid? Die allermeisten sagen dazu nein. Jeder Siebte hat aber gesagt, dass er sowas schon mal gemacht hat. Menschen über 35 meiden den Kontakt mit Trauernden eher als Jüngere. Das kann auch daran liegen, dass man einfach nicht weiß, wie man sich verhalten soll. Helfen kann es, einfach zum Ablenken da zu sein. Denn das funktioniert für Betroffene auch am besten. Auch Sport, Hobbys, Arbeit und Studium lenken ab. Experten sagen auch, Ablenkung ist grundsätzlich nichts Schlechtes, wenn man jemanden verliert, solange die Trauer auch mal Platz bekommt.
1: Noch weitere Facts aus der Befragung, die 1Live hat machen lassen, hört ihr gleich hier bei Sebastian. Dann kommt ein Aufruf vom Bundeskanzler Merz.
3: Herr Putin, beenden Sie diesen sinnlosen Krieg. Dann können wir über alles reden, aber die Waffen müssen schweigen.
1: Nach seinem Besuch in der ukrainischen Hauptstadt Kiew hat er nochmal dazu aufgerufen, dass die Angriffe auf die ukrainische Zivilbevölkerung aufhören sollen. Dabei hat Deutschland weitere Militärhilfen im Wert von 1,3 Milliarden Euro zugesagt. Heute gibt es einen seltenen Einblick. Die Chefs der drei deutschen Geheimdienste sagen, wie sie arbeiten. Sie werden im Bundestag angehört von den Leuten, die für die Kontrolle der Geheimdienste zuständig sind. Im letzten Jahr haben die Dienste vor allem vor Russland Spionage, Sabotage, Drohnenflügen und Cyberangriffen gewarnt. In München ist das Oktoberfest zu Ende. Gestern war der letzte Abend. Insgesamt waren 7,4 Millionen Leute da, so viele wie noch nie. Schlagzeilen hat das Oktoberfest aber auch gemacht, weil Frauen wieder unter den Rock gefilmt wurde. Lia und Emma Maria haben dazu eine klare Meinung.
4: Und das geht wirklich gar nicht.
5: Katastrophal. Also ich finde es gut, hier ist ein bisschen besser. Hier habe ich nicht Angst davor.
1: Sie waren in Essen feiern. Oktoberfeste sind ja auch in anderen deutschen Städten mittlerweile Tradition. Auch gestern beim Fußball in der Nations League ging es mal wieder nicht nur um Sport. Beim Spiel Irland gegen Israel soll es eine Spuckattacke gegeben haben. Der Fitnesstrainer der Iren behauptet, dass er in der Halbzeit von israelischer Seite angespuckt wurde. In Irland gibt es heftige Kritik an Israel wegen des Gaza-Kriegs und große Unterstützung für die palästinensische Seite. Das Spiel wurde in Serbien ausgetragen ohne Fans und die irischen Spieler haben aufs Händeschütteln oder Abklatschen verzichtet und bei der Nationalhymne Israels den Kopf gesenkt. Dann gucken wir noch aufs Wetter. Es geht mit Dunst und Nebel los, vor allem in Berlin und NRW. Danach wird sonnig mit mal mehr, mal weniger Wolken. Dazu in Winterberg bis 17 Grad, in Bremen 21 und in Berlin bis 22. Morgen geht's so los wie heute mit Nebel und auch so weiter mit oft Sonne. Mittwoch zieht's den Tag über oft zu und gegen Abend kann in NRW auch Regen runterkommen.
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6: Good morning, Cosmoland, neue Woche. Wir starten rein voll positive, voll happy. Worüber sprechen wir gleich hier? Ah ja, habt ihr gerade gehört bei Katharina, ne? Es geht um den Tod.
7: Eigentlich eher gesagt nicht so oft. Und wenn eher dann so im Hinblick auf meine Eltern oder meine Großeltern, nicht so ich persönlich. Vielleicht ist das auch so eine Bewältigungsstrategie, keine Ahnung.
6: Habt ihr euch schon mal einen Kopf drüber gemacht? Wie sieht's aus mit dem Tod? Fee aus Duisburg noch relativ relaxed? Gleich in Cosmo hört ihr, warum wir so wenig drüber sprechen, obwohl voll wichtig.
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0: ist euer Start in die neue Woche. 9.06 Uhr, hi.
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0: und wieder ausatmen. Gentleman macht's möglich. Und wir brauchen diese Ruhe, bevor jetzt die Party losgeht.
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0: 9.13 Uhr, guten Morgen. Nächste Woche ist Abriss mit uns und mit euch in Berlin-Kreuzberg. Cosmo feiert mit euch und Acid Arab den Geburtstag vom Gretchen. Das Ganze bei der La Hafla Weekender Party. Wer ist dabei for free? Wer kommt auf die Cosmo Gästeliste? Marie aus Berlin-Neukölln möchte hin. Guten Morgen, Marie. Warte mal, jetzt höre ich dich. Warte. Magic, mit dieser
2: Hallo.
0: Taste bist du da. Hallöchen. Du rufst Hallo und ich ziehe die falsche Regel hoch. Entschuldigung. Auf jeden Fall, du bist am Start und hast
2: ich freue mich.
0: Wahnsinnig gute Laune. Ich steck uns mal an, was geht bei dir heute früh?
2: Ja, die Sonne scheint, ich bin auf dem Weg zur Arbeit und ich bin durchgekommen. Richtig toll.
0: Sehr geil. Acid Arab, hast du voll Bock drauf? Was findest du so, warum findest du so cool?
2: Ja, ich liebe so arabische, orientalische Sounds. Ich kann dazu am besten tanzen.
0: Hast du schon mal Acid Arab live erlebt oder ist Premiere?
2: Nee, aber ich war schon mal im Gretchen und fand es da auch richtig cool. Deshalb auf jeden Fall eine richtig gute Kombi.
0: Ja, und Acid Arab kommen auch nicht allein. Die bringen noch ein paar Buddies mit. Das wird eine richtig geile Partynacht werden, das Ganze im Gretchen. Und Marie, mit dieser guten Laune, behalt sie dir. Du bist dabei, herzlichen Glückwunsch.
2: Nice, danke.
0: Ganz viel Spaß, freue dich auf Acid Arab. Dann live in Berlin-Kreuzberg im Gretchen. Nächste Woche Donnerstag das Ganze mit Cosmo. Marie, du stehst auf der Cosmo-Gästeliste.

0: Carol G mit so einer Latin Gelassenheit. Euer Start in die neue Woche mit Cosmo. 9.21 Uhr, guten Morgen. Leute, wenn ihr über Tod und Trauer sprecht, macht ihr das auf entspannt oder seid ihr da mehr so am Struggeln?
1: Also ich finde es schon irgendwie ein bisschen Tabuthema. Man redet da nicht wirklich drüber, obwohl das eigentlich mehr thematisiert werden sollte. Vor allem, weil es halt uns alle irgendwann mal betrifft.
0: Cosmo-Reporter Philipp Strunk hat heute Morgen hier erzählt, wie wir in Cosmoland mit dem Tod umgehen und drüber sprechen.
2: Ja, habe ich aber nicht allein gemacht, sondern mit Kollegen aus dem WDR-Datenteam. Wir wollten wissen, wie gehen junge Menschen mit dem Thema Tod und Trauer um? Und dafür haben wir eine repräsentative Umfrage gemacht, zusammen mit dem Meinungsforschungsinstitut Infratest DIMAP in NRW. Haben wir Leute gefragt und haben noch weitere Studien und Daten ausgewertet.
0: Was ist dabei rausgekommen?
2: Ja, dass wir sehr viel an den Tod denken, uns aber damit schwer tun, mit Trauer umzugehen. Fast jeder dritte junge Mensch in NRW zwischen 16 und 34 denkt mindestens einmal pro Woche an den Tod. Das sind dann Gedanken wie bei Levi und Marie, die sind beide 19.
1: Mir ist jetzt gerade so, dass meine Oma relativ krank ist und man denkt dann schon öfter mal drüber nach, okay, was ist jetzt, wenn die morgen nicht mehr da ist, blöd gesagt.
3: Das Leben ist so kurz und darum denkt man sich, man müsste doch eigentlich jetzt mehr leben, Sachen mehr genießen. Da denke ich schon öfter drüber nach, dass es einfach irgendwo vorbei sein könnte wegen einem dummen Unfall oder was weiß ich.
2: Ja, gleichzeitig sagt aber jeder Dritte unter 30, und das finde ich jetzt irgendwie im Widerspruch, ich behalte meine Gedanken dazu für mich, also man redet nicht drüber.
0: Ja, was ist denn mit den Leuten, die nicht drüber sprechen wollen? Why?
2: Ja, Unsicherheit ist da tatsächlich ein großes Thema. Jeder achte junge Mensch hat uns zum Beispiel gesagt, ich bin schon mal bewusst einer trauernden Person in meinem Umfeld aus dem Weg gegangen. Und das ist dann auch gar nicht böse gemeint, sondern Angst, was falsch zu machen, glaubt Psychotherapeutin Franka Ceruti.
4: Es liegt, glaube ich, ein Stück weit daran, dass wir in unserer Gesellschaft ja auch nicht mehr so stark ritualisierte Konventionen haben, wie man auf Trauer reagiert. Und ich glaube, dass viele Menschen Trauernden dann eher aus dem Weg gehen und gar nichts sagen, liegt daran, dass sie da kein Drehbuch für haben.
2: Ja, und das zieht sich übrigens durch alle Altersgruppen in NRW.
0: Mehr dazu hört ihr die ganze Woche bei den Lieblingskollegas von 1Live. Wir sind ja alle ein großes Team. Aha. Und in 1Live startet heute eine große Themenwoche mit dem Sektorreport über den Tod. Was geht da noch so alles?
2: Ja, ganz viel eben sprechen über Tod und Trauer aus ganz vielen Perspektiven. Wir waren zum Beispiel mit Comedian Maria Ziffi zu Besuch im Hospiz, haben uns eine Schalke-Beerdigung angeguckt, auch sehr spannend. Und wir hören auch immer wieder Stars, die von ihren Erfahrungen mit dem Thema Tod erzählen. Comedian Ryko zum Beispiel hat uns vom Tod seiner Mama erzählt und wie schwer es ihm gefallen ist, damit umzugehen.
5: Ich habe viel gesoffen. Also viel gesoffen, viel gekifft, um zu verdrängen und zu vergessen. Aber ich habe irgendwann gemerkt, das ist nicht der Weg.
0: Mehr über den Tod die ganze Woche in 1Live im Radio und auf 1Live.de zusammen mit Cosmo. Leute, wir sind da für euch. Wir hören euch zu.
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1: Gleich ab 10, ich bin Katharina Niesen. Im Bundestag sagen die Chefs der drei deutschen Geheimdienste heute was zu ihrer Arbeit. Die sich um ihre Kontrolle kümmern, können Fragen stellen. Wichtiger Punkt ist, was die Geheimdienste dürfen. Mehr von Reporter Dietrich Kalmeurer.
2: Das dürfte ein eigener Schwerpunkt werden. Schon im vergangenen Jahr forderten die Dienstchefs bessere rechtliche Bedingungen für ihre Arbeit. Beim militärischen Abschirmdienst wurden die Befugnisse schon erweitert, etwa bei Cyberangriffen. Für den Verfassungsschutz und auch den BND berät der Bundestag derzeit über neue Kompetenzen. Dabei geht es um eine grundsätzliche Frage, nämlich sollen Nachrichtendienste weiter vor allem Informationen beschaffen oder in bestimmten Fällen auch selbst handeln dürfen? Interessant wird deshalb, was genau die Chefs der Dienste für nötig halten.
1: Dann hören wir mal, was Marie sagt zur Frage, wie oft sie über das Thema Tod nachdenkt.
3: Momentan irgendwie schon, auch wegen meiner Arbeit. Ich arbeite mit Menschen mit Behinderung. Da ist ja schon mal, dass sie auch eher sterben. Da denke ich mir auch manchmal, ja komm, das könnte bei mir auch jeden Tag so sein. Deswegen lebe ich jeden Tag so, als wäre es der Letzte, sage ich mal.
1: Bei den Kolleginnen und Kollegen von 1Live geht es die Woche besonders um Tod und Trauer. In einer Umfrage hat mehr als jede 10. Person gesagt, der Tod beschäftigt ihn oder sie jeden Tag. Mehr als jede 4. zwischen 16 und 34 denkt nur selten oder so gut wie nie an den Tod. Seit Mai gibt's Geld vom Staat, wenn man sich ein neues E-Auto kauft. Und diese Prämie läuft offenbar ganz gut. Umweltminister Schneider hat der Bild gesagt, dass sie schon an 100.000 Haushalte ausgezahlt wurde. Laut seiner Aussage sind es vor allem Leute, die vorher nicht mal an ein E-Auto gedacht hätten und für die es ohne Förderung auch nicht machbar gewesen wäre. In einem Bürogebäude in Berlin am Potsdamer Platz ist gestern ein heftiger Unfall passiert. Jemand ist in einen Aufzugsschacht gestürzt und vom Erdgeschoss 4 Stockwerke runtergefallen, 15 Meter tief. Warum ist noch unklar? Die Polizei hat heute gesagt, dass das Opfer im Krankenhaus aber nicht in Lebensgefahr ist. Dann geht's ums Lesen. In Frankfurt wird heute Abend der Deutsche Buchpreis vergeben. In der Endauswahl stehen 6 Romane, 5 davon von Frauen. Zum Beispiel Anton und Alma von Dana Vohwinkel. Da geht's um eine Liebesgeschichte vor dem Hintergrund der Anschläge des 7. Oktobers und der Spaltung durch den Gazakrieg. Der Deutsche Buchpreis wird immer zum Auftakt der Frankfurter Buchmesse vergeben. Und das Wetter gab erstmal viel Nebel heute Morgen, vor allem in NRW und Berlin. Jetzt kommt den Tag über dann eine Mischung aus Sonne und eher dünnen Wolken. Dazu in Bremen 21 Grad, in Krefeld und in Berlin bis 22. Morgen wird es ganz ähnlich bei 17 bis 23 Grad. Mittwoch zieht es den Tag über immer mehr zu. Und ab dem Abend in der Eifel kann es auch ersten Regen geben.
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4: Happy Muttermorgen. Da seid ihr gerade mal raus aus der Schlange bei Nas City Chicken. Da geht in Köln der nächste Fastfood-Hype los. Stimme.
5: Supreme Taco, Shrimp Taco, Classic Tacos, Double Decker Taco, Cheese Quesadilla, Steak Burrito, Nachos.
4: Ja, da ist viel los auf der Karte bei Taco Bell. Hat am Wochenende an den Ringen den ersten Shop in Deutschland geöffnet. Riesenschlangen in Köln in der City, um reinzukommen. Um im Fastfood-Game da nicht abzulosen, Mc's hat mal gecheckt, ey, wir müssen auch was ändern. Mehr Proteine sollen jetzt auf die Karte. Was genau? Gleich.
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0: Sie hat gerade gecheckt, wie uncool Vaping ist. So, young, langsam fällt ihr das Atmen immer schwerer. Hat sie auf TikTok gedroppt. Vaping, uncool. Ihre Message. 9.39 Uhr, Cosmos hier. 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

0: Was morgen 9.51 Uhr gleich. Good morning. Leute, nach dem Party machen noch ab in Drive. Cheesy Gurden. Macht ihr mit oder sagt ihr McDonald's, ey, never ever?
1: You're lucky I used to work at McDonald's. I know how to do this.
0: Ja, Snoop Dogg ist im Team Mackes, erzählt er hier. Hat er früher sogar mal gearbeitet. Auch Ed Sheeran gönnt sich mal.
2: You know, sometimes I want a nice meal and sometimes I'll have a McDonald's.
0: Ja, jetzt Upgrade bei Mackes. Die wollen kleine Portionen einführen und mehr Sachen mit Protein auf die Karte packen. Cosmo-Reporterin Laura Demisay hat heute Morgen erzählt, warum die es machen.
3: Dazu kann ich nicht sagen, aber auf jeden Fall sind die jetzt auch auf diesen High-Protein-Zug so draufgesprungen. Ich meine, das ist ja auch schon länger im Trend. Und ich habe auch mal in Köln nachgefragt, ey, Menschen, was denkt ihr so, wie das so ist? Fast Food und Proteine, passt das zusammen? Und Mina sagt Folgendes.
4: Bei Fast Food denke ich immer an ungesund und viele Kalorien. Und da achte ich auch überhaupt nicht dann auf Proteine oder so. Wenn ich da mal hingehe, suche ich mir dann auch nicht das mit den meisten Proteinen raus.
3: Also für sie passt es nicht zusammen. Und auch Leo, die ich getroffen habe, war jetzt nicht so begeistert.
5: Like Mackes ist definitiv der falsche Laden, um damit anzufangen. Also ich finde, die sollten sich definitiv eher mal auf andere Dinge konzentrieren als auf Proteine. Finde ich ein bisschen albern.
0: Hat es denn irgendwer gefeiert, dass McDonald's bald auf Proteine macht?
3: Also es gibt safe jemanden da draußen, der sagt, boah geil. Ich muss sagen, ich habe diese Person nicht getroffen in Köln. Bei den meisten klang es eher wie bei Alex hier.
6: Wenn ich zu Mackes gehe, dann gefühlt nach dem Feiern und dann... Das glaube ich auch schon egal.
3: Ja, finde ich sehr relatable. Aber es gab zum Beispiel Menschen wie Alessio aus Ludwigsburg, der zumindest eine Vermutung hat, warum Fast-Food-Ketten da jetzt vielleicht auch...
0: Du kannst ruhig Fast-Fett sagen, das ist okay.
3: Bester Versprecher. Okay, Fast-Fett-Ketten jetzt auf High-Protein setzen.
7: Das ist halt wahrscheinlich, weil sie sich denken, ja gut, es sind viele abgesprungen jetzt, weil sie sich doch mehr auf die Ernährung achten. Und jetzt versuchen wir, die wieder reinzuholen mit sowas.
3: Ja, und tatsächlich sagt McDonald's selbst, die wollen neue Kunden gewinnen. Vor allem wollen die halt Menschen abholen, die durch Abnehmmedikamente wie zum Beispiel Ozempic weniger essen können oder wollen. Und für die könnten zum Beispiel so kleinere Portionen halt besser sein und die sollen eben auch angeboten werden.
0: Aber weniger auf dem Tablett ist dann hoffentlich auch billiger, oder?
3: Ja, das weiß ich tatsächlich noch nicht. Nina aus Köln hatte aber direkt eine Meinung zu.
4: Wenn man sich die Fastfood-Ketten anguckt, ist das ja auch irgendwie nicht mehr billig und schnell, sondern langsam und teuer. Und deswegen glaube ich nicht, dass da dann kleine Portionen das irgendwie preislich besser machen würden.
3: Ja, und viele andere, die ich gesprochen habe, sagen, naja gut, die Proteinprodukte, die man halt so überall sieht, die sind meistens ja auch teurer als normal. Dann wird das wahrscheinlich bei Mackes jetzt auch nicht anders. Aber wie gesagt, dazu gibt es offiziell noch keine Infos.
0: Was sagt ihr denn so? Wenn euer Lieblings-Fastfood- und Fast-Fettladen mehr mit Protein jetzt auf die Karte draufpackt, seid ihr dabei, seid ihr raus. Eure Meinung als Voice jetzt über WhatsApp schicken. 0172 5678 566. Nummer zum Saven. Und wie uns sonst erreicht, jetzt checken auf kosmoradio.de oder in ARD Sounds. Kommt gut in den Montag mit uns. Hi.
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1: 10 Uhr ist es, ich bin Katharina Niesen. Für einige war Aufstehen heute besonders schwer. Nicht nur, weil Montag ist, sondern weil sie einen Marathon oder zumindest einen halben in den Beinen haben. Gestern war der Marathon in Köln, das größte Laufevent in NRW. Mehr dazu von Tim Esselmann.
2: 41.000 Läuferinnen und Läufer waren über die verschiedenen Distanzen am Start, so viele wie noch nie. Vor allem beim Halbmarathon ist der Andrang in den letzten Jahren immer größer geworden. Auf der Marathondistanz sind gestern die Streckenrekorde gebrochen worden von einer Kenianerin und einem Kenianer. Er kam in 2 Stunden, 6 Minuten und 10 Sekunden ins Ziel. Egal, welche Zeit man gelaufen ist, nach einem so anstrengenden Lauf braucht der Körper einen Rest-Day oder sogar mehrere. Studien zeigen, dass das Immunsystem bis zu 72 Stunden geschwächt sein kann und die Muskeln haben viele kleine Verletzungen.
1: Heute gibt es einen seltenen Einblick. Die Chefs der 3 deutschen Geheimdienste sagen, wie sie arbeiten. Sie werden im Bundestag angehört von den Leuten, die für die Kontrolle der Geheimdienste zuständig sind. Im letzten Jahr haben die Dienste vor allem vor Russland Spionage, Sabotage, Drohnenflügen und Cyberangriffen gewarnt. Dann geht es um Auszeichnungen, die weltweit extrem angesehen sind. Diese Woche wird bekannt gegeben, wer sie bekommt. Es geht um die Nobelpreise. Das läuft ein bisschen wie ein Adventskalender. Heute kommt raus, wer die Auszeichnung im Bereich Medizin bekommt. Die nächsten Tage kommen dann unter anderem noch Physik, Literatur und Frieden. Es gibt eine Abschiedstour, die jetzt schon eine Verlängerung bekommen hat, 2 Monate vor dem Start. Die Fantastischen Vier haben für 2028 noch 8 zusätzliche Konzerte angekündigt, unter anderem in Berlin, Hamburg und Köln. Dann zu ein paar Rekorden vom Oktoberfest in München. Da war gestern der letzte Abend. Und insgesamt waren in den 2 Wochen so viele Besucherinnen und Besucher da wie nie. 7,4 Millionen. Und die haben zum Teil ordentlich getrunken. Der höchste Alkoholwert, den Sanitäterinnen und Sanitäter über den Atem gemessen haben, war 3,8 Promille. Die deutschen Fußballer hatten gestern Abend erstmal ihr letztes Länderspiel. Gegen Griechenland gab es ein 0:0. Jürgen Klopp hatte für seine ersten Spiele als Bundestrainer viele neue Spieler geholt, wie Darius Sherhand.
3: Es ist immer noch schwer, ein bisschen zu realisieren. Ich meine, ja, U17 saß auf der Bank, U19 habe auch nicht gespielt, nur zugeschaut und hatte einmal den Traum, Profi zu werden. Und jetzt stehe ich hier 5-6 Jahre später, darf für die deutsche Nationalmannschaft spielen. Das ist schon was sehr, sehr Besonderes für mich.
1: Mitte November geht es für die Mannschaft in der Nations League dann weiter. Und das Wetter wird heute meist sonnig, wenn der letzte Nebel weg ist. Dazu in Bremen und Münster 21 Grad, in Berlin bis 22. Morgen geht's erst wieder mit Nebel los, dann sind Sonne und Wolken abwechselnd angesagt. Mittwoch zieht's den Tag über zu und abends kann in NRW Regen runterkommen bei 17 bis 22 Grad.
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4: Hello zusammen, zurück aus dem Weekend. Geburtstag gefeiert, Backstreet Boys live gesehen. So ein bisschen 90s Trash, ne? Muss mal sein. Wann habt ihr Birthday? Wo geht euer nächstes Konzert?
5: Und ich habe für nächstes Jahr Tickets für Berlin an meinem Geburtstag.
6: Wann hast du?
5: Am 30. Januar.
6: Ach cool.
5: Ja. Wann hast du Geburtstag?
6: Ich habe am 30. Februar. Also Schaltjahr. Am 30. Februar geboren, aber das gibt's ja nur alle 4 Jahre.
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0: vielleicht geklaut? Fragezeichen. Olivia soll sich bei Bill Withers bedient haben. Soul-Legende, so hört sich sein Hit an. Alle vergleichen jetzt mal. 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Lukas Tomaszewski aus dem Cosmo Musikteam. Ich habe jetzt nur 5 Jahre Keyboard-Musikschule gemacht, bin kein Experte, aber es hört sich schon ähnlich an, oder?
1: Ja, Just the Two of Us von Soul-Legende Bill Withers im Hintergrund aus dem Jahr 1980 ist wirklich ein absoluter Klassiker. War ein Riesenerfolg, kletterte sogar auf Platz 2 der US-Charts und gewann einen Grammy. Und der Song, der wurde wirklich unzählige Male gecovert und gesampelt. Aber wenn das der Fall war, dann haben es Musiker auch klar gekennzeichnet. Und demnach ist auch Kohle geflossen an Bill Withers als Autor. Anders sei das jetzt bei Olivia Dean. Das sagt jedenfalls der Musikverlag Matty Music, des mittlerweile verstorbenen Bill Withers, und fordert Schadensersatz von Capitol Records, Universal Music Group und Deans Musikverlagen. Sie stehen halt hinter ihrer Musik.
0: Und wo stehen wir da gerade mit dem Streit?
1: Ganz am Anfang, muss man wirklich sagen. Also Sängerin Olivia Dean und ihre beiden Co-Autoren, die werden in der Klage vor einem Bundesgericht in L.A. nicht mal namentlich erwähnt. Die Anwälte des Verlags von Bill Withers, die schreiben, die Ähnlichkeit zwischen beiden Songs sei, Zitat, offensichtlich und unübersehbar. Angeblich hat ein Musikwissenschaftler erhebliche Ähnlichkeiten und wiederholtes Kopieren einer, Zitat, eindeutig schutzfähigen Melodie festgestellt.
0: Und wie kann das jetzt weitergehen?
1: Naja, nach Berichten des US-Musikmagazins Rolling Stone hat sich das Label von Olivia Dean noch nicht zu der Klage geäußert. Sie schweigen also. Es hätte aber scheinbar gar nicht so weit kommen müssen, denn der Verlag von Bill Withers, der hat Mitte August angekündigt, dass er klagen wird, wollte damit scheinbar so eine Art außergerichtliche Einigung erzielen. Darauf gab es aber gar keine Reaktion. Tja, jetzt muss wohl das Gericht entscheiden.
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0: Cosmo spielt einen super chilligen Rams. Leute, jetzt nicht einschlafen, wenn ihr hört. Morgen geht der Nobelpreis für Physik raus. Ja, super langweiliges Event für viele. Aber es gibt eine Frau, die hätte es ganz cool gemacht und sie hätte es auch verdient. Biba Chaudhuri.
1: Ich habe ein bisschen im Internet wegen was ganz anderem eigentlich recherchiert und bin auf diesen Namen gestoßen und auf das, was sie getan hat, und wurde immer ungläubiger, dass ich das noch nie gehört hatte. Und dann ist mir eben aufgefallen, dass sie mehr oder weniger gerade kurz nach ihrem Tod in der Zeit nicht mehr erwähnt wurde von der Physik.
0: Biba ist Physikerin aus Indien. Jana Steuer, total geflasht von dieser Frau. Jana haben wir gerade gehört, die ist selbst Astrophysikerin und erzählt heute Abend in Cosmo im Radio um 19 Uhr, warum Biba so eine coole Lady gewesen ist. Die hat vor mehr als 80 Jahren schon an kosmischer Strahlung rumgeforscht. Anstatt dass Biba dafür dann aber einen Preis bekommt, hat sich mal wieder ein Typ den Nobelpreis ein paar Jahre später geschnappt und Biba Chaudhuri ist leer ausgegangen. 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
1: Die Schlagzeile.
0: In Berlin hilft nun ein ganzes Haus Straßenkindern.
1: Die Details.
0: Grün ist das Haus, neu und ganz schön hoch. Es hat insgesamt 7 Stockwerke und auch einen Namen: Butze. Obdachlose Kinder und Jugendliche werden hier eine Perspektive und schnellere Hilfe bekommen. Mehr als 40 Betten gibt es, kleine Apartments, Notschlafstellen, Wohnungen, aber noch viel mehr. Dieses ehemalige Straßenkind hat dem RBB gesagt:
2: Hier wird man zur Ruhe kommen, hier kann man warm duschen, hier kommt man einfach wirklich an und kann atmen und ist nicht dauernd unter Stress und denkt sich so, nein, ich muss weg und könnte mir was passieren, sondern man kommt einfach rein und weiß, hier ist man sicher.
0: Betroffene bekommen auch zum Beispiel eine Rechtsberatung und neue Klamotten. Also hier sind mehrere Hilfsangebote unter einem Dach. Für alle zwischen 14 und 27 Jahren. Finanziert worden ist das alles durch Spenden. Dahinter steckt der Verein Straßenkinder e.V.
1: Die Bedeutung.
0: Wie viele Kinder und Jugendliche in Deutschland auf der Straße leben, ist nicht genau bekannt. Der Kinderschutzbund schätzt, dass mehr als 130.000 wohnungslos sind. Und viele leben auch verdeckt wohnungslos, also bei Freunden oder Bekannten. 2.000 Minderjährige leben vermutlich komplett auf der Straße. Die Butze in Berlin soll helfen, dass Kinder und Jugendliche wieder schnell von der Straße runterkommen und dabei wichtige Hilfen bekommen, um ein selbstständiges Leben zu führen, um so wieder neu anzufangen.
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0: Cosmo heute Vormittag so mit einem Easy Flow unterwegs. Und dazu packen wir euch jetzt noch einen sehr coolen Soul God. Leon Bridges nimmt euch mit nach Brasilien, nach Westafrika vom Sound her. Cosmo Album der Woche. Happiness Anytime. Marc Mühlenbrock aus dem Cosmo Musikteam hat euch die Highlights daraus gesucht.
1: Leon Bridges steht für Musik aus der goldenen Ära des Soul. Seine Songs retro, sein Outfit vintage. Das brachte ihm schon einen Grammy ein. Doch noch vor seiner Karriere als Musiker war Leon Bridges Tänzer, hat in seiner Heimatstadt Fort Worth, Texas sogar Tanzchoreografie studiert.
2: Happiness Anytime is about me.
3: Auf Happiness Anytime habe ich mein altes Selbst wiederentdeckt. Das Tanzen war meine erste Liebe, insofern schließt sich der Kreis. Ich wollte wieder mehr Bewegung auf der Bühne. Meine Shows sollen elektrisch werden und das ganze Publikum soll diesen Vibe spüren und mittanzen.
2: The whole crowd just vibing and dancing to the music.
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1: Leon Bridges lädt auf seinem 5. Album zu einer abwechslungsreichen Dance-Party. Es gibt Funky Soul, Afrobeat und Bossa Nova. Für die federleichte Produktion hätte er wohl niemand Passenderes finden können als Josh Lloyd Watson und Lydia Kitto vom britischen Retro-Dance-Trio Jungle.
2: We cross paths at a festival in Copenhagen.
3: Wir sind uns auf einem Festival in Kopenhagen begegnet. Ich war immer ein Riesenfan von Jungle. Von ihrer Musik, aber auch von der visuellen Komponente. Fast alle ihre Videos haben ja eine Tanzchoreo. Ich dachte immer, wie großartig es wäre, mit denen zusammenzuarbeiten. Als es dann geklappt hat, war es so, als wären wir schon ewig befreundet.
2: Good friends that I had known forever.
1: Immer wieder, gerade zum Ende hin, schlägt Happiness Anytime melancholische Töne an. Dann merkt man, dass das Album aus einem Heilungsprozess heraus entstanden ist. In dessen Kern geht es um die Überwindung von Selbstzweifeln.
2: You know, this album is like, it's a reflection of just self-love.
3: Dieses Album ist eine Reflexion der Selbstliebe. Viel zu oft mache ich den Fehler, mein Leben unter einem Mikroskop zu betrachten. Dabei springen mir all meine Fehler ins Auge. Hier geht's ums Loslassen. Ich wollte, dass das Album widerspiegelt, wie schön dieses Leben ist und wie dankbar ich bin.
2: That I'm living in the gratitude.

0: Happiness Anytime feiert das Leben mit Songs zum Tanzen und mit etwas Melancholie, die daran erinnert, dass das Glück sehr vergänglich sein kann und dass man es genießen soll, solange es da ist.
1: Jetzt auf kosmoradio.de auschecken, mehr Highlights aus dem Kosmo-Album der Woche. Leon Bridges, Happiness Anytime, und daraus freuen wir uns jetzt auf Fly Baby.
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1: Um 11 mit Katharina Niessen. Im Bundestag sagen die Chefs der drei deutschen Geheimdienste heute was über ihre Arbeit. Die, die sich um die Kontrolle kümmern, können Fragen stellen. Wichtiger Punkt ist, was die Geheimdienste dürfen. Mehr von Reporter Dietrich Kallmeurer.
2: Das dürfte ein eigener Schwerpunkt werden. Schon im vergangenen Jahr forderten die Dienstchefs bessere rechtliche Bedingungen für ihre Arbeit. Beim militärischen Abschirmdienst wurden die Befugnisse schon erweitert, etwa bei Cyberangriffen. Für den Verfassungsschutz und auch den BND berät der Bundestag derzeit über neue Kompetenzen. Dabei geht es um eine grundsätzliche Frage, nämlich sollen Nachrichtendienste weiter vor allem Informationen beschaffen oder in bestimmten Fällen auch selbst handeln dürfen? Interessant wird deshalb, was genau die Chefs der Dienste für nötig halten.
1: In Spanien hat Protest rund um Wohnungsnot Folgen für die Regierung. Nachdem eine alte Frau aus ihrer Wohnung raus sollte, gab es einen Gesetzentwurf, der Mieterinnen und Mieter absichern sollte. Daran ist jetzt aber die Regierung zerbrochen und Chef Sanchez hat vorzeitige Neuwahlen angekündigt. Seine Koalition hat keine Mehrheit im Parlament und bekommt solche Initiativen nicht mehr durch. Bundeskanzler Merz ist heute an seiner alten Schule im Sauerland, am Friedrich-Spee-Gymnasium in Rüthen im Kreis Soest. Da will er mit Schülerinnen und Schülern sprechen. Merz hat an der Schule vor 51 Jahren Abi gemacht und zwar ein ziemlich schlechtes. In einem Podcast hat er gesagt, Durchschnittsnote 3,8. Auf der griechischen Insel Kreta ist weiter Ausnahmezustand. Nach tagelangem Starkregen mit Überflutungen fängt jetzt das Aufräumen an. Das Wasser hat teilweise Straßen, Brücken und Restaurants an Strandpromenaden überschwemmt und auch Felder und Tiere weggeschwemmt. Heute wollen auch Vertreter der Regierung ins Katastrophengebiet auf Kreta kommen, um sich ein Bild von der Lage zu machen. Zuletzt hatte der Kölner Dom damit Schlagzeilen gemacht, dass man für beliebte Touri-Spots Eintritt bezahlen muss. Seit heute ist das auch für einen schicken Blick über Hamburg so. Wer auf die Aufsichtsplattform der Elbphilharmonie will, muss 5 Euro zahlen. Die besten Padel-Tennis-Spieler der Welt sind gerade für ein Turnier in Düsseldorf. Die deutschen Profis sind dabei eher Außenseiter, aber Jonas hofft auf mehr Fame für den Sport. Er war mal Kapitän der Padel-Nationalmannschaft.
3: Wer es noch nicht ausprobiert hat, muss es definitiv ausprobieren, weil einmal ausprobiert, bist du gefangen. Dessen muss man sich leider bewusst sein, dass das ein hohes Suchtpotenzial mit sich bringt.
1: In Deutschland gibt es mittlerweile mehr als 2200 Padel-Plätze, fast 700 davon in NRW. Und das Wetter wird heute meist sonnig, wenn der letzte Nebel weg ist. Dazu in Bremen 21 Grad, in Berlin und in Düsseldorf 22. Morgen geht's erst wieder mit Nebel los, dann sind Sonne und Wolken abwechselnd angesagt. Mittwoch zieht's den Tag über zu und abends kann es in NRW regnen bei 17 bis 22 Grad.
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4: Essen Sie gerne Aal?
5: Ich mag gerne Aal, aber der ist für meine Eltern.
6: Ja, dann für die Eltern haben wir Essen geklärt. Für euch gibt's gleich Soul Food in Cosmo. Vorkoster in dieser Woche gibt Essen aus Griechenland. In einer guten halben Stunde eine Vorspeise, die mit einem kleinen Trick zum Hauptgang pimps. Nein, ist nicht Gyros.
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0: Smith. Krass stabil in Cosmo. Leute, habt ihr Lust auf ein kleines Rätsel? Was haben all diese Sachen hier gemeinsam? Alle raten mal mit.
1: Joghurt, vegane Fleischersatzprodukte. Bei irgendeinem Gebäck habe ich schon mal gesehen, die Riegel sind überall.

0: Habe ich danach nie so einen riesen Fokus drauf gelegt?
1: Eigentlich gar nicht, überhaupt nicht. Ich weiß es nicht. Ich habe mich nie damit auseinandergesetzt.
2: Also unterschiedliche Meinungen, aber Ida aus Köln findet jedenfalls.
3: Und auf jeden Fall sagen, dass Proteine noch voll im Hype sind. Jede Woche gibt es irgendwie neue Produkte. Gab es gerade sehr, sehr viel in Supermärkten und so.
2: Ja, und René, den ich getroffen habe, der arbeitet zum Beispiel in einem großen Supermarkt in Köln und er beobachtet Folgendes.
4: Die Produkte sind auch teilweise, ändern sich nicht großartig, sondern es wird halt einfach Protein draufgeschrieben, weil es einfach nochmal zieht. Also ich glaube nicht, dass die Rezepturen großartig verändert werden.
2: Und trotzdem, wenn man es halt überall sieht, dann ist es halt schon sehr präsent und dann greift man im Supermarkt vielleicht doch mal dazu.
5: Aber bringen so Sachen mit viel Protein wirklich was für unseren sehr geilen, natürlich Muscle Beach Super Buddy?
2: Sebastian zeigt mir hier seinen Super Buddy.
5: Ja, richtig, genau, you wish.
2: Das Bundeszentrum für Ernährung sagt zum Beispiel, High-Protein-Produkte, ne, die seien oft überflüssig, wenn man eine ausgewogene Ernährung hat. Das wussten die meisten in Köln auch und haben mir verraten, warum sie trotzdem immer mal wieder auf Proteine achten.
4: Proteine sind ja schon so der Hauptbestandteil, um natürlich Muskeln aufzubauen.
3: Proteine braucht man ja schon, ist ja auch wichtig, so ein gesundes Leben zu führen.
6: Damit ich meinen Bedarf decke fürs Training halt, weil ich immer im Defizit bin.
7: Einfach weil ich weiß, dass es gut ist für den Körper, für die Gesundheit.
2: Ja, und genau diese Menschen will Mc's jetzt halt auch für sich gewinnen. Da soll es eben bald proteinreiche Produkte geben. Aus dem Kosmoland kam eben aber auch frisch eine WhatsApp-Nachricht rein, dass die sich eher glutenfreie Produkte bei Mc's wünschen würden. Also mal sehen, was da noch kommt. Aber Sebastian, für deinen Buddy.
5: Ja.
2: Guck mal, was ich dir mitgebracht
5: habe. Yes!
2: Ein kleiner Cheesy.
5: Hat die Eismaschine auch funktioniert? Nee.
2: Leute, like, wer es noch kennt.

0: Schmerz hat sich noch nie so schön angehört, ne? Geil in Cosmo. Leute, zurück aus dem Weekend. So ein bisschen Regen die nächsten Tage angesagt in Cosmoland. Ist etwas, was sie in Brasilien gerade mal so gar nicht kennen.
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2: Hey everybody, my name is Breno. Born and raised in Brazil.
3: Hey, hey, ich bin Breno, born and raised in Brasilien und gerade lebe ich in der Cidade Maravilhosa Rio de Janeiro. Rio ist schon irgendwie so das Los Angeles von Brasilien. Ein Wochenende hier ist echt sehr special, weil alle gehen raus und wollen einfach nur diese gesamte Stadt aufsaugen.
2: People like going outside and leaving the city. Usually Fridays is more of
3: Freitags ist eigentlich immer Drinks Night. Alles total entspannt. Ich gehe oft mit Friends in eine Samba-Bar. Das ist dann immer so ein riesen Get-Together und alle trinken und singen zusammen. Zum Beispiel Não Deixe o Samba Morrer. Das heißt, lass Samba niemals sterben.
2: Don't let Samba die.
3: Samstag ist immer sehr besonders hier in Rio. Wir haben Strände, Berge, Seen. Deswegen sind alle hier auch so unnormale Sportjunkies. Sehr fit, gebräunt und alle lieben es, Zeit draußen zu verbringen. Ich gehe oft laufen am Lagoa Rodrigo de Freitas. Das ist ein See mitten in der Stadt. Hier ist das Wetter fast immer gut. Deswegen sind wir den Rest des Tages dann immer am Strand. Total entspannt. Bis abends. Vom Strand geht es dann direkt in eine Bar oder in einen Club. Samstags eskaliert Rio schon so ein kleines bisschen.
2: Saturday is really the day where people go hard. Sunday is usually the day where young
3: Sonntag sind dann natürlich alle verkatert und schlafen erstmal lange. Danach geht's zur Familie. Wir grillen, essen, sind einfach den ganzen Tag zusammen. Sonntags läuft hier auch immer Fußball, das gucken wir dann auch noch alle gemeinsam.
2: Always takes place on Sundays.

0: Angela Kosmos hier. Jetzt in Sachen Food alles erlaubt. Bolo mit Ketchup, Pommes mit Nutella. Hauptsache, ihr liebt es. Yves ist Koch aus der Schweiz und ist auch so ein Free-Geist-Wild-Kocher. Käsefondue macht Yves zum Beispiel mit Bier und Wurst anstatt Weißwein und Brot. Und da geht noch viel mehr bei ihm. Jetzt euer Point of View in Cosmo.
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2: Ich habe öfters mal Leute, die auch sagen, das muss aber so und so, ein richtiges Käsefondue muss so und so viel Fäden ziehen und da muss das rein und da muss unbedingt der Käse rein und dies rein und jenes rein. Und ich sage dann auch immer, ja, kann man machen, aber ganz ernsthaft, Geschmäcker sind verschieden und es muss jeder ein bisschen schlussendlich glücklich nach seinem Essen nach Hause gehen. Und in der Schweiz ist halt die Geschmacksrichtung schon sehr viel anders als in Deutschland, weil in der Schweiz einfach dieser sehr, sehr kräftige Käsegeschmack und dieser sehr alkohollastige Weingeschmack plus noch Kirschwasser, was ganz klassisch da in der Schweiz wirklich mit dazu muss und reinkommt, habe ich halt hier viele Leute gehabt, die schlussendlich ein bisschen enttäuscht waren oder sich das Gericht einfach anders vorgestellt haben. Und um denen auch eine Variante zu bieten, habe ich mir halt überlegt, wie kann man das Ganze ein bisschen milder und bekömmlicher und halt, sagen wir mal, eingedeutscht zu machen. Und da ist mir halt die Idee mit dem Bier gekommen. Dadurch fällt halt sehr viel Säure weg. Und auch dieser massive Alkoholgeschmack, der da halt mit drin ist, wird halt auch deutlich abgemildert. Und trotzdem geht's noch in die Richtung von dem Original. Also man erkennt auf jeden Fall noch, was es sein soll. Und das hat vielen Gästen schon mal viel Freude bereitet, einfach an ein Gericht auch mal ranzukommen, das sie sonst so nicht probiert hätten. Und so soll es ja dann auch sein.
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0: Gell, gell, gell in Cosmo. Hallo zusammen.
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0: Mittagessen beim Griechen, da geht mehr als Gyros und Metaxa-Teller. Konstantina hat Jahre in der Gastro gearbeitet, ist Fan von der Küche im Norden von Griechenland. Was da alle kennen als Vorspeise und wie ihr mit einem kleinen Trick daraus einen Hauptgang macht, das verrät sie jetzt, euch und Costa.
2: Griechische Mesedes, also kleine Happen, das ist ein unendliches Thema an sich.
3: Ja, genau so ist es, Costa. Wir haben Mesedes und wir teilen ja gerne die Griechen. Ne? Wir essen haben nicht so einen Hauptteller, sondern wir essen alle zusammen und teilen unsere ganzen Hauptspeisen oder Vorspeisen, wie auch immer.
2: Und heute hast du einen Klassiker zubereitet, etwas, was sehr stark an Hummus erinnert, zumindest was seine Textur angeht, so cremig.
3: Ich habe dir Fava gemacht, das ist ein Püree aus gelben Linsen. Das wird ein bisschen eingekocht und dann wird es püriert und am besten isst man das lauwarm mit etwas Zitrone drauf. Das ist eine griechische Vorspeise und auf vielen Inseln wird es aber auch als Hauptspeise serviert.
2: Ich habe es, glaube ich, einmal gegessen. Das war mit Kapern und rote Zwiebeln. Eine Scheibe Zitrone ist immer dabei.
3: Ja, weil jede Region macht das anders. Viele machen das mit Kapern, andere machen das mit Tomaten. Die Zitrone muss auf jeden Fall da sein, damit es eine Leichtigkeit gibt, weil es ja Linsen sind. Und dann muss man ja einen Gegenpol haben, das ist dann die Zitrone.
2: Was bedeutet dir Fava?
3: Ja, Fava ist ein griechischer Klassiker. Also ich war dieses Jahr auf Aegina, ich habe das jeden zweiten Tag gegessen. Ich esse das immer auf einer Insel, weil die das immer anders zubereiten. Ich bin immer neugierig und lass mich inspirieren.
2: Und woher kommen denn überhaupt Favas?
3: Also Fava kommt nicht spezifisch aus meiner Region, sondern mehr aus dem östlichen Mittelmeerraum. Und in Griechenland würde ich sagen, spezifisch aus Santorini und Peloponnes. Aber wir Griechen essen das leidenschaftlich gern und das findest du in jeder Hausküche.
2: Du hast jetzt keine Kapern drauf getan, aber dafür eine Wurst, eine gebratene Wurst. Und du meintest, die ist auch hausgemacht.
3: Genau, die ist hausgemacht von einem Familienmitglied von uns. Und die habe ich dir schön, das heißt Lokaniko auf Griechisch. Und die habe ich schön geschmuggelt aus Komotini nach Deutschland, damit wir gut essen können.
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0: 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Leute, habt noch einen wunderschönen Montag mit uns. Heute Nachmittag neue Kollegen am Start. Shoutout an Danny Sade. Gebt ihr Support. 14 Uhr, erste Show in Cosmo. Wird geil. Wir hören uns morgen früh wieder. Sebastian Filipowski ist raus.
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1: Um 12 Uhr mit Denise Potzkei. Elektroautos haben für einige eher noch das Image zu teuer und zu umständlich, wenn man nicht zu Hause laden kann. Die Bundesregierung wollte das ändern. Seit dem Frühjahr gibt es Zuschüsse, wenn man sich ein neues E-Auto kauft. Mehr dazu von Tim Esselmann.
2: Die Zahlen zeigen, dass das Förderprogramm offenbar gut ankommt. 100.000 Haushalte wurden schon gefördert, mehr als erwartet. Und Umweltminister Schneider hat der Bild gesagt, profitiert haben vor allem die, die gar nicht so viel Geld überhaben. Die Hälfte der Antragsteller hatte ein Haushaltseinkommen von unter 45.000 Euro. Schneider sagt, viele von denen hätten vorher nicht mal dran gedacht, sich ein E-Auto zu leisten.
1: E-Autos sind nicht nur auf Dauer besser fürs Klima, sie können auch unabhängiger machen von den Spritpreisen. Und inzwischen gibt es auch immer mehr Möglichkeiten, sein Auto zu laden. Die Zahl der öffentlichen Ladesäulen ist in einem Jahr um ein Viertel gestiegen. Die deutschen Geheimdienste haben heute im Bundestag ein paar Details zu ihrer Arbeit verraten. Was sie vor allem beschäftigt, ist wohl nicht so überraschend, die Bedrohung durch Russland. Der Präsident des Bundesamts für Verfassungsschutz sagt, dass Russland nicht vor Sabotage, Falschinformationen und Anschlagsversuchen wie am Flughafen Halle-Leipzig zurückschrecke. Dann hören wir mal, was Marie sagt zur Frage, wie oft sie über das Thema Tod nachdenkt.
3: Momentan irgendwie schon, auch wegen meiner Arbeit. Ich arbeite mit Menschen mit Behinderung. Da ist ja schon mal, dass sie auch eher sterben. Da denke ich mir auch manchmal, ja komm, das könnte bei mir auch jeden Tag so sein. Deswegen lebe ich jeden Tag so, als wäre es der Letzte, sage ich mal.
1: Bei den Kolleginnen und Kollegen von 1Live geht es die Woche besonders um Tod und Trauer. In der Umfrage hat mehr als jede 10. Person gesagt, der Tod beschäftigt ihn oder sie jeden Tag. Mehr als jeder 4. zwischen 16 und 34 denkt nur selten oder so gut wie nie an den Tod. Dann geht es um unvorstellbare Situationen, in denen sich Frauen oft befinden, wenn ihnen zu Hause Gewalt angetan wird. Da rauszukommen soll einfacher werden. Die Funke-Medien berichten über einen Gesetzentwurf von Bundesjustizministerin Hubig. Demnach soll es leichter werden, aus einem Mietvertrag zu kommen und Täter sollen bei einem Auszug Kosten übernehmen. Auf dem Jakobsweg in Spanien war dieses Jahr extrem viel los. Da waren bis jetzt schon 500.000 Pilger unterwegs. Damit wird der Rekord vom letzten Jahr wohl übertroffen. Viele Leute gehen auf dem Jakobsweg wandern, um den Sinn des Lebens zu suchen, sich selbst zu finden oder um andere Menschen kennenzulernen und rauszukommen. Und das Wetter den Nachmittag über bleibt trocken, nur ein paar dünne Wolken, dazu öfter sonnig. In Bremen werden es bis 21 Grad, in Berlin 22 und Aachen schafft 23 Grad. Morgen geht der Tag vor allem in Bremen und NRW bewölkt und neblig los. Im Laufe des Tages guckt dann immer wieder die Sonne raus, dazu 17 bis 23 Grad. Und der Mittwoch wird ähnlich, da zieht aber gegen Abend dann in der Eifel ein bisschen Regen auf, dazu dann höchstens 22 Grad. 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
1: Es ist 13 Uhr, ich bin Denise Potzkai. Als erstes geht es um häusliche Gewalt. Das betrifft ja besonders häufig Frauen, die zum Beispiel von ihren Partnern zu Hause geschlagen werden. Und jetzt gibt es Pläne aus der Politik, wie man den Betroffenen besser helfen kann. Mehr dazu von Lukas Rosendahl.
2: Es geht vor allem darum, wie die Opfer von häuslicher Gewalt aus der gemeinsamen Wohnung mit dem Täter rauskommen. Gemeinsame Mietverträge sollen leichter gekündigt werden können. Und wenn nach dem Auszug noch irgendwelche Kosten in der Wohnung entstehen, zum Beispiel irgendwas kaputt geht, dann soll der Täter dafür zahlen müssen. Es ist nämlich weiter so, dass das eigene Zuhause für Frauen und Mädchen in Deutschland der unsicherste Ort ist. Darum sollen Gerichte auch leichter entscheiden können, dass sich die Täter ihren Kindern und anderen Angehörigen nicht mehr nähern dürfen.
1: Das alles ist aber bisher nur ein Gesetzentwurf von Bundesjustizministerin Hubig, über den die Funke Medien berichten. Es ist also nicht klar, ob das alles auch so kommen wird. Seit Mai gibt es Geld vom Staat, wenn man sich ein neues E-Auto kauft. Und diese Prämie läuft offenbar ganz gut. Umweltminister Schneider hat der Bild gesagt, dass sie schon an 100.000 Haushalte ausgezahlt wurde. Laut seiner Aussage sind es vor allem Leute, die vorher nicht mal an ein E-Auto gedacht hätten und für die es ohne Förderung auch nicht machbar gewesen wäre. In München ist das Oktoberfest zu Ende. Gestern am letzten Tag hat es da aber noch mal einen Unfall gegeben. Ein Mitarbeiter an der Schiffsschaukel wurde von einer Schaukel erfasst. Er musste wiederbelebt werden. Die Polizei hat jetzt gesagt, er schwebt nicht mehr in Lebensgefahr, hat aber schwere Verletzungen an der Halswirbelsäule. Für Wissenschaftler ist gerade eine besondere Woche. Die Nobelpreise werden vergeben. Und vorhin gab es den ersten in Medizin. Er geht an zwei Deutsche und einen Amerikaner. Sie haben zur Optogenetik geforscht. Dabei geht es um Techniken, bei denen man Zellen im Körper gezielt per Lichtimpuls steuert. Damit kann man zeigen, wie Nervenzellen im Gehirn zum Beispiel Erinnerungen und Verhaltensweisen formen. Die Wasserwacht vom Deutschen Roten Kreuz in Berlin hat jetzt eine Bilanz zu ihren Einsätzen im Sommer gezogen. Über 1.000 Mal ist sie ausgerückt. 10 Leute schwebten dabei in akuter Lebensgefahr. Die Wasserwacht rückt aber zum Beispiel auch aus, wenn die Umwelt gefährdet ist durch sowas wie Öl. In Berlin waren in dieser Saison rund 160 Ehrenamtliche im Einsatz. In Spanien soll es Ende November Neuwahlen geben. Regierungschef Sanchez hat das heute angekündigt. Er hatte letzte Woche versucht, neue Regeln zu beschließen, die befristete Mietverträge und Zwangsräumungen zum Teil verhindern sollten. Das Problem, die Regierung in Spanien braucht für solche Vorhaben Unterstützung von den Parteien, die nicht in der Regierung sind. Und davon gab es zu wenig. Und das Wetter, den Nachmittag über ein paar Wolken, Sonne und trocken. In Bremen dazu 21 Grad, Berlin und Paderborn kommen auf 22. Morgen geht der Tag in NRW und Bremen bewölkt los, später dann aber sonniger und trocken bei maximal 23 Grad. Mittwoch gibt es erst etwas Nebel, sonst wird es öfter sonnig. Gegen Abend zieht dann in der Eifel aber auch etwas Regen auf.
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1: Es ist 14 Uhr, ich bin Denise Potzkai. Die Regierung in Spanien hat allein keine Mehrheit im Parlament. Das macht es schwierig, Gesetze durchzukriegen. Regierungschef Sanchez will so nicht mehr weitermachen. Er hat Neuwahlen angekündigt. Mehr von Anne Bayer.
2: Sanchez kündigte an, um die Reformen voranbringen zu können, müsse es eine deutlich breitere und progressivere Mehrheit im Parlament geben. Neuwahlen waren eigentlich erst im kommenden Jahr vorgesehen. Am Freitag hatte die Minderheitenregierung des Sozialisten Sanchez eine Schlappe im Parlament erlitten. In zwei Abstimmungen verweigerte die Mehrheit der Abgeordneten ihre Zustimmung für die Pläne zur Bekämpfung der Wohnungskrise.
1: Bei diesen Plänen ging es zum Beispiel darum, befristete Mietverträge vorerst abzuschaffen und Zwangsräumungen zu vermeiden, wenn die Preise plötzlich so stark steigen, dass Mieter sie nicht mehr zahlen können. Es sind Situationen, die man sich kaum vorstellen kann, Frauen, denen zu Hause Gewalt angetan wird. Ein Gesetzentwurf soll die Rechte von Opfern häuslicher Gewalt stärken. Die Funke Medien berichten über einen Gesetzentwurf von Justizministerin Hubig. Demnach sollen zum Beispiel Opfer aus einer gemeinsamen Wohnung schneller ausziehen können. Beschlossen ist aber noch nichts. Im Wuppertal ist gestern aus einer Huperei ein großer Polizeieinsatz geworden. 100 Leute haben sich da auf der Straße gestritten. Auslöser sollen 4 Männer gewesen sein, die eine Frau in einem anderen Auto angehupt haben. Die Schwangere stieg wohl aus, das Ganze eskalierte. Die Frau soll von den Männern geschubst worden sein. Freunde und Bekannte kamen zur Hilfe. Auf der griechischen Insel Kreta ist weiter Ausnahmezustand. Nach tagelangem Starkregen mit Überflutungen fängt jetzt das Aufräumen an. Das Wasser hat teilweise Straßen, Brücken und Restaurants an Strandpromenaden überschwemmt und auch Felder und Tiere weggeschwemmt. Heute wollen auch Vertreter der Regierung ins Katastrophengebiet auf Kreta kommen, um sich ein Bild von der Lage zu machen. Dann geht's ums Lesen. In Frankfurt wird heute Abend der Deutsche Buchpreis vergeben. In der Endauswahl stehen 6 Romane, 5 davon von Frauen. Zum Beispiel Anton und Alma von Dana Vohwinkel. Da geht's um eine Liebesgeschichte vor dem Hintergrund der Anschläge des 7. Oktober und der Spaltung durch den Gazakrieg. Der Deutsche Buchpreis wird immer zum Auftakt der Frankfurter Buchmesse vergeben. Und das Wetter, den Nachmittag über bleibt es trocken, nur ein paar dünne Wolken, dazu öfter sonnig. Dazu in Bremen 21 und in Berlin und Essen 22 Grad. Morgen geht es in Bremen und NRW bewölkt und neblig los. Im Laufe des Tages guckt dann immer wieder die Sonne raus, dazu bis 23 Grad. Und der Mittwoch wird ähnlich, da zieht gegen Abend in der Eifel Regen auf, dazu dann höchstens 22 Grad.
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3: Oh Lord. Das war mein Name. Das ist ein bisschen wie diese Stuhlkreissache bei so Fortbildungen, Ferienfreizeiten. Kennt ihr das, wo ihr so Name, Alter und so ein passendes Adjektiv zu eurem Namen sagen wollt? Und alle sagen so hintereinander ihren Kram und so gleich seid ihr dran. Es rückt immer näher und der Mund wird trocken. Ihr hört euren Herzschlag in den Ohren. Checkt nicht mehr, ob ihr 25 oder 26 Jahre alt seid. Und dann hört ihr nur noch, wie dieser Typ vor euch sich vorstellt. Ich bin der ehrliche Emil. Und dann seid ihr so dran und alle gucken euch an. Und hiermit möchte ich mich mit den gleichen Worten vorstellen wie vor 10 Jahren im Ferienlager in der Nordsee. Ich bin die deftige Danny und eure neue Moderatorin bei Cosmo am Nachmittag.

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1: Mabel Matisse ist ein Popstar in der Türkei und der setzt sich seit Jahren für die queere Community ein. Und jetzt drohen ihm wegen diesen Songs hier 3 Jahre Haft. Lukas Tomaszewski aus dem Kosmos Musikteam, was wirft die Staatsanwaltschaft dem Sänger denn konkret vor?
2: Naja, es geht wohl um das Video zu diesem Song, Harlem. Das sei anzüglich, sagt jedenfalls die Staatsanwaltschaft in Istanbul. In juristischem Fachsprech lautet die Anklage ganz konkret, ich zitiere, Veröffentlichung obszöner Bilder, Texte oder Äußerung über Presse und Rundfunk.
1: Aber was ist denn konkret jetzt mit obszön gemeint in dem Video?
2: Naja, das Video zeigt einfach eine Hochzeit mit einer ziemlich großen Partygesellschaft. Auf der Bühne ist dann der Sänger Mabel und der hat eben Blickkontakt mit 2 anderen männlichen Partygästen. Man kann das als Flirt interpretieren, ja. Und dann tanzen am Ende auch noch 2 Männer miteinander. Ihre Hüften kreisen dann im Takt. Also die Staatsanwaltschaft sagt, der Liedtext und die Darstellung dieser tanzenden Männer im Video, die werden deutlich miteinander verbunden und dadurch werde, ich zitiere wieder, die allgemein anerkannten Grenzen der öffentlichen Moral überschritten.
1: Ja,
2: die Bewegung sei übrigens auch unmännlich.
1: Okay, das ist krass. Wer ist denn der Sänger genau und wie ist die Anklage der Staatsanwaltschaft einzuordnen?
2: Naja, Mabel Matisse ist schon einer der wirklich führenden Popstars in der Türkei. Das Video ist im August erst online gegangen und hat jetzt schon über 14 Millionen Views. Das ist extrem viel. Mabel Matisse, der setzt sich seit Jahren auch offen für die Rechte homosexueller Menschen ein. Aber die sind aktuell in der Türkei wirklich immer mehr unter Druck. Das zeigt auch diese Anklage jetzt.
1: Wie genau äußert sich das?
2: Naja, in den letzten Wochen sind türkische Behörden unter dem Motto Meine Familie ist sicher immer wieder gegen Vereine, Aktivisten und Nachtclubs vorgegangen, die sich eben für die Rechte der queeren Community in der Türkei einsetzen. Homosexualität ist in der Türkei nicht verboten, aber die Community erfährt doch immer öfter Repressionen.
1: Ja, was sagt denn der Sänger selber dazu und wie sind da so die Reaktionen drauf?
2: Matisse selbst sagt, seine Musik, die werde wegen seiner queeren Identität systematisch kriminalisiert. Ich zitiere, es ist ungerecht, dass ich meine Werke ständig vor Gericht erklären muss, aber es gibt auch Proteste. Auf Social Media, da solidarisieren sich jetzt immer mehr Menschen aus der Diaspora und tanzen genau diese Sequenzen mit den kreisenden Hüften aus dem Video einfach mal nach.
1: Mabel Matisse ist ein Popstar in der Türkei, setzt sich seit Jahren für die queere Community ein. Jetzt muss er vielleicht ins Gefängnis wegen seiner Songs. Wir haben drüber gesprochen in Cosmo.
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0: Ey, kennt ihr so diese Leute, die schon dick Erfolg haben, eine Nummer sind und dann kommen die um die Ecke und hauen irgendwie noch so eine Fashion-Lifestyle-Marke Dönerkette hinterher? Wir meinen alle Lukas Podolski. Aber in dem Fall nicht. Egal, ihr denkt euch so, ja, lass halt noch so ein paar Crumbs für uns andere übrig. Und wer noch so einer ist, das ist A$AP Rocky. Ja, einer der größten Rapstars, Schauspieler, Modeikone und der Mann von Rihanna. Michael DeBoer aus dem Cosmo Style Team. Was ist A$AP Rockys Connection zur Mode?
1: Also er bringt einfach Hip-Hop-Culture und Kulturfashion zusammen. Und das macht er ja schon einfach immer. In seinen Songs, da packt er immer wieder auch Fashion-Referenzen rein, Shoutouts an Designer wie Prada, wie Helmut Lang. Oder wir hören das zum Beispiel auch auf seinem allerersten Mixtape von 2011. Das war Live Long A$AP. Und das im Song

0: Shoutouts hier. Ne? Das sind so Designer, die A$AP Rocky zum Beispiel trägt. Das rappt er da. Und dabei in seinem Style kombiniert er Luxury mit Streetwear. Louis Vuitton-Oberteil zum Beispiel mit Vans-Schuhen, viel Hood by Air. Er gehört einfach so zu den Leuten, die das auch groß gemacht haben und mittlerweile ne Fashion-Ikone.
1: Ja, sogar officially. Letztes Jahr hat er doch den Fashion Icon Award von der US-amerikanischen von dem US-amerikanischen Modeverband CFDA bekommen. Das ist schon ein fetter Preis, ne?
0: Ja, ja, das ist ein fetter Preis. Also, ne, da sind so die größten Designer, Designerinnen dabei. Ex-Vogue-Chefin Anna Wintour, die hat da die Laudatio auf A$AP Rocky gehalten. Seinen mutigen, grenzenlosen Style gelobt. Und A$AP Rocky hat in seiner Dankesrede erzählt, wie wichtig für seine Fits, für seinen Style der Ort ist, wo er lebt. Und das ist nämlich Harlem in New York.
2: Harlem is a fashion mecca. Don't argue me on that. You know what I'm saying?
3: Harlem ist Fashion Mecca. Keine Widersprüche. New York City ist sowieso so einflussreich, so divers. Die Vielseitigkeit ist krass. Du kannst einfach in Soho stehen und dir eine ganze Kollektion einfallen lassen, nur indem du Kids und ganz unterschiedliche Menschen anschaust. Es ist ein Melting Pot voller Inspirationen und Style.
2: A melting pot full of inspiration and style.
0: Ja, und A$AP Rocky, der hat eben halt so einen vielfältigen Style, der sich über die Jahre auch immer wieder ganz unterschiedlich entwickelt hat. Und das sammelt er jetzt auch in einer eigenen Kollektion zusammen mit seiner Creative Agency Org. Und da hat er jetzt auch parallel zur Pariser Fashion Week das mal gezeigt, was er so macht.
1: Ja, wie die aussieht und was A$AP Rockys Style so ausmacht, darüber reden wir gleich.

0: Wisst ihr, was ein richtig geiler Albumtitel ist? Don't Be Dumb. Mit dem Album ist A$AP Rocky gerade auf Welttour. In Paris hat er gerade ein kleines Mode-Intermezzo hingelegt und die Kollektion mit seiner Kreativagentur Org gezeigt. Maike de Boer aus dem Cosmo Style Team. Wie sah die aus? Was heißt Org eigentlich?
1: Ich habe so viele Fragen, ey, bei diesem ganzen Ding. Ne? Org, ne, gibt sich ja auch eher so mysteriös. Für jedes Mitglied des Kollektivs steht die Abkürzung für was anderes. Aber jetzt in diesem Fall, für diese Spring-Summer 2027-Kollektion, steht Org für Anti-War Global Economics. Ah. Und dementsprechend, ne, gab es in der Kollektion auch sehr viel militärisch inspirierte Looks. Also so beige Trenchcoats mit grauen Westen drüber, Utility-Gürtel, sowas wie Camouflage. Bei Vogue hat A$AP Rocky seine Inspo dahinter erzählt.
2: Ich will Frieden und Liebe fördern. Niemand mag eine Person, die allen Recht gibt und keine Haltung zeigt. Ich wollte zeigen, wie ich die Tragödien sehe, die in meinem Land, aber auch außerhalb passieren. Geschichte aus meiner Kultur und aus anderen Kulturen. Ich wollte dem Ganzen meinen eigenen Dreh geben und in eine Kunstform bringen.
1: Ja, und vor allem hat er bei der Kollektion an die Black Parisian Renaissance gedacht.
0: Krasse Inspo. Das ist doch das, wo schwarze Artists nach dem Zweiten Weltkrieg in Paris dann Zuflucht gesucht haben. Und generell auch Freiheit vom Rassismus in den USA, ne?
1: Ja, exakt genau das. Und diese Artist-Mode-Paris-Connection, die hat er eben in seine Fashion-Show gebracht, indem er die Kollektion auch in dem Stadion in Paris gezeigt hat, wo er 2 Stunden später dann sein Konzert gespielt hat.
0: Seine Konzerte sind ja lächerlich riesig, also das Ridiculous, so groß, dass sogar ein Helikopter da landet auf der Bühne. Maike, du hast das sogar gesehen.
1: Das war crazy.
0: War krass.
1: Es war gut, es war mega. Ja.
0: Ein Rap-Megastar ist A$AP Rocky jetzt also schon lange. Wie ist jetzt so seine Fashion-Entwicklung unterwegs?
1: Also er hat immer schon Luxus und Avantgarde-Fashion mit Streetwear und Skateboard-Marken zum Beispiel gemixt. Als er in den Nullerjahren, 2010er Jahren damit angefangen hat, war das noch völlig unkonventionell. Er hat zum Beispiel so Street-Goth mit groß gemacht, ne? Diese schwarzen Looks mit vielen Lagen drapiert.
0: Geil.
1: Dann hat er diese Babuschka-Ära gehabt, ne, da hat das populär gemacht, Seidentücher auf dem Kopf zu tragen, so wie wir es sonst von unseren Omas kennen. Also sein Sinn für Fashion, der ist auch der Modeindustrie aufgefallen. Er war zum Beispiel auch der erste schwarze männliche Markenbotschafter für Dior, Creative Director für Ray-Ban, Co-Host bei der Met Gala 2025 und.
0: Well, was ist das für eine Vita? Was sollen wir uns von ihm abschauen, sagst du?
1: Experimentierfreude. Vor allem Dinge kombinieren, die sonst vermeintlich nicht zusammengehören. Casual and chic, verschiedene Proportionen, sowas. Ne? Ihn sehen wir ja auch, zum Beispiel mit riesigen Pufferjacken oder mit karierten Faltenröcken.
2: Ich breche gern mit Konventionen, aber ich mache auch gern Unisex-Fashion. Ich will Klamotten, die mein Girl von mir klauen würde. Ich nehme mir auch viele Sachen von ihr. I steal a lot of
1: her shit. Ja, ne, also in diesem Fall sehen wir ihn öfter halt auch in Rihannas Klamotten. Also da sieht man halt auch einfach, wie gut das funktioniert, denn beide Fashion People.
0: Einfach größter Flex, wenn man als Couple die Fits tauschen kann. Ich glaube, da kommt auch eine fette Portion Good Influence von Rihanna in seine Richtung, in die Richtung von Mode-Ikone A$AP Rocky. Rapper A$AP Rocky, von dem wir jetzt auch mal einen Song hören. Nicht diesen Song, das ist der falsche Song, aber pass auf. Das ist der richtige Song. Viel Spaß damit.

0: Also, ich bin zurück von einer längeren Tour mit einem Bulli durch den Balkan und durch Italien. Und wisst ihr, wen ich da gesehen habe? In Napoli. Eine napolitanische Freundin von mir. Und wisst ihr, was sie dort am allerliebsten isst? Pizza mit Pommes drauf. Sie sagt, Typen, auch ihr Boyfriend, schämen sich so sehr, diese Pizza zu bestellen, dass sie das ihre Girlfriends machen lassen, wenn sie eben Pommespizza wollen. Bullshit, sagt Yves aus der Schweiz. Einfach gönnen ist seine Devise.
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2: Ich habe öfters mal Leute, die auch sagen, das muss aber so und so, ein richtiges Käsefondue muss so und so viele Fäden ziehen und da muss das rein und da muss unbedingt der Käse rein und dies rein und jenes rein. Und ich sage dann auch immer, ja, kann man machen, aber ganz ernsthaft, Geschmäcker sind verschieden und es muss jeder ein bisschen schlussendlich glücklich nach seinem Essen nach Hause gehen. Und in der Schweiz ist halt die Geschmacksrichtung schon sehr viel anders als in Deutschland, weil in der Schweiz einfach dieser sehr, sehr kräftige Käsegeschmack und dieser sehr alkohollastige Weingeschmack plus noch Kirschwasser, was ganz klassisch da in der Schweiz wirklich mit dazu muss und reinkommt, habe ich halt hier viele Leute gehabt, die schlussendlich ein bisschen enttäuscht waren oder sich das Gericht einfach anders vorgestellt haben. Und um denen auch eine Variante zu bieten, habe ich mir halt überlegt, wie kann man das Ganze ein bisschen milder und bekömmlicher und halt, sagen wir mal, eingedeutscht zu machen. Und da ist mir halt die Idee mit dem Bier gekommen. Dadurch fällt halt sehr viel Säure weg. Und auch dieser massive Alkoholgeschmack, der da halt mit drin ist, wird halt auch deutlich abgemildert. Und trotzdem geht's noch in die Richtung von dem Original. Also man erkennt auf jeden Fall noch, was es sein soll. Und das hat vielen Gästen schon mal viel Freude bereitet, einfach an ein Gericht auch mal ranzukommen, das sie sonst so nicht probiert hätten. Und so soll es ja dann auch sein.
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1: Um 15 Uhr mit Denise Potzkei. Bei den Preisen an der Tankstelle haben einige bestimmt auch schon mal gecheckt, was ein E-Auto kosten würde. Oft sind die noch ziemlich teuer, aber die Bundesregierung will helfen, dass sich mehr Leute eins leisten können. Lukas Rosendahl hat sich neue Zahlen dazu angeguckt, die zeigen, dass das auch klappt.
2: Einmal kommt die E-Auto-Förderung vom Staat gut an. Durch die sollen seit Mai vor allem Leute mit weniger Geld beim Kauf eines E-Autos unterstützt werden. Damit wurden laut Regierung jetzt schon 100.000 Haushalte gefördert, mehr als erwartet. Außerdem werden auch immer mehr E-Autos neu angemeldet. Laut Kraftfahrt-Bundesamt war zuletzt jedes dritte neu zugelassene Auto elektrisch. Autos mit Benzin- oder Dieselmotor werden dagegen immer seltener zugelassen. Das Ding ist aber, für die deutschen Autobauer ist das eher schlecht. Von dem E-Auto-Hype profitieren nämlich vor allem ausländische Hersteller, zum Beispiel BYD, weil die oft günstiger sind.
1: Die Ukraine setzt jetzt auch auf KI, um russische Drohnen abzuschießen. Die Hauptstadt Kiew ist ja immer wieder Ziel solcher Angriffe. Deshalb wurden da jetzt 12 Maschinengewehre installiert, die mit Hilfe von KI gesteuert werden. Weitere sollen noch folgen. In Spanien gibt es schon länger eine große Wohnungsnot und das Thema hat jetzt auch dazu geführt, dass die Regierung sich auflöst. Regierungschef Sanchez hat Neuwahlen angekündigt. Die aktuelle Regierung hat allein nämlich nicht genug Stimmen, um neue Gesetze und Regeln durchzukriegen. Daran waren letzte Woche auch Pläne, die Rechte von Mietern stärken sollten, gescheitert. In Frankreich gibt es seit über einer Woche Schülerproteste, die richten sich gegen marode Schulen und Lehrermangel. Zuletzt gab es aber immer öfter auch Ausschreitungen und Gewalt, so auch heute wieder. Einem 15-Jährigen wurde die Hand abgerissen durch eine Polizeigranate. Die werden bei Demos eingesetzt, um Menschenansammlungen aufzulösen. Der Vorfall wird noch untersucht. 4 Jahre nach einem Millionendiebstahl in Berlin wurde jetzt ein weiterer Mittäter verurteilt. Der 38-Jährige hat laut Gericht geholfen, Schmuck, Uhren und Bargeld aus einer Anlage mit Schließfächern ins Fluchtauto zu bringen. Außerdem hat er eine Überwachungskamera mit Farbe besprüht. Das Landgericht verurteilte ihn zu 5 Jahren Gefängnis. Außerdem muss er 60.000 Euro zahlen. Wer bei dem Wetter nochmal Bock auf Freibad hat, in NRW, in Werl, im Kreis Soest ist das noch bis Sonntag möglich. So lange hatte das Bad bisher noch nie geöffnet. Und auch in Langenfeld bei Düsseldorf kann man noch bis Ende des Monats draußen schwimmen. Die Freibäder in NRW haben die Saison eigentlich Ende September beendet. Und das Wetter den Nachmittag über ein paar Wolken, Sonne und trocken. Dazu werden in Bremen 21 und in Berlin Wuppertal 22 Grad erreicht. Morgen geht der Tag in NRW und Bremen bewölkt los, später dann aber sonniger und trocken bei maximal 23 Grad. Und Mittwoch gibt es erst etwas Nebel, sonst wird es öfter sonnig. Gegen Abend zieht dann in der Eifel aber etwas Regen auf.
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3: Diese Person aus eurem Freundeskreis, die einfach hart nervt, wenn sie gewinnt. So ein dreckiges Lächeln, wenn er die letzte Karte bei Uno schmeißt. Danach macht er noch ein bisschen Freudentanz, ihr checkt. Geht euch bei dem entschuldigen. Geht euch jetzt bei dem entschuldigen. Der ist nämlich nichts gegen ihn hier. Ja, der zerreißt sein Shirt mit bloßen Händen, zieht die Hose runter, mitten im Stream. Volen Yulgerov heißt er. Das ist ein bulgarischer Schachstreamer, der in einer Blitzrunde Schach gegen den Weltmeister Magnus Carlsen gewinnt. Und ich sag mal so, gegen Magnus Carlsen darf man das? Bei Uno darf man das nicht. Da steckt Ehre drin, zumindest für mich. Und in diesem Track hier steckt Seele drin. Tropical Soul von David Walters.

0: Ich werfe jetzt einfach mal kurz was rein, ja? Ein Kanake sieht schwarz. Habe ich gesehen, ihr habt kurz zusammengezuckt. Habe ich gesehen, check ich auch. Ist bestimmt auch ein Stück weit die Mission von dem Buch Ein Kanake sieht schwarz. Das ist nämlich das neueste Buch von Süleyman Masumi, Autor, Kabarettist, Poetry Slammer, Rapper. Und von sich selbst sagt er das hier.
1: Ich akzeptiere es, dass ich in Deutschland nicht Süleyman Masumi, sondern Süleyman Masumi heiße.
0: Ja, Süleyman, sag mal hi, damit auch alle checken, dass du gerade hier bei mir sitzt.
2: Ja, hi.
0: Was geht?
2: Was geht bei dir?
0: Nicht so viel. Ich mache jetzt ein Interview mit dir. Und zwar will ich dich als allererstes etwas fragen, was mich persönlich krass interessiert. Wenn jemand auf einer Party fragt, was machst du eigentlich so? Wie lange brauchst du da zum Antworten? Jetzt ehrlich, wie lange antwortest du?
2: Schon ein bisschen länger, weil ich natürlich viele verschiedene Dinge mache, ne? Ob jetzt Rapper, Schriftsteller oder Poetry Slammer. Und gerade schreibe ich an einem Drehbuch. Aber ich sage einfach, ich mache was mit Worten. Dann ist das eigentlich so.
0: Stimmt, was mit Worten macht natürlich. Ja, damit kann man das gut zusammenfassen.
2: Ja, ne? Das ist so das Grundlegende.
0: Das ist smart. Das heißt, wenn jetzt so ein Djinn um die Ecke kommt und sagt, my boy, das war's jetzt. Du darfst ab jetzt nur noch eine Sache von diesen ganzen 80 Sachen machen. Für den Rest deines Lebens. Was nimmst du?
2: Schreiben. Weil das die Basis ist von allem, was ich tue. Also das, natürlich liebe ich das gesprochene Wort auf der Bühne und die Interaktion, aber Schreiben geht dem voraus und das wäre das eigentlich.
0: Gibt es auch ein Textgenre oder ein Format, wo du sagst, das ist das, also auf das würde ich mich dann festlegen, das schreibe ich einfach am liebsten?
2: Es kommt drauf an, ich habe sehr viele verschiedene Sachen geschrieben. Wenn ich jetzt für die Bühne schreibe, schreibe ich ganz anders, als wenn ich jetzt Texte schreibe, die man lesen soll, weil du dann anders mit den Texten umgehst. Aber dann würde ich sagen, einfach das ganz normale Schreiben für einen Roman zum Beispiel, weil du da die größte Freiheit hast.
0: Einfach drauf losschreiben. Du bist ja eigentlich auch Krefelder. Wir haben ja gerade schon drüber gesprochen. Ich fühle mich ein bisschen verbunden, deswegen bin ich nämlich eigentlich Essenerin. Und für mich ist Krefeld auch sowas wie der erweiterte Pott. Was ist denn so an dir am meisten noch Krefeld? Also was hat dich am meisten so geprägt aus der Gegend?
2: Ich glaube so eine gewisse Direktheit, die Krefelder haben und das ähnelt auch dem Pott, sage ich mal, von der Mentalität. Und die haben das Herz auf der Zunge und sagen dir dann auch, was sie denken. Und das finde ich eigentlich ganz gut, auch wenn es manchmal wehtut.
0: Also so eine gewisse Kaltschnäuzigkeit auch einfach.
2: Ja, genau.
0: Ja, die mag ich auch sehr. Du hast ja schon 2014 ein Buch rausgehauen, dich titeltechnisch jetzt nicht ganz so weit wegbewegt. Ein Kanake sieht rot, hieß es. Warum Süleyman 12 Jahre später schwarz sieht, das erzählt er uns hier gleich.

0: Was kommen euch für Ideen beim Wort Desintegrationskurs? Sowas in der Art gibt es in Süleyman Masumis neuem Buch Ein Kanake sieht schwarz. Süleyman, ein Unterkapitel in deinem Buch heißt Desintegrationskurs. Was können wir denn in diesem Kurs lernen? Kannst du uns da was mitgeben? Was meinst du?
1: Ja, ich leite dort einen Kurs, ist natürlich satirisch und fiktiv, wo ich dann praktisch Ausländern beibringe, wie man sich richtig desintegriert, damit man praktisch eine Ausreisegenehmigung kriegt.
0: Check, hast du da Beispiele für uns, was so ein Akt der Desintegration wäre?
1: Ja, also zum Beispiel schön immer Kopftuch tragen oder eine Burka, das ist dann noch das nächste Level.
0: Checke.
1: Ne? Zu spät kommen oder gar nicht zum Kurs. Ich sage auch in der Geschichte, dass die besten Teilnehmer sind, die nicht da sind.
0: Zu spät kommen oder gar nicht?
1: Ja.
0: Das Motto meiner Mutter. I love it.
1: Dann hat sie sich schon super desintegriert.
0: Oder?
1: Ja.
0: Geil.
1: Ganz wunderbar.
0: Geil. Du hast ja vor 12 Jahren schon mal ein Buch rausgebracht. Da hat der Kanake noch rot gesehen. Also der Vorgängertitel hieß Ein Kanake sieht rot. Ist es jetzt eine Steigerung, eine Verbesserung? Warum sieht er jetzt gerade jetzt schwarz statt rot?
1: Also es geht ja auch ein bisschen darum, also Kanake sieht rot war ein Buch, wo ich sehr viele humoristische Texte drin hatte und es war eher witzig, was in diesem neuen Buch auch der Fall ist, aber ich finde die Lage, die politische Lage auf der Welt und in Deutschland generell Rechtsruck und auch Außenpolitik und dergleichen ist soweit in meinen Augen schlecht geworden, dass ich schwarz sehe inzwischen. Und das Buch hat halt viele Essays drin, die politisch sind, wo ich dann nicht mehr mit Geschichten oder Gedichten andeute, was ich sage, sondern auch mal Tacheles reden wollte, wie ich die Lage empfinde. Und,
0: also so ein bisschen konkreter, es ist handfester
1: genau,
0: geworden.
1: Genau, es sind viele Geschichten drin und die werden in 5 Kapiteln ist es eingeteilt und vor jedem Kapitel ist dann praktisch ein politisches Essay, nenne ich das mal. Ob es jetzt die Lage der AfD ist, der Rechtsruck, ob es die Lage in Palästina ist oder dergleichen. Und das sind so Dinge, die ich dann auch explizit sagen wollte und nicht irgendwie andeuten.
0: Checke. Du hast es gerade schon gesagt, du machst Rap, Poetry Slam, Bücher und fast immer ist es lustig, wie in dem vorigen Buch, obwohl es um Rassismus und Rechtsruck geht. Was schafft Humor in deiner Arbeit, was ein ernster Text vielleicht nicht schafft?
1: Also ich finde, Humor ist eines der wirkungsvollsten Waffen, nenne ich das mal, um Menschen zu erreichen. Es ist eigentlich ein trojanisches Pferd. Ich kenne das, wenn ich irgendwo im erzkonservativen Niederbayern auftrete, wo ganz viele auch ältere Leute sind, die konservative Ansichten haben. Wenn ich dann Texte mache, wo die erstmal lachen, wo ich so eine Gemeinschaft schaffe, dann schiebe ich dieses trojanische Pferd erstmal in ihre Köpfe rein. Und dann kann ich danach vielleicht auch sozialkritische Texte machen oder auch Texte, die über mein Leben oder die Defizite als Migrant in Deutschland gehen, die dann viel besser annehmen. Und das ist dann oft so, dass die dann nach den Lesungen auch zu mir kommen und sagen, darüber habe ich nie nachgedacht.
0: Mega.
1: Und aber ich habe die ja vorher irgendwie so ein bisschen ausgetrickst, weil sie haben gelacht, sie haben mich akzeptiert und
0: Checke.
1: Angenommen. Und Humor schafft das dann, dass Geil. Du akzeptiert wirst und dann auch eine Botschaft sie erreichen kann. Und sie dich nicht vorher schon praktisch abweisen und sagen,
0: ja,
1: was erzählt der denn da oder was will er uns erzählen.
0: Mega cool. Also erst hat er rot gesehen, dann hat er schwarz gesehen. Welche Farbe er als nächstes sieht?
1: Ich weiß es schon.
0: Das weißt du?
1: Ja.
0: Dann verrätst du uns das gleich. Bleibt dran, Leute.

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0: Poetry Slam sagt euch was? Was ist mit Slam Symphony?
1: Ich versuche euch zu erreichen, da kein Mittel mehr zieht, damit man nie mehr Leichen aus dem Mittelmeer zieht.
0: Das ist ein Snippet aus Süleyman Massoumis Zusammenarbeit mit dem Bochumer Symphonieorchester. Süleyman, oft werden deine Texte, deine Pointen von Humor fett gecarried, auch richtig. Egal wie ernst, in dieser Zusammenarbeit sind es jetzt Streicher und Bläser. Würdest du sagen, dass das die Leute anders trifft? Soll es anders treffen? Was ist da deine Idee zu?
2: Also das ist ja ein Programm, was sich Slam Symphony nennt, womit ich in mehreren Städten schon aufgetreten bin, zusammen mit anderen Poeten wie Dalibor Markovic oder Tanasko Sabach. Und wir performen da Texte auch auf Musik, weil es eine ganz neue Fusion ist, also auf klassische Musik, das zusammenzubringen. Und du kannst den Texten dadurch so eine Tiefe geben und praktisch auch eine neue Narration.
0: Ja.
2: Und auch der Musik, ne? Die bekommt eine neue, weitere Bedeutungsebene. Es sind halt klassische Stücke, die nicht dafür konzipiert sind eigentlich, dass man Texte drüber macht. Aber wir suchen uns welche aus, wo es passt. Teilweise loopen wir die auch und verändern sie und bringen sie so in einen Guss, in eine Form. Und
0: aber es ist ja bestimmt nicht nur musikalisch, also es soll ja auch wahrscheinlich inhaltlich so eine Gewichtigkeit reinbringen, oder?
2: Ja, auf jeden Fall. Wir haben jetzt drei Programme und eins ging über Migrationshintergrund, eins ging über das Thema Liebe und dann brauchen wir das wie ein Programm auf und machen dann immer drei Texte über Musik. Drei Texte alleine und dann spielt auch die Musik alleine, sodass jeder so den Raum bekriegt.
0: Checke. Jetzt gerade war unter diesem Stück hinterlegt, da hast du über Leichen im Mittelmeer gesprochen. Inwieweit ist bewusst deine Mission, auch auf Missstände aufmerksam zu machen, beziehungsweise siehst du es in deinem Job auch als Job an, darauf hinzuweisen, sodass das irgendwie so kommt, das mit damit einher, weißt du, wie ich meine?
2: Ja, also es ist ja jedem Künstler selbst überlassen, was er mit seiner Kunst macht oder was er aussagen will. Für mich wäre Kunst, die nicht in irgendeiner Weise politisch ist oder auch Missstände anspricht, langweilig und die würde ich nicht machen wollen. Ich mache auch Texte, die jetzt einfach nur unterhalten sollen. Aber mir ist es auch wichtig, wenn ich was so auf der Seele habe, das auch in Texten zu formulieren und dann irgendwie auch auszudrücken.
0: Ja, ist ja in deinen Büchern auch so. Die sind auch hochpolitisch und auch hoch funny. Erst sieht der Kanake bei dir rot, dann sieht er schwarz. Weißt du, welche Farbe er als nächstes sieht?
2: Ja, also das werde ich in wahrscheinlich 10 Jahren rausbringen, weil so in dem Tag habe ich die beiden anderen Bücher rausgebracht und dann wird es ein Kanake sieht Gold heißen. Uff. Und dann haben wir schwarz, rot, gold und die Flagge.
0: Oh mein Gott! Full-Circle-Moment.
2: Full-Circle-Moment. Und ich hoffe, dass es wird so eine Art von... Also, die Farben sagen ja was aus, ne? So Rot und Schwarz. Und Gold ist ja irgendwas Positives. Und
0: was Erhabenes, ne?
2: Ja, und ich hoffe, dass das nicht eine Utopie bleibt, dass wir in 10 Jahren dann vielleicht auch sagen können, ja, das ist Gold oder was darin besprochen wird. Und
0: geil.
2: Vielleicht wird das ein positives Buch. Ich hoffe es.
0: Ich auch. Ich freue mich darauf. Ich muss jetzt 10 Jahre warten, ihr auch. Süleyman, du hast einmal gesagt, du brauchst Städte mit K. Wie Kabul, Krefeld, Köln. Morgen gibt es eine Ausnahme, da trittst du in Bielefeld auf. Wer von euch lässig in der Nähe des Lokschuppens dort herumschlendert, der darf sich das gerne gönnen. Poetry Slammer, Rapper und Autor von Ein Kanake sieht schwarz. Süleyman, ich danke dir, dass du da warst.
2: Vielen Dank für die Einladung.

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0: Die Schlagzeile.
1: In Berlin hilft nun ein ganzes Haus Straßenkindern.
0: Die Details.
1: Grün ist das Haus, neu und ganz schön hoch. Es hat insgesamt 7 Stockwerke und auch einen Namen: Butze. Obdachlose Kinder und Jugendliche werden hier eine Perspektive und schnellere Hilfe bekommen. Mehr als 40 Betten gibt es, kleine Apartments, Notschlafstellen, Wohnungen, aber noch viel mehr. Dieses ehemalige Straßenkind hat dem RBB gesagt:
2: Hier wird man zur Ruhe kommen, hier kann man warm duschen, hier kommt man einfach wirklich an und kann atmen und ist nicht dauernd unter Stress und denkt sich so, nein, ich muss weg und könnte mir was passieren, sondern man kommt einfach rein und weiß, hier ist man sicher.
1: Betroffene bekommen auch zum Beispiel eine Rechtsberatung und neue Klamotten. Also hier sind mehrere Hilfsangebote unter einem Dach. Für alle zwischen 14 und 27 Jahren. Finanziert worden ist das alles durch Spenden. Dahinter steckt der Verein Straßenkinder e.V.
0: Die Bedeutung.
1: Wie viele Kinder und Jugendliche in Deutschland auf der Straße leben, ist nicht genau bekannt. Der Kinderschutzbund schätzt, dass mehr als 130.000 wohnungslos sind. Und viele leben auch verdeckt wohnungslos, also bei Freunden oder Bekannten. 2.000 Minderjährige leben vermutlich komplett auf der Straße. Die Butze in Berlin soll helfen, dass Kinder und Jugendliche wieder schnell von der Straße runterkommen und dabei wichtige Hilfen bekommen, um ein selbstständiges Leben zu führen, um so wieder neu anzufangen.
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1: Um 16 Uhr mit Denise Potzkei. Als erstes geht es um häusliche Gewalt. Das betrifft ja besonders häufig Frauen, die zum Beispiel von ihren Partnern zu Hause geschlagen werden. Und jetzt gibt's Pläne aus der Politik, wie man den Betroffenen besser helfen kann. Mehr dazu von Lukas Rosendahl.
2: Es geht vor allem darum, wie die Opfer von häuslicher Gewalt aus der gemeinsamen Wohnung mit dem Täter rauskommen. Gemeinsame Mietverträge sollen leichter gekündigt werden können. Und wenn nach dem Auszug noch irgendwelche Kosten in der Wohnung entstehen, zum Beispiel irgendwas kaputt geht, dann soll der Täter dafür zahlen müssen. Es ist nämlich weiter so, dass das eigene Zuhause für Frauen und Mädchen in Deutschland der unsicherste Ort ist. Darum sollen Gerichte auch leichter entscheiden können, dass sich die Täter ihren Kindern und anderen Angehörigen nicht mehr nähern dürfen.
1: Das alles ist aber bisher nur ein Gesetzentwurf von Bundesjustizministerin Hubig, über den die Funke-Medien berichten. Es ist also nicht klar, ob das alles auch so kommen wird. Damit sich mehr Leute ein neues E-Auto anschaffen, hat die Bundesregierung im Mai eine Prämie eingeführt. Die kommt offenbar besser an als erwartet. Das Umweltministerium sagt, dass die Zuschüsse schon 100.000 Mal genehmigt wurden. Ungefähr jeder zweite wurde von Haushalten mit weniger als 45.000 Euro Einkommen gestellt. E-Autos können einen unter anderem abhängiger von Spritpreisen machen. Dann geht's um den gehypten Sport Paddle. Das ist ja eine Mischung aus Tennis und Squash. Und gerade läuft in Düsseldorf ein Paddle-Turnier mit den besten Spielern weltweit. Aus Deutschland ist der 17-jährige Jonas dabei. Er ist zwar schon in der ersten Runde rausgeflogen, hat aber trotzdem was mitgenommen.
3: Man lernt neue Sachen, zum Beispiel andere Schläge oder andere Taktiken.
1: Jonas will nämlich selbst mal zu den Top-Spielern gehören. Flugtickets haben diesen Sommer oft richtig reingehauen. Die Ticketpreise sind in Deutschland deutlich teurer geworden. Das bestätigt jetzt auch eine neue Auswertung. Danach haben sich die Preise seit 2010 verdoppelt und kosten jetzt im Schnitt 300 Euro. Wenn man beim Scrollen bei TikTok plötzlich seine eigene Stimme hört, die in einem Fake-Video auftaucht, würde das sicher viele schocken. Die italienische Ministerpräsidentin Meloni will sich davor schützen. Sie will deswegen jetzt ihre Stimme schützen lassen und hat beim Europäischen Amt einen Antrag gestellt. Die rechte Politikerin will verhindern, dass ihre Stimme weiter benutzt wird. In Italien bei Venedig haben Forscher einen riesigen unterirdischen Süßwassersee entdeckt. Der ist von Lehmschichten umgeben und geschützt. Wie viel Wasser es da wirklich gibt und inwieweit es genutzt werden könnte, ist noch nicht klar. Das soll laut der Regierung in der Region weiter erforscht werden, um Wasser möglicherweise bei Krisen zu nutzen. Und das Wetter den Abend über weiter sonnig und ein paar Wolken, dazu dann noch bis 18 Grad. Morgen geht's in Bremen und NRW bewölkt und mit Nebel los. Im Laufe des Tages kommt dann aber immer mal wieder die Sonne raus. Dazu in Berlin und Bremen bis 20 Grad, in Bochum werden es bis 21. Der Mittwoch wird dann ähnlich, da zieht gegen Abend aber in der Eifel etwas Regen auf und dazu dann höchstens 22 Grad.
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4: Wisst ihr, was mein Insta gerade kaputt flutet? Professionelle Sportlerin versus random Dude von der Straße.
5: For $100, do you think you could be a pro female sprinter in a race?
6: I think that's a free $100.
7: 100%. Absolutely.
4: Trendet gerade unnormal irgendwelche Randos, die sagen, sie sind besser als Pro-Sportlerinnen, einfach weil. Einfach weil. Und dann aber krass gehandelt werden, weil sie spontan ausblenden, was professionell eigentlich bedeutet. Well, professionell heißt zum Beispiel 1000 Ultramarathons in 1000 Tagen hintereinander. Hat Shannon Lee letzte Woche abgeliefert, Weltrekordhalterin für die meisten Ultramarathons.

0: Gnar. Was macht ihr abends so zum Runterkommen? Bisschen scrollen, DIY-Stuff, jetzt im Herbst vielleicht ein bisschen Pumpkin Spice schlürfen. Bitte selber machen, Leute, nicht für 9 € kaufen. Was ist mit Horror-Games zocken? Bock? Hört sich nicht so cozy an? Well, ist für manche aber gerade ultra das Ding. Cozy Horror Gaming. Cosmo-Reporter Selçuk Dayolo, bitte erklär mir, wie das Sinn machen soll. Was ist Cozy Horror Gaming?
1: Ja, ist tatsächlich etwas Gefühliges. Hat sehr viel damit zu tun, wie so ein Spiel aufgebaut ist. Natalie aus München zockt gerne mal solche Horror Games und beschreibt die Cozy so.
2: Ein Videospiel, das eben klassische gruselige Elemente mit schönen, wohlfühlenden Videospielelementen verbindet. Also sei es die Szenerie oder zum Beispiel der Soundtrack, der im Hintergrund spielt.
1: Ja, ist also so ein Wechselspiel der Atmosphäre. Mhm.
0: Ja, sehe ich. Also bedingt. I mean, was ist einfach mit Lara Croft Tomb Raider oder so? Also da bin ich ja auch angespannt. Warum muss ich jetzt direkt Resident Evil zocken?
1: Musst du natürlich nicht. Also niemand zwingt dich, diese Games zu zocken. Aber das Klasse oder das Spannende bei so cozy Horror-Gaming ist ja, dass es so widersprüchlich ist. Also Horror zum Entspannen. Aber gerade das erklärt, warum so ein Entspannungsgefühl einsetzt. Dr. Gimler, Dozent an der Rheinland-Pfälzischen Technischen Universität Landau, erklärt das so.
3: Dieser Wechsel von Anspannung und Entspannung kennt ja jeder nachweislich auch aus der progressiven Muskelentspannung. Im Prinzip dieses Durchatmen anschließend, das ist dieses Schöne.
1: Ja, und eben diese progressive Muskelentspannungstechnik, wie gesagt, kennt man vielleicht bei Einschlafproblemen oder allgemein stressigen Situationen.
0: Ja.
1: Ja, man macht ja so, man ballt so eine Faust und spannt gewisse Muskelpartien bewusst an, hält das eine gewisse Zeit und ja, lässt dann wieder los. Und dieser Druck aus den Muskeln, wenn der fällt, fällt er nicht nur eben von den Muskeln, sondern auch von der Psyche. Und das Gleiche passiert auch beim Zocken von Horror-Games. Und ja, genau, wenn man halt bei so einer Horror-Situation angespannt ist, sei es jetzt auch unbewusst, und dann wieder in Sicherheit ist, fällt dieser Druck wieder runter und dann setzt dieses Entspannungsgefühl an und man denkt sich so, ja, man hat's geschafft.
0: Ja, geil. Also ob ihr aber bei Resident Evil runterkommen könnt, actually, und oder halt nicht und nach 5 Minuten das Licht anmachen müsst, das wäre dann eher ich. Das hat was mit eurem Erregungsniveau zu tun und was das bedeutet, das erklären wir dann gleich.

0: ist folgendes Szenario für euch. Ihr hängt auf der Couch, zockt so ein bisschen, es ist abends, Decke drüber, Tee auf dem Tisch und pam, der fetteste Jumpscare in euer Gesicht. Ist für einige ziemlich cozy, sagt Cosmo-Reporter Selçuk Dayolu. Wie zur Hölle kann Horror-Gaming cozy sein?
1: Hat viel mit der Atmosphäre, also nicht nur im Spiel, sondern auch das Setting drumherum zu tun. Ja, das sagt Nathalie aus München dazu.
2: Diese Atmosphäre schafft man sich am besten, indem man sich so den Raum abdunkelt, sich auf die Couch setzt mit so einer Decke, sich trinken, Essen holt. Am besten das auch mit Freunden zusammenspielt, dass man auch zusammen drüber lachen kann, wenn man sich zum Beispiel erschreckt.
1: Ja, es geht also nicht nur um das Spiel selbst, sondern wie man an so ein Horrorgame drangeht.
0: Mhm. Du meintest ja vorhin auch was von Muskelentspannung, also bei Angst spanne ich halt an und wenn ich mich sicher fühle, lasse ich obviously los, also meine Muskeln. Und das soll ja auch die Nerven entspannen. Kann man auch eigentlich doch auch mit Meditation oder so machen, ne? Also was reizt mich da jetzt so speziell dran, das via Horrorgame zu machen für das cozy Gefühl?
1: Das sind einfach mehrere Faktoren. Einmal gibt's die Angstlust. Also es gibt tatsächlich einfach Menschen, die es cool finden, sich zu gruseln. Das ist also eine Geschmackssache. Manche fühlen sich bei so düsteren Settings einfach nur wohl. Ja, und allgemein geht's beim Gaming ja um eine Flucht aus der Realität. Also nicht nur beim Horrorgame-Zocken, sondern allgemein beim Zocken. Mhm. Ja, und beim Horrorgame-Zocken gibt's ja die Möglichkeit, so ein Setting zu kontrollieren, das einen stresst. Und eben bei so künstlich erzeugter Angst darf das Gehirn sich mal mit Gefahren beschäftigen, ohne dass daraus echter Stress, also reale Konsequenzen entstehen.

0: gehen und das finden halt manche einfach sehr nice.
1: Checke. Aber so, why gibt es Menschen, die sowas halt nice finden und welche, die das Ganze einfach nur hassen, also gar nicht mit Horror klarkommen?
0: Ja, das liegt am sogenannten Erregungsniveau, das je nach Level anders unser Nervensystem stimuliert, und Dr. Gimler von der Uni Landau beschreibt das so.
2: Dieser Level des optimalen Erregungsniveaus ist mal von Mensch zu Mensch unterschiedlich, und die, die mehr brauchen, die schauen halt eher Horrorfilme oder die finden Bungee-Jumping und was weiß ich alles interessanter als diejenigen, die eh schon relativ schnell auf ein hohes Level kommen, was für sie sich nicht gut anfühlt.
0: Heißt einfach ganz easy gesagt, es gibt Leute, die sehr starken Input brauchen, damit sie sich unterhalten fühlen. Ganz extrem kennt man es ja bei Adrenalin-Junkies, so wie Dr. Gimler eben gesagt hat, beim Bungee-Jumping oder was auch immer. Ja, und demgegenüber stehen halt Leute, die ein niedriges Erregungsniveau ja haben, beziehungsweise sehr schnell durch so Horror-Themen überstimuliert sind, weil deswegen keinen Bock auf sowas haben. Ja,
1: da sehe ich mich auch. Also ich sag, mein Erregungsniveau ist auf jeden Fall niedrig. Aber mein Drive, das auszuprobieren, sehr hoch. Ich werde berichten, ob ich Pumpkin Spice auf meine Kuscheldecke verschüttet habe. Für euch gibt's erstmal Sexy Magic von Catrielle und Paco Amoroso.

0: Ich frag mich, wie das geht.
1: So klingt Maribu, wenn sie sauer ist. Und die ist schon auch oft sauer. Aber man kann gut zu ihrer Wut tanzen, würde ich sagen. Sie rappt. Darunter liegen so Hardstyle und Hyperpop, also eher so Rave als Rap-Konzert. Auf ihrem Album Frech nimmt sie sich Dudes vor, die sich viel rausnehmen in einem Tempo, das einem die Ohren auf eine echt gute Art wegschallert. Solltet ihr euch dringlichst geben, Cosmo packt euch gerne auf die Gästeliste für Samstag, den 17. Oktober. Da spielt Maribu im Lagerhaus in Bremen, 20 Uhr. Klingelt mal durch unter der 0800 567 8888. 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Nochmal in voller Länge.

Guck mal, Leute, hier krasser Banger. Den habt ihr auch gerade gehört. Gebe ich euch nochmal. Das ist nämlich Maribu mit Evo, nicht alle Männer. Löst wütende Tanzlaune aus. Und wenn ihr euch das geben wollt, am Samstag, den 17. Oktober, da spielt Maribu im Lagerhaus in Bremen um 20 Uhr. Klingelt gern mal durch unter der 0800 567 8888. Nochmal 0800 567 4 mal die 8.

0: Lieblings-Soul-Stimme. Wir sagen es zusammen, komm. 3, 2, 1. Leon Bridges, genau. Der hat ein paar musikalische Abstecher gemacht, bisschen Brasil, bisschen Westafrika und gibt damit nochmal so den letzten Rest in Sachen Sommer rein für uns. Mark Mühlenbrock hat es sich angehört und mit Leon Bridges selber darüber gequatscht.
1: Leon Bridges steht für Musik aus der goldenen Ära des Soul. Seine Songs Retro, sein Outfit Vintage. Das brachte ihm schon einen Grammy ein. Doch noch vor seiner Karriere als Musiker war Leon Bridges Tänzer, hat in seiner Heimatstadt Fort Worth, Texas sogar Tanzchoreografie studiert.
2: Happiness Anytime is about me.
3: Auf Happiness Anytime habe ich mein altes Selbst wiederentdeckt. Das Tanzen war meine erste Liebe, insofern schließt sich der Kreis. Ich wollte wieder mehr Bewegung auf der Bühne. Meine Shows sollen elektrisch werden und das ganze Publikum soll diesen Vibe spüren und mittanzen.
2: The whole crowd just vibing and dancing to the music.
4: 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I'm not playing when you won't call me back.
1: Leon Bridges lädt auf seinem 5. Album zu einer abwechslungsreichen Dance-Party. Es gibt Funky Soul, Afrobeat und Bossa Nova. Für die federleichte Produktion hätte er wohl niemand Passenderes finden können als Josh Lloyd Watson und Lydia Kitto vom britischen Retro-Dance-Trio Jungle.
2: We crossed paths at a festival in Copenhagen.
3: Wir sind uns auf einem Festival in Kopenhagen begegnet. Ich war immer ein Riesenfan von Jungle, von ihrer Musik, aber auch von der visuellen Komponente. Fast alle ihre Videos haben ja eine Tanzchoreo. Ich dachte immer, wie großartig es wäre, mit denen zusammenzuarbeiten. Als es dann geklappt hat, war es so, als wären wir schon ewig befreundet.
2: Good friends that I had known forever.
1: Immer wieder, gerade zum Ende hin, schlägt Happiness Anytime melancholische Töne an. Dann merkt man, dass das Album aus einem Heilungsprozess heraus entstanden ist. In dessen Kern geht es um die Überwindung von Selbstzweifeln.
2: You know, this album is like, it's a reflection of just self-love.
3: Dieses Album ist eine Reflexion der Selbstliebe. Viel zu oft mache ich den Fehler, mein Leben unter einem Mikroskop zu betrachten. Dabei springen mir all meine Fehler ins Auge. Hier geht's ums Loslassen. Ich wollte, dass das Album widerspiegelt, wie schön dieses Leben ist und wie dankbar ich bin.
2: That I'm living in the gratitude.

0: Happiness Anytime feiert das Leben mit Songs zum Tanzen und mit etwas Melancholie, die daran erinnert, dass das Glück sehr vergänglich sein kann und dass man es genießen soll, solange es da ist.
1: Happiness Anytime ist unser Album der Woche. Hier kommt daraus Fly Baby.

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1: Es ist 17 Uhr, ich bin Denise Potzkei. Die Regierung in Spanien hat allein keine Mehrheit im Parlament. Das macht es schwierig, Gesetze durchzukriegen. Regierungschef Sanchez will so nicht mehr weitermachen. Er hat Neuwahlen angekündigt. Mehr dazu von Anne Bayer.
2: Sanchez kündigte an, um die Reformen voranbringen zu können, müsse es eine deutlich breitere und progressivere Mehrheit im Parlament geben. Neuwahlen waren eigentlich erst im kommenden Jahr vorgesehen. Am Freitag hatte die Minderheitenregierung des Sozialisten Sanchez eine Schlappe im Parlament erlitten. In zwei Abstimmungen verweigerte die Mehrheit der Abgeordneten ihre Zustimmung für die Pläne zur Bekämpfung der Wohnungskrise.
1: Bei diesen Plänen ging es zum Beispiel darum, befristete Mietverträge vorerst abzuschaffen und Zwangsräumungen zu vermeiden, wenn die Preise plötzlich so stark steigen, dass Mieter sie nicht mehr zahlen können. Für Menschen, die zu Hause Gewalt erleben, soll es einfacher werden, möglichst schnell aus der Wohnung rauszukommen. Bundesjustizministerin Hubig will ein Gesetz auf den Weg bringen, wodurch Opfer schneller aus einem gemeinsamen Mietvertrag rauskommen sollen. Bisher können solche Verträge nämlich nur beide gemeinsam ändern oder beenden. Für Wissenschaftler ist gerade eine besondere Woche. Die Nobelpreise werden vergeben. Heute gab es den ersten in Medizin. Er geht an zwei Deutsche und einen Amerikaner. Sie haben zur Optogenetik geforscht. Dabei geht es um Techniken, bei denen man Zellen im Körper gezielt per Lichtimpuls steuert. Damit kann man zeigen, wie Nervenzellen im Gehirn zum Beispiel Erinnerungen und Verhaltensweisen formen. Die Menschen in Deutschland sind gerade nicht so in Kauflaune. Zu diesem Ergebnis kommt eine Umfrage vom Handelsverband. Das dämpft die Hoffnung auf einen Aufschwung für die letzten drei Monate in diesem Jahr, vor allem mit Blick aufs Weihnachtsgeschäft. In Frankreich gibt es seit über einer Woche Schülerproteste. Die richten sich gegen marode Schulen und Lehrermangel. Zuletzt gab es aber immer öfter auch Ausschreitungen und Gewalt, so auch heute wieder. Einem 15-Jährigen wurde die Hand abgerissen durch eine Polizeigranate. Die werden bei Demos eingesetzt, um Menschenansammlungen aufzulösen. Der Vorfall wird noch untersucht. In NRW haben Polizisten in Bielefeld einen Betrüger verfolgt und gefasst, und das mit einem E-Scooter. Der Mann wollte gefälschte Smartphones verkaufen und sollte bei einer Übergabe geschnappt werden. Als er wegrannte, nahm ein Polizist einen Scooter und konnte den Betrüger einholen. Und das Wetter heute Abend: noch ein bisschen Sonne bei höchstens 18 Grad. Morgen früh bildet sich dann in Bremen und NRW erstmal noch Nebel. Wenn der sich aufgelöst hat, kommt öfter die Sonne durch. Dazu trocken und bis 20 Grad in Berlin, Bremen und Arnsberg. Am Mittwoch überall teils sonnig, teils bewölkt. In NRW zieht Richtung Abend in der Eifel dann etwas Regen durch und dazu dann maximal 22 Grad.
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3: Was ist euer Lieblings-Fake-Produkt aus der Türkei? Wait, meins ist das hier. Dieser Banger ist der Soundtrack von Turist Ömer Uzay Yolunda. Das ist basically türkisches Fake-Star-Trek aus den 70ern. Ich habe gestern mentally so halb abgedriftet nach Filmen gegoogelt für einen Trash-TV-Abend und da kam ich ihmchen hier mit komplett nachgemachten Szenen aus dem echten Star Trek entgegen. Und statt Captain Kirk gab es dann halt Captain Kirk. In den 70er Jahren waren Lizenzen in der Türkei nämlich eher so eine Art Vorschlag. Deswegen gab es dann direkt noch den türkischen Superman hinterher, den türkischen Exorzisten und ein paar Jahre später auch Fake Star Wars. Ihr hört jetzt erstmal Coming Home von Odin.

0: Remigration ist ein krasses Wort. Sagt euch spätestens was seit dem Geheimtreffen in Potsdam. Und jetzt kriegt dieses Wort auf eine Art auch noch einen Ort dazu, und zwar Magdeburg. Da hat der rechtsextreme Martin Sellner ein sogenanntes Institut für Remigration gegründet. Kosmoreporter Łukasz Tomaszewski, holen uns mal ganz kurz ab, wer ist der Mann?
1: Martin Sellner ist ein rechtsextremer Aktivist, war jahrelang Sprecher der Identitären Bewegung in Österreich. Das ist eine vom Verfassungsschutz als rechtsextremistisch eingestufte Gruppierung der neuen Rechten. Sellner hat damals in Potsdam seinen sogenannten Masterplan zur Remigration vorgestellt. Mhm. Dahinter steht diese Verschwörungstheorie einer sogenannten Umvolkung.
0: Was genau ist eine Umvolkung?
1: Naja, angeblich planen progressive Migration.

0: abschieben und Duldungen strenger überprüfen. Zielgruppe sollen Menschen ohne gesicherten Aufenthaltsstatus sein, Ausländer, die legal in Deutschland leben und auch Menschen, die nicht assimiliert sind oder als solche beschrieben werden. Rechtsextremismus-Expertin Lea Lochau von der Amadeo-Antonio-Stiftung sieht das so.
1: Es ist eine Organisation, die versucht, verfassungswidrige Massendeportationen salonfähig zu machen. Wie auch immer sie das vorhaben, es würde definitiv weit über den Weg des Legalen hinausgehen, weil Menschen mit Einwanderungsgeschichte und einer deutschen Staatsbürgerschaft nicht einfach abgeschoben werden dürfen.
2: Ja, was das sogenannte Institut für Remigration noch so bewirken könnte, darüber sprechen wir gleich.

0: Das sogenannte Institut für Remigration, das habt ihr bestimmt schon ein paar Mal im Feed gehabt. Das ist auch gerade ein fetter Diskussionspunkt. Der rechtsextreme Aktivist Martin Sellner hat Ende August in Magdeburg nämlich dieses ominöse sogenannte Institut für Remigration gegründet. Und er betreibt auch schon länger so eins in Österreich. Kosmo-Reporter Łukasz Tomaszewski, was kann so eine Organisation denn überhaupt bewirken?
1: Naja, sie kann erstmal ihre rassistische Ideologie der Remigration bestimmten Politikern als Plan präsentieren. Ganz wichtig zu wissen ist, jeder und jede kann wirklich so ein Institut gründen. Das klingt erstmal wahnsinnig ernst und wissenschaftlich, ist aber einfach mal kein geschützter Begriff.
0: Ja, das ist krass. Warum wird das jetzt genau in Sachsen-Anhalt gegründet?
1: Naja, die AfD hat genau dort die Landtagswahlen gewonnen und auch wenn sie bisher noch nicht die Regierung stellen kann, die Perspektive dafür ist da, das erklärt Rechtsextremismus-Expertin Lea Locher.
2: Weil es natürlich eine Perspektive gibt, dass zum ersten Mal seit der Nazizeit Rechtsextreme staatlich finanziert werden könnten. Natürlich ist auch kein Zufall, dass derjenige, der den Wahlkampf gewonnen hat, Ulrich Siegmund in Sachsen-Anhalt, dass der auch 2023 bei dem Potsdamer Treffen dabei war.
1: Also, bisher alles im Konjunktiv. Mhm. Das besagte Institut ist aktuell wirklich nur spendenfinanziert, nicht aus öffentlichen Mitteln. Aber eines hat Sellner auf jeden Fall schon erreicht. Sein Begriff Remigration war ja 2024 noch total verpönt. Heute benutzt ihn die AfD ganz offen. Ja. Der Begriff wurde also normalisiert.
0: Aber was sagen denn so NGOs da so in der Gegend dazu, die sich gegen rechts da engagieren?
1: Ich habe mit David Begrich von Miteinander e.V. gesprochen. Der Verein setzt sich in Magdeburg für eine plurale Gesellschaft und ein und arbeitet eben gegen Rechtsextremismus. David Begrich, der bezeichnet die Gründung dieses Instituts als strategischen PR-Coup Sellners. Einfach, weil gerade nach dem Wahlsieg der AfD die Aufmerksamkeit auf Sachsen-Anhalt liegt.
3: Sellner hat ein handlungsleitendes Interesse daran, sich interessant zu machen und noch viel wichtiger interessant zu bleiben. Und interessant bleibt er natürlich nur, wenn er sozusagen sich auch in eine Aktualitätskonstellation bringt.
1: Ja, Begrich sagt, alleine, dass Medien über Sellner jetzt berichten über diese ominöse Institutsgründung, das ist schon ein Erfolg für ihn. Einfach gesagt, Sellner will sich über den Erfolg der AfD selbst bekannt machen.
0: Also alles nur heiße Luft, oder?
1: Naja, tatsächlich sagt Begrich, die Bedeutung dieses ominösen Instituts ist künstlich aufgeblasen. Wenn man da mit Fakten kommt, dann fällt es eher in sich zusammen.
3: Worauf sollte man den Fokus legen, wenn man sich denn schon mit der Frage beschäftigt, wo die extreme Rechte tatsächlich Politik macht? Dann würde ich mich im Moment jedenfalls nicht so sehr mit Martin Sellner und seiner Ankündigungspolitik beschäftigen, sondern eher mit der Frage, ist die AfD in der Lage, eine Regierungsmehrheit für die Wahl des Ministerpräsidenten zusammenzubringen?
1: Ja, das mediale Interesse ist auf jeden Fall schon mal da, aber bisher ist Sellners sogenanntes Institut für Remigration nicht viel mehr als ein Gespenst. Es ist juristisch in Stendal gemeldet, hat seinen Sitz angeblich in Magdeburg und die Geschäftsadresse in Chemnitz. Mhm. Allein das ist ziemlich ungewöhnlich.
0: Viel Aufmerksamkeit, große Pläne, bis jetzt eher wenig dahinter. Kosmo-Reporter Łukasz Tomaszewski zu dem neu gegründeten sogenannten Institut für Remigration.

0: Level. Unser Costa kostet jetzt griechisches Soulfood.
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0: Okay, eigentlich nordgriechisches Soulfood. Da kommt nämlich Konstantina her, Costas Gästin von dieser Woche. Das ist eine altbekannte Seele für unseren Vorkaster. Der hat schon vor Jahren mit ihr zusammen in der Gastro gearbeitet. Konstantina wird von ihren Friends liebevoll Dina genannt und haut gerne einen griechischen Klassiker in die Küche. Eine Vorspeise, die erst mit einer extra Zutat zu Soulfood 9000 wird.
2: Griechische Mesedes, also kleine Happen, das ist ein unendliches Thema an sich.
3: Ja, genau so ist es, Costa. Wir haben Mesedes und wir teilen ja gerne die Griechen. Ne? Wir essen haben nicht so einen Hauptteller, sondern wir essen alle zusammen und teilen unseren ganzen Hauptspeisen oder Vorspeisen, wie auch immer.
2: Und heute hast du einen Klassiker zubereitet, etwas, was sehr stark an Hummus erinnert, zumindest was seine Textur angeht, so cremig.
3: Ich habe dir Fava gemacht. Das ist ein Püree aus gelben Linsen. Das wird ein bisschen eingekocht und dann wird es püriert. Und am besten isst man das lauwarm mit etwas Zitrone drauf. Das ist eine griechische Vorspeise und auf vielen Inseln wird es aber auch als Hauptspeise serviert.
2: Ich habe es, glaube ich, einmal gegessen. Das war mit Kapern und rote Zwiebeln. Eine Scheibe Zitrone ist immer dabei.
3: Ja, weil jede Region macht das anders. Viele machen das mit Kapern, andere machen das mit Tomaten. Die Zitrone muss auf jeden Fall da sein, damit es eine Leichtigkeit gibt, weil es ja Linsen sind. Und dann muss man ja einen Gegenpol haben, das ist dann die Zitrone.
2: Was bedeutet dir Fava?
3: Ja, Fava ist ein griechischer Klassiker. Also ich war dieses Jahr auf Aegina, ich habe das jeden zweiten Tag gegessen. Ich esse das immer auf einer Insel, weil die das immer anders zubereiten. Ich bin immer neugierig und lass mich inspirieren.
2: Und woher kommen denn überhaupt Favas?
3: Also Fava kommt nicht spezifisch aus meiner Region, sondern mehr aus dem östlichen Mittelmeerraum. Und in Griechenland würde ich sagen, spezifisch aus Santorini und Peloponnes. Aber wir Griechen essen das leidenschaftlich gern und das findest du in jeder Hausküche.
2: Du hast jetzt keine Kapern drauf getan, aber dafür eine Wurst, eine gebratene Wurst. Und du meintest, die ist auch hausgemacht.
3: Genau, die ist hausgemacht von einem Familienmitglied von uns. Und die habe ich dir schön, das heißt Lokaniko auf Griechisch. Und die habe ich schön geschmuggelt aus Komotini nach Deutschland, damit wir gut essen können.
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0: Ich sag Poetry Slam. Sagt euch was? Was ist mit Slam Symphony?
1: Ich versuche euch zu erreichen, da kein Mittel mehr zieht, damit man nie mehr Leichen aus dem Mittelmeer zieht.
0: Das ist ein Snippet aus Süleyman Masumis Zusammenarbeit mit dem Bochumer Symphonieorchester. Süleyman war heute Nachmittag bei mir im Studio und bei ihm ist es so, er ist bekannt dafür, dass seine Texte und seine Pointen halt krass von Humor gecarried werden, egal wie ernst der Inhalt. Jetzt hat er aber mit der Bochumer Symphoniker zusammengearbeitet, also weniger funny. Soll das vielleicht auch anders treffen und betroffen machen?
2: Also das ist ja ein Programm, was sich Slam Symphony nennt, womit ich in mehreren Städten schon aufgetreten bin, zusammen mit anderen Poeten wie Dalibor Markovic oder Tanasko Sabach. Wir performen da Texte auch auf Musik, weil es eine ganz neue Fusion ist, also auf klassische Musik. Und du kannst den Texten dadurch so eine Tiefe geben und praktisch auch eine neue Narration.
0: Ja.
2: Und auch der Musik, die bekommt eine neue, weitere Bedeutungsebene. Es sind halt klassische Stücke, die nicht dafür konzipiert sind eigentlich, dass man Texte drüber macht. Aber wir suchen uns welche aus, wo es passt. Teilweise loopen wir die auch und verändern sie und bringen sie so in einen Guss, in eine Form. Und
0: aber es ist ja bestimmt nicht nur musikalisch. Also es soll ja auch wahrscheinlich inhaltlich so eine Gewichtigkeit reinbringen, oder?
2: Ja, auf jeden Fall. Wir haben jetzt drei Programme und eins ging über Migrationshintergrund, eins ging über das Thema Liebe und dann bauen wir das wie ein Programm auf. Machen dann immer drei Texte über Musik, drei Texte alleine und dann spielt auch die Musik alleine, sodass jeder so den Raum bekriegt.
0: Checke. Jetzt gerade war unter diesem Stück hinterlegt, dass du über Leichen im Mittelmeer gesprochen. Inwieweit ist bewusst deine Mission auch auf Missstände aufmerksam zu machen, beziehungsweise siehst du es in deinem Job auch als Job an, darauf hinzuweisen, sodass das irgendwie so kommt, das mit damit einher, weißt du, wie ich meine?
2: Ja, also es ist ja jedem Künstler selbst überlassen, was er mit seiner Kunst macht oder was er aussagen will. Für mich wäre Kunst, die nicht in irgendeiner Weise politisch ist oder auch Missstände anspricht, langweilig und die würde ich nicht machen wollen. Ich mache auch Texte, die jetzt einfach nur unterhalten sollen. Aber mir ist es auch wichtig, wenn ich was so auf der Seele habe, das auch in Texten zu formulieren und dann irgendwie auch auszudrücken.
0: Ja, ist ja in deinen Büchern auch so. Die sind auch hochpolitisch und auch hochfunny. Erst sieht der Kanake bei dir rot, dann sieht er schwarz. Weißt du, welche Farbe er als nächstes sieht?
2: Ja, also das werde ich in wahrscheinlich 10 Jahren rausbringen, weil so in dem Tag habe ich die beiden anderen Bücher rausgebracht und dann wird es ein Kanake sieht Gold heißen. Uff. Und dann haben wir Schwarz, Rot, Gold und die Flagge.
0: Oh mein Gott! Full Circle
2: Einmal
0: Moment.
2: Full Circle Moment. Und die Farben sagen ja was aus, ne? So Rot und Schwarz. Und Gold ist ja irgendwas Positives. Und
0: was Erhabenes, ne?
2: Ja, und ich hoffe, dass das nicht eine Utopie bleibt, dass wir in 10 Jahren dann vielleicht auch sagen können, ja, das ist Gold oder was darin besprochen wird.
0: Und
2: vielleicht wird das ein positives Buch. Ich hoffe es.
0: Süleyman hat übrigens einmal gesagt, er braucht Städte mit K, wie Kabul, Krefeld, Köln. Morgen gibt es dafür eine Ausnahme. Da tritt er in Bielefeld auf. Wer von euch lässig in der Nähe des Lokschuppens rumschlendert, gönnt euch Süleyman Masumi, Poetry Slammer, Rapper und Autor von Ein Kanake sieht schwarz. Aber jetzt gönnen wir uns erstmal Gell, Gell, Gell von

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1: Um 18 Uhr mit Denise Potzkei. Bei Insta und TikTok hört oder liest man gerade sehr oft sowas hier.
2: I am Jane Doe.
1: Durch den Satz, ich bin Jane Doe, solidarisieren sich viele mit einer Studentin aus den USA. Was dahinter steckt, dazu Lukas Rosendahl.
3: Die hat 7 Männer einer Studentenverbindung von der Cornell University angeklagt wegen Gruppenvergewaltigung. Dabei heißt die Klägerin gar nicht Jane Doe. Unter diesem Pseudonym hatte die Studentin aber ihre Klage eingereicht. Jane Doe steht im Englischen nämlich oft für eine Person, die selbst anonym bleiben möchte. Unter dem Namen erzählen darum jetzt auch andere Frauen von Vorfällen mit sexualisierter Gewalt. In den USA gibt es immer mehr Verfahren, wo Leute anonym ihre Klage einreichen. Es geht dann nämlich auch um die Sicherheit der Klägerinnen. Auch die ehemalige Studentin der Cornell University soll nach ihrer Klage bedroht worden sein. Bei einer internen Umfrage kam raus, dass an der US-Uni jede dritte Studentin im Grundstudium sexuelle Übergriffe erlebt hat.
1: In Spanien soll es Ende November Neuwahlen geben. Regierungschef Sanchez hat das heute angekündigt. Er hatte letzte Woche versucht, neue Regeln zu beschließen, die befristete Mietverträge und Zwangsräumungen zum Teil verhindern sollten. Das Problem: Die Regierung in Spanien braucht für solche Vorhaben Unterstützung von den Parteien, die nicht in der Regierung sind. Und davon gab es zu wenig. Flugtickets haben diesen Sommer oft richtig reingehauen. Die Ticketpreise sind in Deutschland deutlich teurer geworden. Das bestätigt jetzt auch eine neue Auswertung. Danach haben sich die Preise seit 2010 verdoppelt und kosten jetzt im Schnitt 300 Euro. 4 Jahre nach einem Millionendiebstahl in Berlin wurde heute ein weiterer Mittäter verurteilt. Der 38-Jährige hat laut Gericht geholfen, Schmuck, Uhren und Bargeld aus einer Anlage mit Schließfächern ins Fluchtauto zu bringen. Außerdem hat er eine Überwachungskamera mit Farbe besprüht. Das Landgericht verurteilt ihn zu 5 Jahren Gefängnis. Außerdem muss er 60.000 Euro zahlen. Bundeskanzler Merz war heute an seiner alten Schule in Rüthen im Sauerland. An dem Gymnasium hat er sich mit Schülerinnen und Schülern unterhalten. Dabei hat er gesagt, dass sie sich mehr anstrengen sollen als er damals. Merz hat das Abi offenbar nur knapp geschafft und war im Unterricht wohl eher Störer als Streber. Und dann gibt es noch einen unschönen Fall aus dem Tennis. Bei einem wichtigen Turnier in China hat der Tennisprofi Daniil Medvedev einen Zuschauer abgeschossen. Im Halbfinale lag er gegen Novak Djokovic hinten und war offenbar so sauer, dass er den Ball ins Publikum schmetterte. Der traf einen Mann, der vor Schmerzen rausgehen musste. Medvedev wurde disqualifiziert. Und das Wetter: gerade noch etwas Sonne. Die Temperaturen sinken heute Abend auf rund 18 Grad. Morgen bildet sich in Bremen und NRW Nebel. Sobald der sich auflöst, kommt dann überall die Sonne raus. Dazu erreichen Berlin, Bremen und Hamm 20 Grad. Am Mittwoch dann ähnlich. Da kann es gegen Abend in der Eifel regnerisch werden und dazu dann höchstens 22 Grad.
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4: Seid ihr noch im Herbst Anti-Modus? Mit einem Bein noch so im Sommer? Komm, ich helfe euch kurz. Wisst ihr, was heute vor 26 Jahren rausgekommen ist? Lol, genau.

stressige und emotional gestörte Mutter mit Kaffeesucht und einem Crush auf ihren Barista. Was? Das reicht euch noch nicht für den Herbstmodus? Well, wenn ich euch sage, dass es jetzt auch noch ein offizielles Ausmalbuch von Stars Hollow, der Serie in Gilmore Girls, gibt. Ausmalen, Kaffeetasse mit zwei Händen umschlingen, dramatisch in einen Blätterhaufen starren, zwischendurch Cosmo anmachen und fertig.

0: Limo.
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2: Meine Nichte, 18 Jahre alt, hat keinen freien Fleck mehr an ihrer Zimmerwand. Alles zugeklebt mit Blackpink, Twice und vor allem

0: Stray Kids gehören zu den berühmtesten K-Pop-Bands der Welt. Diesen Sommer haben die noch ihr neues Mini-Album This and That rausgebracht. War ultra erfolgreich. Aber bei den Grammys, also so dem Riesenmusikpreis, sind die jetzt nicht dabei. Maike de Boer aus dem Musikteam. Sind die Stray Kids jetzt bei dem Grammy-Boykott von BTS dabei?
1: Also so deutlich sagen die das selber zwar nicht, aber ey, davon kannst du wirklich stark ausgehen.
0: Ajo.

0: Korea zum Beispiel. Und die Kritik ist, da wird irgendwie alles aus Asien in einen Topf geschmissen. Und gleichzeitig würden den Artists die Möglichkeit genommen, mit internationalen, mit englischsprachigen Acts gemessen zu werden. Es gibt übrigens auch die neue Kategorie Best Latin Song. Da ist die Kritik ähnlich, halt eben nur mit lateinamerikanischen Acts.
1: Die K-Pop-Stars BTS haben ja wirklich sehr schnell auf diese neuen Kategorien reagiert und nichts für die Grammys eingereicht. Was haben die dazu gesagt?
0: Also BTS hoffen, dass ihre Musik für das, was es ist, geliebt und gehört wird und nicht in Region und Sprache aufgeteilt wird. Das meinten sie in einem Statement im Juli auch schon. Da haben BTS offiziell bekannt gegeben, dass sie nichts für die Grammys einreichen. Das war auch ein paar Wochen, nachdem diese neuen Kategorien bekannt geworden sind. BTS haben da direkt ein aktives Statement gesetzt. Stray Kids, die sind da eher low-key unterwegs. Die haben die Deadline Ende August für die Einreichungen einfach verstreichen lassen.
1: Oh.
0: Aber diese Bekanntgabe, die kam jetzt kurz nachdem der Chef der Grammys meinte, dass die neuen Kategorien trotz Kritik safe bleiben.
1: Haben die denn schon einen Grammy? Also die Stray Kids, die gibt's ja schon, was, seit bald 10 Jahren und die sind ultra berühmt?
0: Ja, also Grammy haben die noch nicht bekommen, die waren noch nicht nominiert, aber alle acht Mitglieder von den Stray Kids können zu den Recording Academy Voters gehören. Also sie sind dazu eingeladen, über Nominierungen und Preise mit abzustimmen. Wie weit sie jetzt das wirklich machen und involviert sein wollen, ist aber noch nicht klar.
1: Well, wir halten euch auf dem Laufenden, wie sich das weiterentwickelt, wer am Ende für die Grammys und die neuen Kategorien nominiert wird, erfahren wir dann Mitte November.
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0: Na? Kleines Feierabendrätsel gefällig? Bock? Welches Game ist das hier?
1: Ja, was daran bockt, ist eigentlich so, klar, es gibt Regeln, man muss es aber ja nicht unbedingt nach den Regeln spielen. Dann, dass man quasi in so einem geschlossenen Raum ist irgendwie, in seiner eigenen Box, sage ich jetzt mal, und dann ja einfach zu zweit oder zu viel Zeit verbringen kann.
0: Ja, ich glaube, Box war jetzt hier der springende Punkt. Es geht um Padel, I don't know. In Düsseldorf findet gerade, by the way, diese Padel Premier Welttour statt. Cosmo Sportreporter Benedikt Haupt. Was ist das genau für ein Turnier?
2: Also die Welttour, das ist nicht der Weltcup, also eine Weltmeisterschaft, sondern es ist eine Tour, die geht über 25 Städte. Nach Düsseldorf geht es auch weiter in Mailand, unter anderem in Kuwait, Acapulco oder Barcelona. Gibt es auch irgendwann im Dezember gibt's ein Finale und so, und da wird dann quasi der Sieger festgemacht. Und da spielen eben die besten Spieler der ganzen Weltrangliste im Padel.
0: Oha, das ist das, was man auf diesen blauen Plätzen spielt, ne?
2: Exakt, genau. Diese blauen Plätze. Spielt man entweder 1 gegen 1 oder 2 gegen 2. Der Platz ist 20 mal 10 Meter groß. Muss den Ball übers Netz bringen. Du kannst dabei auch die Bande benutzen. Er muss aber vorher einmal auf den Boden kommen.
0: Aha,
2: und
0: ja,
2: es ist irgendwie wie so eine Mischung aus Tennis und Squash, sagen viele. Und ist auch relativ easy für Anfänger, weil es ist nicht super anstrengend. Du musst nicht so lang laufen wie beim Tennis. Und auch so das Technische ist nicht so anspruchsvoll wie beim Tennis. Fred spielt auch schon Padel, findet das richtig geil.
3: Ich komme aus Berlin. Ich habe es in Berlin gespielt. Wahrscheinlich, weil ich jetzt 30 geworden bin, dann macht man so solche Sachen, ne? Ich finde, man kommt da relativ schnell rein, wenn man schon mal Tischtennis gespielt hat.
2: Also ist seiner Meinung auch eher so Millennial-Ding in Richtung Rennrad und Siebträgermaschine.
0: Checke. Ja, wobei ich halt auch in den letzten Jahren immer mehr Padelplätze sehe, auch hier in Köln, die eröffnen überall. Mhm. Es ist ja schon auch so eine Trendsportart hier in Deutschland.
2: Also
0: ja,
2: Padel wird immer beliebter. Die Zahl der Padelplätze in Deutschland hat sich im letzten Jahr auch verdoppelt. Finn hat den Hype auch schon mitbekommen.
4: Also ich hab's auf jeden Fall gehört, wie gesagt, das auf jeden Fall das eine Mal, wo ich da war, dass das auch sehr schwierig ist, das zu buchen und dass auch viel dafür neu gebaut wird und sowas oder umgebaut wird von Tennis und so, dass auf jeden Fall ja viel ausgebucht ist und das, ja, der Hype ist ja schon relativ groß.
2: Und in Deutschland gibt es ca. 2200 Plätze laut paddlefinder.de. Also wenn ihr noch Platz sucht, könnt ihr das da mal gucken. In Spanien zum Beispiel, da ist Padel deutlich beliebter. Da gibt es 17.300 Plätze laut dem Weltverband. Und der Hype wird vermutlich bei uns in Deutschland auch noch größer. Ursprünglich kommt die Sportart ja aus Mexiko, hat sich über Spanien und Argentinien hier in Europa auch verbreitet. Und ich sage es jetzt nochmal, die richtige Aussprache ist Padel, also Betonung auf der ersten Silbe. Ich sage aus Faulheit einfach manchmal Padel.
0: Padel, also Padel, okay, checke. Wie krass ist der Hype jetzt bei diesem Turnier in Düsseldorf um Padel?
2: Also das Finale und Halbfinale sind schon komplett ausverkauft, fand ich auch krass. Da gibt es keine Tickets mehr. Aber ab Freitag kann man das Ganze auch im Livestream sehen bei Red Bull TV, wen es interessiert. Ich habe auch mal in Köln rumgefragt, würdet ihr euch denn für dieses krasse Game, wo die Profis spielen, Tickets holen?
1: Ich glaube, kommt ein bisschen auf den Preis an, ob ich mir das angucken würde. Aber sonst, glaube ich, könnte das schon witzig sein.
2: Das sagt Leila und Finn hat auch noch eine Meinung dazu.
4: Anschauen wahrscheinlich nicht. Ich glaube, das Padel wäre für mich eher so ein Sport, den ich dann eher mal ab und zu spielen würde, aber nicht so wirklich anschauen würde oder so, ne.
2: Ja, sag ich ehrlich, da bin ich bei Finn. Ich bin auch eher Typ, dann lieber spielen als anschauen.
0: Ja, sag ich ehrlich, glaube ich dir nicht. So seit einem Jahr hängt diese Padel-Verabredung über unseren Köpfen ungelungen. Leute, ein Jahr.
2: Aber es liegt nicht nur an mir.
0: Ja, also es okay, ist, das stimmt. Das stimmt. Aber so viel zu lieber machen, anstatt anschauen, sehe ich schon. Mhm.

Yo, kennt ihr diese Leute, die schon so wirklich dick Erfolg haben, schon so eine Nummer sind und dann kommen die um die Ecke und hauen irgendwie noch hier eine Fashion-Lifestyle-Marke, da noch irgendwas raus, hier jenes raus und ihr denkt euch so, ja, lass halt noch ein bisschen Crumbs an Erfolg für uns übrig. Der ist so einer.

0: Superstars, er ist Schauspieler, Modeikone und der Mann von Rihanna. Mikey DeBoer aus dem Cosmos Style Team hat für euch einmal gecheckt, wie A$AP Rockys Connection zur Mode überhaupt kommt.
1: Also er bringt einfach Hip-Hop-Culture und Kultur-Fashion zusammen. Ne? Und das macht er ja schon einfach immer in seinen Songs. Da packt er immer wieder auch Fashion-Referenzen rein, Shoutouts an Designer wie Prada, wie Helmut Lang. Oder wir hören das zum Beispiel auch auf seinem allerersten Mixtape von 2011. Das war Live Long A$AP und das im Song Peso. Six season them bean seeds, I get the fresh cheese. Rav Simmons, Rick Owens, usually what I'm dressed in. Ja, hast du gehört, ne? Rav Simmons, Stark. Rick Owens, Shoutouts hier. Ne? Das sind so Designer, die A$AP Rocky zum Beispiel trägt. Das rappt er da. Und dabei in seinem Style kombiniert er Luxury mit Streetwear. Louis Vuitton-Oberteil zum Beispiel mit Vans-Schuhen, viel Hood by Air. Er gehört einfach so zu den Leuten, die das auch groß gemacht haben und mittlerweile, ne? Fashion-Ikone.
0: Ja, sogar officially. Letztes Jahr hat er doch den Fashion-Icon Award von der US-amerikanischen Modeverband CFDA bekommen. Das ist schon ein fetter Preis, ne?
1: Ja, das ist ein fetter Preis. Also, ne, da sind so die größten Designer, Designerinnen dabei. Ex-Vogue-Chefin Anna Wintour, die hat da die Laudatio auf A$AP Rocky gehalten. Seinen mutigen, grenzenlosen Style gelobt. Und A$AP Rocky hat in seiner Dankesrede erzählt, wie wichtig für seine Fits, für seinen Style der Ort ist, wo er lebt. Und das ist nämlich Harlem in New York.
2: Harlem is a Fashion-Mecca. Don't argue me on that, you know what I'm saying?
3: Harlem ist Fashion-Mecca. Keine Widersprüche. New York City ist sowieso so einflussreich, so divers. Die Vielseitigkeit ist krass. Du kannst einfach in Soho stehen und dir eine ganze Kollektion einfallen lassen, nur indem du Kids und ganz unterschiedliche Menschen anschaust. Es ist ein Melting Pot voller Inspirationen und Style.
2: A melting pot full of inspiration and style.
1: Ja, und A$AP Rocky, der hat eben halt so einen vielfältigen Style, der sich über die Jahre auch immer wieder ganz unterschiedlich entwickelt hat. Und das sammelt er jetzt auch in einer eigenen Kollektion zusammen mit seiner Creative Agency Org. Und da hat er jetzt auch parallel zur Pariser Fashion Week das mal gezeigt, was er so macht.
0: Ja, gar nicht krass. Ist halt ein heftiger Rapstar, der einfach auf Lock irgendwie mit einem Heli auf der Bühne chillt, krasse Outfits

0: Wisst ihr, was ein richtig geiler Albumtitel ist? Don't Be Dumb. Mit dem Album ist A$AP Rocky gerade auf Welttour. In Paris hat er gerade so ein kleines Mode-Intermezzo hingelegt und die Kollektion mit seiner Kreativagentur Ocre gezeigt. Ich spreche es immer falsch aus, Mann. Maike de Boer aus dem Cosmos Style Team weiß, wo A$AP Rocky seine Inspo herzieht.
1: Ja, so viele Fragen, ey, bei diesem ganzen Ding, ne? Ocre, ne, gibt sich ja auch eher so mysteriös für jedes Mitglied des Kollektivs. Steht die Abkürzung für was anderes. Aber jetzt in diesem Fall, für diese Spring-Summer 2027 Kollektion, steht Ocre für Anti-War Global Economics. Ah. Und dementsprechend, ne, gab es in der Kollektion auch sehr viel militärisch inspirierte Looks. Also so beige Trenchcoats mit grauen Westen drüber. Utility-Gürtel, sowas wie Camouflage. Bei Vogue hat A$AP Rocky seine Inspo dahinter erzählt. I wanna promote peace.
2: Ich will Frieden und Liebe fördern. Niemand mag eine Person, die allen Recht gibt und keine Haltung zeigt. Ich wollte zeigen, wie ich die Tragödien sehe, die in meinem Land, aber auch außerhalb passieren. Geschichte aus meiner Kultur und aus anderen Kulturen. Ich wollte dem Ganzen meinen eigenen Dreh geben und in eine Kunstform bringen.
1: Ja, und vor allem hat er bei der Kollektion an die Black Parisian Renaissance gedacht.
0: Krasse Inspo. Das ist doch das, wo schwarze Artists nach dem Zweiten Weltkrieg in Paris dann Zuflucht gesucht haben. Und generell auch Freiheit vom Rassismus in den USA, ne?
1: Ja, exakt genau das. Und diese Artist-Mode-Paris-Connection, die hat er eben in seine Fashion-Show gebracht, indem er die Kollektion auch in dem Stadion in Paris gezeigt hat, wo er 2 Stunden später dann sein Konzert gespielt hat.
0: Seine Konzerte sind ja lächerlich riesig, also das ist ridiculous, so groß, dass sogar ein Helikopter da landet auf der Bühne. Maike, du hast das sogar gesehen.
1: Das war crazy.
0: War krass.
1: Es war gut, es war mega. Ja.
0: Ein Rap-Megastar ist A$AP Rocky jetzt also schon lange. Wie ist jetzt so seine Fashion-Entwicklung unterwegs?
1: Also er hat immer schon Luxus und Avantgarde-Fashion mit Streetwear und Skateboard-Marken zum Beispiel gemixt. Als er in den Nullerjahren, 2010er Jahren damit angefangen hat, war das noch völlig unkonventionell. Er hat zum Beispiel so Street-Goth mit groß gemacht, ne? Diese schwarzen Looks mit vielen Lagen drapiert.
0: Geil.
1: Dann hat er diese Babuschka-Ära gehabt, ne, da hat das populär gemacht, Seidentücher auf dem Kopf zu tragen, so wie wir es sonst von unseren Omas kennen. Also sein Sinn für Fashion, der ist auch der Modeindustrie aufgefallen. Er war zum Beispiel auch der erste schwarze männliche Markenbotschafter für Dior, Creative Director für Ray-Ban, Co-Host bei der Met Gala 2025 und.
0: Well, was ist das für eine Vita? Was sollen wir uns von ihm abschauen, sagst du?
1: Experimentierfreude. Vor allem Dinge kombinieren, die sonst vermeintlich nicht zusammengehören. Casual und chic, verschiedene Proportionen, sowas. Ne? Ihn sehen wir ja auch, zum Beispiel mit riesigen Pufferjacken oder mit karierten Faltenröcken.
2: Ich breche gerne mit Konventionen, aber ich mache auch gerne Unisex-Fashion. Ich will Klamotten, die mein Girl von mir klauen würde. Ich nehme ja auch viele Sachen von ihr. 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
1: her shit. Ja, ne, also in diesem Fall sehen wir ihn öfter halt auch in Rihannas Klamotten. Also da sieht man halt auch einfach, wie gut das funktioniert, denn beide Fashion People.
0: Meiner Meinung nach größter Flex, wenn man als Couple einfach die Fits tauschen kann. Glaubt, da kommt auch eine fette Portion an Good Influence von Rihanna. Song von A$AP Rocky kommt jetzt. Fashion Killer heißt er übrigens.

0: Wir starten gerade mitten in die Nobelpreiswoche rein. Oh Gott. Und es gibt da jemanden, der leider sehr leise und auch unauffällig so daran vorbeigerauscht ist. Die heißt Biba Chaudhry. Und die hat schon Ende der 1930er Jahre am kosmischen Strahlen geforscht und einfach mal im Alleingang Hinweise auf ein unbekanntes Teilchen gefunden. Es klingt immer so, ja, okay. Ist aber in der Physik eine wirklich fette Sache. Jedenfalls ist dann aber der Krieg gekommen und dann hat der britische Physiker Cecil Powell genau da angesetzt, wo sie aufgehört hat bei der Forschung und dann 1950 den Nobelpreis bekommen.
1: Ich habe so ein bisschen im Internet wegen was ganz anderem eigentlich recherchiert und bin auf diesen Namen gestoßen und auf das, was sie getan hat und wurde immer ungläubiger, dass ich das noch nie gehört hatte. Und dann ist mir eben aufgefallen, dass sie mehr oder weniger gerade kurz nach ihrem Tod in der Zeit nicht mehr erwähnt wurde von der Physik.
0: Das sagt die Podcasterin und Astrophysikerin Jana Steuer dazu. Ist jetzt halt so ein bisschen die Frage, ob sie unerwähnt geblieben ist, weil sie eine Frau war oder ob der Krieg das alles so ein bisschen verschluckt hat, ob sich da jemand mit fremden Lorbeeren geschmückt hat. All das und mehr erfahren wir in dem Cosmo-Podcast Lost Heroes. 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
1: Um 19 Uhr, ich bin Benjamin Paris. Bei den Preisen an der Tankstelle haben sich einige bestimmt auch schon mal überlegt, was ein E-Auto kosten würde. Oft sind die noch ziemlich teuer, aber die Bundesregierung will helfen, dass sich mehr Leute eins leisten können. Lukas Rosendahl hat sich neue Zahlen dazu angeschaut und die zeigen, dass das auch klappt.
2: Einmal kommt die E-Auto-Förderung vom Staat gut an. Durch die sollen seit Mai vor allem Leute mit weniger Geld beim Kauf eines E-Autos unterstützt werden. Damit wurden laut Regierung jetzt schon 100.000 Haushalte gefördert, mehr als erwartet. Außerdem werden auch immer mehr E-Autos neu angemeldet. Laut Kraftfahrt-Bundesamt war zuletzt jedes dritte neu zugelassene Auto elektrisch. Autos mit Benzin- oder Dieselmotor werden dagegen immer seltener zugelassen. Das Ding ist aber, für die deutschen Autobauer ist das eher schlecht. Von dem E-Auto-Hype profitieren nämlich vor allem ausländische Hersteller, zum Beispiel BYD, weil die oft günstiger sind.
1: Verpackungen sind ja meistens aus Plastik und das macht viel Müll. Deswegen plant die Bundesregierung eine neue Steuer auf Plastik. Die könnte nächstes Jahr kommen und müsste dann erstmal von den Unternehmen bezahlt werden. Neben Umweltschutz geht es der Regierung aber wohl auch ums Geld. Die Steuer könnte nämlich 1,5 Milliarden Euro pro Jahr einbringen. Flugtickets haben diesen Sommer oft richtig reingehauen. Die Ticketpreise sind in Deutschland deutlich teurer geworden. Das bestätigt jetzt auch eine neue Auswertung. Danach haben sich die Preise seit 2010 verdoppelt und kosten jetzt im Schnitt 300 Euro. In Frankreich gibt es seit über einer Woche Schülerproteste. Die richten sich gegen marode Schulen und Lehrermangel. Zuletzt gab es aber auch immer öfter Ausschreitungen und Gewalt, so auch heute wieder. Einem 15-Jährigen wurde die Hand abgerissen durch eine Polizeigranate. Die werden bei Demos eingesetzt, um Menschenansammlungen aufzulösen. Der Vorfall wird jetzt untersucht. Wenn man beim Scrollen bei TikTok plötzlich seine eigene Stimme hört, die zum Beispiel in einem Fake-Video auftaucht, das würde sicherlich viele schocken. Die italienische Ministerpräsidentin Meloni will das verhindern und hat jetzt ihre Stimme schützen lassen. Dazu hat sie einen Antrag bei einem europäischen Amt gestellt.
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3: Mit Katharina Geulen, guten Abend. In der Nacht sind in Berlin und NRW nur wenige, in Bremen ein paar mehr Wolken unterwegs. Bei 11 bis 5 Grad bilden sich bis zum Morgen aber stellenweise Nebel- oder Hochnebelfelder. Morgen geht es dadurch zum Teil etwas trüb los, später gibt es dann aber wieder eine überwiegend freundliche und trockene Mischung aus Sonne und mal mehr, mal weniger Wolken. Dazu erreichen Berlin und Bremen 20 und Leverkusen 21 Grad.
0: 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Der Himalaya. Genauer gesagt, Farillon. 4300 Meter über dem Meeresspiegel. Eine lebensfeindliche Umgebung. Erbarmungslose Winde fegen über Steine und Geröll. Die Sonne brennt. Trotzdem ist es kalt und die Luft dünn. Geführt von Sherpas schleppen sich einige Maultiere einen Pfad hinauf. Auf ihren Rücken eine Menge seltsamer Gerätschaften. Und daneben noch zwei Menschen. Ein Mann und eine Frau. BergsteigerInnen sind sie nicht. Sie sehen so aus, als würden sie mehr mit dem Kopf arbeiten. Ihr Ziel ist auch nicht der Gipfel, sondern eine Forschungsstation. Nur einige Jahre früher auf dem Berg Haferlecker nahe Innsbruck, auf 2300 Metern Höhe, auch hier hantieren zwei Frauen mit seltsamen Gerätschaften, Glasplatten und Chemikalien. Was sie entdecken werden, ist bahnbrechend. Es wird die Physik verändern bis heute. Aber sie werden nie so berühmt werden, wie sie es verdient hätten. Weder Marietta Blau aus Innsbruck, noch Bilpat Chowdhury aus Kalkutta. Am Nobelpreis schrammen die Forscherinnen knapp vorbei. Den bekommt stattdessen später, ihr ahnt es, ein weißer Mann. Wie das passieren konnte und was genau die WissenschaftlerInnen da oben in den Bergen entdeckt haben, das erzähle ich euch jetzt. 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
0: Ich bin Milena und in diesem Podcast erzähle ich die Geschichten von Frauen, die in den Geschichtsbüchern fehlen. Und heute habe ich eine Shiro dabei, die mir eine Podcast-Kollegin empfohlen hat.
5: Also mein Name ist Jana Steuer, ich bin von der Ausbildung her Astrophysikerin. Ich habe Physik im Bachelor und Astrophysik im Master an der LMU in München studiert. Ich habe dann einige Zeit in der Forschung verbracht. Mein Spezialthema waren Exoplaneten, das heißt Planeten, die nicht um die Sonne kreisen, sondern um andere Sterne. Inzwischen bin ich in der Wissenschaftskommunikation gelandet, im Wissenschaftsjournalismus. Und ich versuche auch mit meinem eigenen Podcast, den ich mache, ja, die Astrophysik so rüberzubringen, wie ich sie erlebe. Nämlich, dass man nicht sich davor fürchten muss, dass man nicht keine Angst vor der Physik oder der Mathematik haben muss und dass man dieses Gefühl, dieses Astronomy High, so habe ich es mal getauft, dass es jeden Menschen betrifft und dass man das lernen kann, sozusagen immer wieder neu zu erleben.
6: Jana und ich haben uns 2025 kennengelernt, als wir den Stuttgarter Moderationspreis bekommen haben. Ihr Podcast heißt Ein großer Schritt für die Menschheit. Und wir haben sofort gemerkt, wir müssen unbedingt mal eine Folge zusammen machen. Denn in Janas Feld, der Physik, ist es genauso wie in vielen anderen Naturwissenschaften, die wir hier im Podcast schon hatten. Ob Mathematik, Informatik, Klimaforschung, die Frauen sind da. Aber man muss oft nach ihnen suchen.
5: Ich habe so ein bisschen im Internet wegen was ganz anderem eigentlich recherchiert, habe so ein bisschen nach Stories gesucht, die man vielleicht auch für meinen Podcast irgendwie schön erzählen könnte und bin auf diesen Namen gestoßen und auf das, was sie getan hat und wurde immer ungläubiger, dass ich das noch nie gehört hatte. Und dann ist mir eben aufgefallen, dass sie mehr oder weniger gerade kurz nach ihrem Tod in der Zeit nicht mehr erwähnt wurde von der Physik.
6: Der Name, auf den Jana da gestoßen ist, Bipa Chowdhury, eine indische Wissenschaftlerin, die mit ihrer bahnbrechenden Arbeit unter anderem auf der Arbeit von zwei österreichischen Wissenschaftlerinnen aufgebaut hat. Ein richtiger Zero-Triple-Fund. Also Double-Fund, aber dazu später mehr. Ihr Forschungsgebiet in der Physik ist die kosmische Strahlung.
5: Also kosmische Strahlung klingt erstmal relativ dramatisch und eigentlich ist es das auch. Und zwar, kosmische Strahlung ist eine sogenannte Teilchenstrahlung. Das heißt, wir haben es hier nicht mit Photonen zu tun, also mit elektromagnetischer Strahlung, sowas wie Mikrowellen, Infrarot, UV, sondern wir haben es tatsächlich mit Teilchen zu tun, hauptsächlich mit Protonen. Kosmische Strahlung sind also hochenergetische Teilchen, die aus dem All auf die Erde prasseln, konstant, immer. Die haben unterschiedliche Quellen, ein Großteil davon kommt tatsächlich aus der Sonne, hochenergetische, das heißt also sehr schnelle Protonen, die aus der Sonne auf die Erde klatschen. Das ist zum Beispiel der Auslöser für Polarlichter, da sieht man kosmische Strahlung ganz deutlich.
6: Okay, ich bin jetzt schon froh, dass Jana dabei ist und uns durch die ganzen physikalischen Stromschnellen dieser Geschichte navigieren kann. Aber bevor wir die kosmische Strahlung genauer untersuchen, reisen wir erstmal ins Jahr 1913. Ins Geburtsjahr von Bipa. Bipa wird im heutigen Kolkata, damals noch Kalkutta, geboren. Die Stadt liegt in der Region Bengalen und ist genau wie ganz Indien damals noch Teil des britischen Kolonialreichs. Eigentlich keine gute Voraussetzung, um eine einflussreiche Wissenschaftlerin zu werden. Aber Bipa hat Glück. Sie wird in eine wohlhabende und progressive Familie geboren. Die ist Teil der Bewegung Brahmo Samaj. Das ist eine Reformbewegung, die sich für Frauenrechte einsetzt. Sie hat nicht nur das älteste Frauencollege in Indien gegründet, sondern betreibt inzwischen auch einige davon. Und weil Bipas Familie Teil der Bewegung ist, darf Bipa so eine Schule besuchen. Mehr noch, sie hat in ihrer Familie nicht nur kluge Sparringpartnerinnen, sondern auch Vorbilder. Ein Verwandter ist zum Beispiel der Physiker Dr. Debendra Mohan Bose, der bereits an der Uni lehrt. Wir wissen nicht, ob das jetzt der entscheidende Faktor für Bipas Interesse an der Physik ist. Aber so ein Verwandter mit Ahnung, der kann schon einen Unterschied machen. Jana kennt das auch.
5: Also ich sage immer, meine ursprünglichste oder erste Berührung mit der Astrophysik kam als Kind. Das war immer wieder, wenn wir irgendwo waren, wo man den Sternenhimmel gut sehen konnte, weiß ich ganz genau, dass mein Papa mir immer wieder gezeigt hat, guck mal, das, der Stern heißt so und so und das ist das Sternbild, dies, das, großer Wagen. Und das war so der Einstieg und das fand ich schon spannend. Aber dann kamen so einzelne Häppchen, die man als Kind greifen kann, über die man dann aber ganz lang nachdenkt, gerade als Kind. Also zum Beispiel kam für mich dann irgendwann die Information, ich glaube über meinen Vater sogar, ja, dieses Sternenlicht, was du da siehst, das ist uralt. Also das ist teilweise vor 500.000, 10.000, was auch immer, je nachdem wie weit dieser Stern weg ist, losgereist. Licht kann sich ja nur mit 300.000 Kilometer pro Sekunde bewegen. Schneller geht nicht. Das heißt, je nachdem, wie weit etwas entfernt ist, braucht das Licht einfach eine gewisse Zeit. Und da Sterne so weit weg sind von uns, ist das Licht, was dann in dem Moment auf unser Auge fällt, wenn wir hochschauen, wirklich oft hunderte Jahre alt.
6: Und dann ist Jana irgendwann zur Astrophysikerin geworden, wie Bipa. Trotz ihrer progressiven Familie ist sie als Frau in der Wissenschaft ziemlich allein. Nach ihrem Bachelor studiert sie als einzige Frau ihres Jahrgangs Physik. Und 1936 macht sie als erst dritte Frau an ihrer Uni ihren Physikmaster. Und dann Am liebsten würde sie jetzt forschen, so wie ihr Verwandter Dr. Bose. Und zwar an den dringenden physikalischen Fragen ihrer Zeit. Von denen gibt's eine ganze Menge.
5: Also Anfang des 20. Jahrhunderts und gerade so die 1920er, 30er, da spricht man ganz oft von der Blütezeit der Physik. Das ist immer fast so ein Witz, wenn man sich die Physik heute anschaut, wo man sagt, es ist seit 100 Jahren praktisch nichts mehr passiert. Das kann man so ein bisschen als, ja, es ist die Frustration der modernen Physik. Weil wenn wir zurückschauen in diese Zeit, in die 20er und 30er Jahre, da ist eine Explosion der Physik vonstatten gegangen.
6: Alle großen Namen der Physik, die man heute noch kennt, die haben zu dieser Zeit gelebt. Das müsst ihr euch mal vorstellen. Bei den großen Physikkonferenzen treffen sich Einstein und Schrödinger am Buffet. Und Marie Curie steht hinter ihnen und hofft, dass sie noch was von den Schrimps übrig lassen. Und nach der Mittagspause, worüber diskutieren sie dann so? Naja, über ganz normale Themen.
5: Zum Beispiel großes Rätsel, und das ist eigentlich sehr naheliegend. Man wusste, okay, Atomkerne bestehen aus Protonen und Neutronen teilweise, aber also Protonen waren das Wichtige. Protonen sind positiv geladen. Und da kommt dann diese fast banal wirkende Frage, wie kann denn ein Atomkern zusammenhalten, wenn der aus positiven Protonen besteht? Die müssten sich doch abstoßen. Was passiert da, dass die so nah aufeinander sitzen können, diese positiven Ladungen, weil das kennt man ja aus der Schule, ne? Positiv, positiv stößt sich ab. Man konnte sich das nicht erklären. Die 20er und 30er waren die Zeit, wo das plötzlich alles eins nach dem anderen wirklich wie so Donnerschläge losging.
6: Das ist die Zeit, in der die Physik alle paar Monate das Weltbild komplett durcheinander bringt. Die Kernspaltung wird zum Beispiel entdeckt. Und genau in diese spannende Welt will Bipper rein. Aber, Überraschung, Bippers erste Bewerbung lehnt ihr Verwandter Dr. Bose ab. Physik ist viel zu kompliziert, da muss man so viel verstehen und so klug sein, das können nur Männer wie er und keine Frauen. Also, Frauenbildung fördern gerne, aber nicht hier am Institut. Teilchenphysik diskutieren ist wohl die eine Sache, patriarchale Strukturen zu erkennen eine ganz andere. Erst als er 2 Jahre später zu einem anderen Institut, dem Bose-Institut, wechselt, darf sie mitkommen. In der Zwischenzeit gibt es übrigens auch wieder die eine oder andere bahnbrechende Entdeckung. Unter anderem ist die Physik in der Frage weitergekommen, die sie sich schon so lange stellt. Wie halten bloß die Atomkerne zusammen?
5: Da gab es einen Physiker mit Namen Iokawa, der hat vorhergesagt, naja, wir wissen ja, bei der elektromagnetischen Kraft, wir haben ein sogenanntes Überträgerteilchen, das ist das Photon. Das Photon ist sozusagen das Teilchen, was die elektromagnetische Kraft von A nach B trägt. Und vielleicht brauchen wir ein Überträgerteilchen, was die Kerne zusammenhält. Und dann hat er eben Physik gemacht, was Theoretiker eben so tun. Er hat herumgerechnet und rückwärts gerechnet. Wenn wir also annehmen, es gibt so ein Teilchen, wie müsste das dann beschaffen sein? Und er kam eben drauf, dass es eine ganz bestimmte Masse haben müsste, etwa 200 Elektronenmassen. Das ist weniger als ein Proton, aber eben mehr als ein Elektron. Und wenn man dieses Teilchen also finden würde, so wie er das vorhergesagt hat, dann wäre man in der Teilchenphysik einen riesengroßen Schritt weiter.
6: Toll. Also, wenn man das finden würde. Aber würde sich überhaupt irgendjemand auf die Suche machen?
5: In der Physik gibt es ja die 2 großen Säulen, die Theorie und das Experiment, also die theoretischen Physiker und die Experimentalphysiker. Und die Theorie ist ganz leicht erzählt. Ne? Man postuliert irgendein Teilchen und sagt, so müsste es sein. Und dann geht es wirklich an die Handarbeit, denn das dann nachzuweisen, das ist ganz, ganz schwierig. Und da braucht es eben ganz oft sehr viele Menschen, sehr viele Iterationen, ganz viel Technik, die das dann möglich machen.
6: Und in diesem Fall sind es Bipper und ihr Onkel. Die machen die Suche nach dem seltenen Teilchen zu ihrer Aufgabe. Aber wo fängt man da an?
5: Man wusste, dass man ein solches Teilchen nicht irgendwo finden würde. Das wird nicht einfach irgendwo rumgeistern, denn es ist ein sehr instabiles Teilchen. Das zerfällt in Bruchteilen von Sekunden und dann ist es weg. Man müsste es also erzeugen, um es zu finden. Wenn ich aber ein Teilchen von so großer Masse, in Anführungszeichen 200 Elektronenmassen, erzeugen will, brauche ich sehr, sehr hohe Energien. Wo finde ich solche Energien? In der kosmischen Strahlung. Das ist die einzige Möglichkeit in der Zeit.
6: Gemeinsam erforschen Bipper und ihr Onkel jetzt also die kosmische Strahlung. Als PionierInnen, aber nicht als die allerersten. Und damit kommen wir zu Marietta Blau und Hertha Wambacher in Wien. Ihr erinnert euch, von denen hatte ich schon zum Start in die Folge erzählt. 1936. Wien ist Hauptstadt, Kulturhochburg und am allerwichtigsten der Ort für die fotografische Methode der Teilchenregistrierung. Wissen wir ja alle, was das ist.
5: Das Prinzip ist eigentlich relativ einfach. Man nimmt eine Fotoplatte, wie man es eigentlich auch vom Film oder von

0: Teilchen und diese fotografische Methode der Teilchenregistrierung macht Teilchen sichtbar und identifizierbar. Wegweisend für diese Methode sind Marietta Blau und Hertha Wambacher. 20 Arbeiten veröffentlichen sie in den 30ern dazu. Marietta wird zwar als führender Kopf genannt, beschreibt die Arbeit aber als paritätisch. Und das alles, obwohl Marietta und Hertha außerhalb vom Labor wirklich gar nicht zueinander passen. Denn Marietta ist Jüdin und Hertha überzeugte Nationalsozialistin. So überzeugt, dass sie schon Mitglied in der NSDAP wird, als die in Österreich noch verboten ist. Dieser Clash wird die Arbeit der beiden Wissenschaftlerinnen später beenden. Aber noch ist es nicht so weit. Im Gegenteil. 1936 beginnen sie mit ihrer Forschung an der kosmischen Strahlung. Und dafür müssen sie erstmal dahin, wo die kosmische Strahlung zu finden ist. Auf einen möglichst hohen Berg.
1: Die Fotoplatten müssen natürlich sehr weit oben stehen, weil wenn man hier unten auf Meereshöhe, sag ich mal, die aufstellt, wird man keine Signale bekommen, weil diese Teilchen, die da gemessen werden, die ausgelöst werden, dadurch, dass diese kosmischen Strahlungsteilchen auf die Luftteilchen treffen, die sind meistens sehr, sehr kurzlebig. Die haben Lebenszeiten von wenigen Bruchteilen, teilweise nur Nanosekunden, und die werden durch die Luft abgebremst. Und je weiter ich natürlich unten bin, desto länger ist der Weg, den die durch die Luft zurücklegen müssen. Und da habe ich dann immer weniger Chance. Also je weiter oben ich bin, heute macht man das sogar teilweise mit Ballonen und so weiter, desto größere Chancen habe ich, dass man tatsächlich diese hochenergetischen oder diese besonderen Teilchen finden kann, die kurzzeitig existieren, weil ein Teilchen der kosmischen Strahlung auf unsere Luft getroffen ist.
0: Dieses Prinzip kennt ihr vielleicht noch von unserer Folge über Henriette d'Angeville, die Bergsteigerin am Mont Blanc. Je weiter oben man ist, desto dünner wird die Luft. Und desto höher ist die Chance für kosmische Strahlung, da unbeschadet durchzukommen. Das heißt aber auch, die Erforschung der kosmischen Strahlung ist für Marietta und Hertha alles andere als risikofrei. Denn ionisierende Strahlung kann Zellen und DNA schädigen. Genau wie die Erforschung der Radioaktivität ziemlich gefährlich für Marie Curie war. Ihre Forschung ist jedenfalls bahnbrechend. Denn Marietta und Hertha entdecken sogenannte Zertrümmerungssterne.
1: Also das ist ein Vorgang, wo die hochenergetischen Teilchen, die auf die Fotoplatte treffen, dort dann auf ein anderes Atom treffen. Und zwar genau so, dass sie es zerschmettern. Also das sind wirklich Kernreaktionen, die dann stattfinden. Das kleinere Teilchen, was sich in der Platte oder irgendwo in der Nähe befunden hat, das wird wie so zerfetzt. Und es entstehen wieder neue Teilchen, also auch wieder so eine Kaskade. Und diese sternförmigen Linien, die dann zu sehen sind, das sind sozusagen die lauter neuen kleinen Teilchen, die dann wieder alle ihre eigenen Wege gehen.
0: Um mal im Physikbild zu bleiben, die Arbeit der beiden Wissenschaftlerinnen ist ein Urknall für die Teilchenphysik. Sie wird zur Grundlage der modernen Physik. Natürlich will Marietta ihre Forschung jetzt so schnell wie möglich erweitern. Im März 1938 unternimmt sie eine Reise nach Oslo und beschreibt kurz darauf in einem Brief, was dann passiert ist.
2: Ich habe am 12. März um 7 Uhr abends Wien verlassen und war mir eigentlich nicht klar über die politische Lage. Ich hätte schon Anfang März wegfahren sollen und habe es immer wieder verschoben und bin vielleicht als letzter Österreicher über die deutsche Grenze gekommen. Man wusste in Wien bis zum letzten Moment nicht, was uns bevorstand. Und mir kamen erst auf der Reise die deutschen Truppen entgegen. Und erst da wusste ich, dass man alle Hoffnung aufgeben musste. Ich weiß jetzt nicht, ob ich jemals zurückkommen kann oder als Flüchtling behandelt werde und bin natürlich ganz verzweifelt.
0: Leider zu Recht. Im Gegensatz zu Hertha ist Marietta Jüdin und damit ist sie von diesem Tag an in Gefahr. Am Ende sind es nicht die politischen Unterschiede der beiden Wissenschaftlerinnen, die ihre Forschung beenden, sondern der Einmarsch der Nazis. Mariettas Forschung, ihre Fotoplatten, ihre Unterlagen, das alles bleibt in Österreich zurück. Sie flieht nach Mexico City, danach in die USA. Sie wird in die Lehre gehen, in der Industrie arbeiten und sich der Forschung widmen. Aber in ihrem großen, wichtigen Feld, den Fotoplatten, da kann sie nicht mehr weiter forschen. Und noch viel schlimmer. Körperlich macht sich jetzt die jahrelange Arbeit mit radioaktiver Strahlung bei ihr bemerkbar. Sie hat Schmerzen in den Händen und kann durch einen grauen Star immer weniger sehen. Langzeitfolgen, die auch Hertha in Wien erlebt. Die bleibt in Österreich, bringt es unter den Nazis sogar zu einer Professur, aber wird nach dem Krieg abgesetzt und stirbt 1950 an Krebs. Marietta kehrt erst 1960 nach Österreich zurück, aber hier bleiben ihr nur einige unbezahlte Jobs, während KollegInnen Karriere machen. 1970 stirbt sie verarmt.

0: nahezu unbemerkt. Zurück zu Bippa und ihrem Onkel. Die suchen einige Jahre nach Marietta und Hertha immer noch nach diesem einen Teilchen, das theoretisch nachgewiesen ist. Und dabei hören sie von der Arbeit der beiden Österreicherinnen. Die haben zwar dieses Teilchen nicht entdeckt, aber die Methode mit den Fotoplatten entwickelt. Und so machen sie sich auf die Suche nach dem Teilchen und errichten gleich 3 Forschungsstationen im Himalaya. Die höchste ist 4300 Meter über dem Meeresspiegel. Dort müssen regelmäßig neue Fotoplatten hingebracht werden. Das ist anstrengend, aber Bippa macht es trotzdem. Die Wissenschaft ist schließlich ihre große Leidenschaft. Und jetzt reimt sich die Geschichte wieder mal. Auch hier würden die beiden ForscherInnen sehr gerne ganz schnell weiterforschen. Aber auch hier, mitten im Himalaya, am anderen Ende der Welt, machen die Nazis ihnen einen Strich durch die Rechnung. Denn für ihre Forschung brauchen sie technisch sehr aufwendige Fotoplatten, die sie extra in Großbritannien bestellen. Aber im Zweiten Weltkrieg braucht das britische Militär die Platten dringender. Und Bippa und ihr Onkel, die müssen mit einfachen Laborplatten arbeiten.
1: Eigentlich war sie auf dem besten Wege, mit diesen Fotoplatten einen Nobelpreiswürdige Entdeckung zu machen, diese erste Messung von den Mesonen. Es hätte noch ein paar Iterationen gebraucht, ein bisschen höhere Qualität der Fotoplatten noch, um wirklich einen definitiven Beweis zu führen, dass man ein neues Teilchen hier entdeckt hat. Das ging nicht, weil der Zweite Weltkrieg dazu geführt hat, dass es keine Materialien mehr gab, die nach Indien exportiert werden konnten. Vor allem England hatte dann überhaupt kein Interesse mehr daran, irgendwelche Teilchen zu suchen, sondern das war natürlich dann Teil der Kriegsmaschinerie und das war das Ende ihrer Forschung dort. Es ging nicht weiter, man konnte diese Materialien nicht bekommen und die kosmische Strahlungsforschung am Bose-Institut wurde auch in den späten 40ern komplett eingestellt.
0: Als der Krieg vorbei ist, zieht Bippa nach Manchester. Dort promoviert sie bei Patrick Blackett. Den kennt man nicht unbedingt, aber vielleicht erinnert ihr euch daran, dass Oppenheimer, ihr wisst schon, eine Schlüsselfigur bei der Entwicklung der ersten Atombombe, damals als Student seinen Professor mit einem Apfel vergiften wollte. Und dieser Professor war Blackett. Und obviously hat Blackett überlebt, sonst hätte er nicht später einen Nobelpreis bekommen. Überhaupt Nobelpreise. Bippa ist umgeben von Männern, die einen haben. Und sie selbst? Sie macht 1952 ihren Doktortitel in Physik. Natürlich wieder als Pionierin, als erste indische Frau. Eigentlich möchte sie nach ihrer Habilitation zurück in ihr Forschungsgebiet, die Emulsionsfotografie. Aber da sind inzwischen so viele Männer unterwegs, die wichtige Posten besetzen und Bippa keinen Platz machen wollen. Jana kennt das auch heute noch.
1: Man würde hoffen, dass Qualität der Arbeit gerade in der Wissenschaft entscheidend ist. Aber damals und heute ganz besonders, und das muss ich so klar sagen, als jemand, der da zumindest kurzzeitig im aktiven Forschungsbetrieb war, es ist schon wichtig, sich selbst zu positionieren und auch immer wieder dafür einzustehen, das ist meine Forschung, das habe ich gemacht, ich sollte vorne auf dem Paper stehen.
0: In der Teilchenphysik findet Bippa trotzdem einen Platz. Genauer am Tata Institute of Fundamental Research in Bombay, was heute Mumbai heißt. Hier forscht sie jetzt nicht nur, sie vernetzt sich weiter auf internationalen Konferenzen und sie lehrt. Bei ihren SchülerInnen ist sie mit ihrer ruhigen, zurückhaltenden Art sehr beliebt. Aber ihrer Karriere hilft das nicht so sehr.
1: Sie ist zurück nach Indien gegangen und hat dann eher still und leise veröffentlicht in nur noch indischen Journalen und nicht mehr so diese Weltbühne gesucht. Das ist schwierig zu beurteilen jetzt im Nachhinein, aber das führt natürlich auch zu einem einfacheren Vergessen. Und ich glaube, dass gerade damals es sehr willkommen war, wenn so eine Frau in der Wissenschaft sich zurückgezogen hat und nicht eingefordert hat, dass sie beachtet wird, dass ihre Arbeiten mehr gewürdigt werden oder dass sie jetzt unbedingt diese oder jene Stelle haben will. Das ist ein Problem, was es heute auch noch gibt.
0: Als sie fast 50 Jahre alt ist, im Jahr 1960, gibt's dann nochmal eine interessante Aufgabe für Bippa. Statt 4000 Meter auf einen Berg geht es jetzt unter die Erde. In den tiefen Schächten einer Goldmine führt sie Versuche durch. Wieder mal als Pionierin. Wieder auf der Suche nach Teilchen. Diesmal nach den sogenannten Myonen. Myonen werden heute genutzt, um zum Beispiel Pyramiden zu durchleuchten. Denn
1: Myonen, die gehen sehr gut durch Fels und Gestein. Also lassen sich davon schlecht aufhalten, sind vergleichsweise langlebig. Aber man muss sich vorstellen, das sind also Teilchen, die kommen, die prasseln ständig von oben auf uns runter und die gehen durch fast alles durch. Aber Sie verhalten sich anders, wenn sie zum Beispiel irgendwo auf Hohlräume stoßen. Also wenn die durch den Felsen durchgehen und da ist irgendwo ein Hohlraum und dann kommen sie auf der anderen Seite wieder raus, kann man das tatsächlich messen. Ist das Myon durch einen Hohlraum gegangen? Wo ist dieser Hohlraum? Wenn man viele Myonen hat und dann sieht, wie die sich verteilen, wo die genau herkommen, was die für einen Winkel haben und so weiter.
0: Und dieses Experiment, bei dem Bipa dabei ist, ist mehr oder weniger der Beginn der Forschung an diesen Myonen. Kleiner Funfact, auch diesen Job hätte sie beinahe nicht bekommen. Denn ihre männlichen Kollegen waren ganz besorgt, weil es unten in der Mine nur eine einzige Toilette gab. Zum Glück haben sie dieses riesige Problem aber gelöst bekommen. Das Projekt selbst wird dann aber trotzdem beendet, weil der Leiter sehr plötzlich verstirbt. Pech im Timing, wie so oft in Bipas Leben. Inzwischen hat sie zumindest in der indischen Wissenschaftscommunity einen Namen. Man erzählt sich von ihren Experimenten mit ihrem Verwandten Dr. Bose. Und viele, die von ihr sprechen, sagen, sie hat den Nobelpreis ganz knapp verpasst. Damit ist sie ausnahmsweise mal keine Pionierin, denn das geht sehr vielen Frauen so, besonders in der Physik. Bis heute haben mehr Johns einen Physiknobelpreis als Frauen. Wirklich. Von allen bisherigen Preisträgern heißen 11 John. Und wie viele Frauen haben einen? Weniger als halb so viele. 5. Nur 5. Ach kommt, die Zeit nehmen wir uns jetzt.
2: Preisträgerin Nummer 1. Marie Curie für die Erforschung der Radioaktivität. 1903. Preisträgerin Nummer 2. Maria Göppert-Meyer für das Schalenmodell des Atomkerns. 1963. Richtig, 60 Jahre später. Preisträgerin Nummer 3. Donna Strickland für bahnbrechende Erfindungen im Bereich der Laserphysik. 2018. Nochmal 55 Jahre später. Preisträgerin Nummer 4. Andrea Ghez für die Entdeckung des schwarzen Lochs im Zentrum der Milchstraße. 2020. Preisträgerin Nummer 5. Anne Lullier für Experimente mit Lasern. 2023.
0: Nicht nur Bipa hat keinen Nobelpreis für ihre Forschung bekommen, auch Marietta und Hertha sind auf dem gleichen Gebiet leer ausgegangen. Dabei wurden sie sogar dafür vorgeschlagen. Stattdessen hat im gleichen Jahr ein Engländer namens Cecil Powell den Preis bekommen für, Achtung, die Entwicklung der fotografischen Methode zur Untersuchung von nuklearen Prozessen. Also für genau das, was Marietta, Hertha, Bipa und ihr Onkel schon vor ihm erforscht hatten. Und was er auf Grundlage ihrer Ergebnisse mit besserem Equipment weiterentwickeln konnte.
1: Er hat dann nochmal höherwertige Qualität bekommen und hat dann tatsächlich das Pion, das ist das Teilchen, so nennen wir das heute, entdeckt und hat dann den Nobelpreis dafür bekommen. Und das war nur möglich durch die Vorarbeit vor allem auch dieser drei Frauen. Man muss zu Cecil Powells Ehre dazu sagen, er hat gerade Bipa Chowdhury erwähnt in seiner Dankesrede und in seiner Arbeit per se. Aber er war halt einfach am Ende derjenige, der da abgeräumt hat, weil es Bipa und auch den zwei anderen Frauen, vor allem Marietta Blau, nicht möglich war, diese Forschung weiter zu betreiben.
0: Ergebnis? Bipa ist als Wissenschaftlerin in ihrer Community zwar bekannt, aber die Bedeutung ihrer Arbeit wird nie wirklich gewürdigt. Karriere und Preise, das bleibt etwas für die Männer um sie herum. Und ich möchte hier gerne hinzufügen, ich persönlich bezweifle, dass sie wirklich so knapp an dem Nobelpreis vorbeigeschrammt ist. Bisher wurden nur 5 Frauen ausgezeichnet. Wäre die Nachkriegszeit wirklich bereit gewesen, eine BIPOC-Physikerin auszuzeichnen? Wenn überhaupt, dann wäre der Nobelpreis höchstens an ihren Onkel allein gegangen. Bipa Chowdhury stirbt 1991. In keiner Fachzeitschrift gibt es damals einen Nachruf auf sie und ihre Leistungen. Aber, und das finde ich total schön, einige KollegInnen machen es sich später zur Aufgabe, sie vor der Vergessenheit zu bewahren. Und es sind 2 Physiker, die das dann schließlich auch schaffen. Rajinder Singh, indischer Wissenschaftshistoriker, unter anderem an der Uni in Oldenburg, und Suprash Seeroy, ehemaliger Abteilungsleiter für Physik am Bose-Institut. Sie veröffentlichen 2018 eine Biografie von ihr, die sofort für Begeisterung sorgt. Das Buch verlinke ich euch in die Shownotes. Ein Nobelpreis bringt dir das trotzdem nicht posthum, aber etwas, das ich auch ganz schön finde. 2019 wird ein Stern nach ihr benannt. Ein gelber Zwergstern, 300 Lichtjahre entfernt, mit mindestens einem Planeten. So verdient.
1: Bieber hat mal in einem Interview noch in Großbritannien gesagt, so im übertragenen Sinn, Frauen haben große Angst vor der Physik und sie kann an einer Hand abzählen, die Frauen, die sie in der Physik kennt. Aber sie findet es wichtig, dass Frauen die Grundsätze der Physik, der Natur, der Teilchenphysik verstehen, weil nur dann können sie mitentscheiden, was mit diesen Erkenntnissen getan wird.
0: Jana hat es am Anfang der Folge Astronomy High genannt. Und genau dieses Gefühl hatte ich bei der Recherche auch. Mit Physik konnte ich in der Schule so gar nichts anfangen. Es war das Fach, in dem ich die Hausaufgaben anderer Fächer abgearbeitet habe. Aber tatsächlich, die Auseinandersetzung mit Bippers Biografie hat erreicht, dass ich mich der Physik nicht mehr komplett fremd fühle. Ich hatte also ein Astronominnenheil. Wahnsinn, was Vorbilder bewegen können. Manche denken jetzt vielleicht, gut, das hätte dir davor ja auch schon passieren können, als du von Marie Curie gehört hast. Aber, und das ist der Grund, warum ich Lost Cheers mache und an unseren Podcast so glaube, es reicht nicht nur, von der Prominenz zu sprechen, selbst wenn sie so großartig wie Marie Curie ist. Bippa hat für mich noch etwas ganz anderes an sich, eine besondere Kraft, weil ich ihren Weg relatable finde. Forschen, nur das interessierte sie. Für den Rest, das kompetitive Unisystem mit diesem ganzen Tamtam, dafür hatte sie keinen Kopf. Und sie durfte in diesem Boys Club nicht aufsteigen, da er zu dumm war, ihr immenses Talent zu nutzen. Ich glaube, das ist ein Gefühl, das viele Frauen teilen. Wir wollen einfach nur in dem arbeiten, was wir spannend finden. That's it. Stellt euch nicht so an. Lasst uns bitte von den Frauen erzählen, die Pionierarbeit geleistet haben. Denn es liegt an uns, der historischen Diversität der Naturwissenschaften gerecht zu werden.
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0: Tausend Dank an Jana Steuer vom Podcast Ein großer Schritt für die Menschheit. Wenn ihr noch mehr Bock auf verständliche Physik habt, hört unbedingt rein in ihren Podcast. Ich finde es beeindruckend, wie Jana ihre Folgen aufbaut. Ihre Sprache ist total poetisch und kreativ und ihr Podcast dadurch eine richtige sinnliche Reise durch den Kosmos. Den Podcast und weiteres Material über Bippa verlinken wir euch in die Shownotes. Ihr habt Fragen, Themenvorschläge oder wollt die Redaktion erreichen? Schreibt eine Mail an cosmo.podcast@radiobremen.de. Wir freuen uns total, wenn ihr uns Feedback, aber auch Vorschläge für weitere Sheroes als Sprachnachricht schickt. Unsere Nummer bei WhatsApp ist 0172 567 8566. Und das sind alle Teilchen dieses Podcasts. Host und Recherche mache ich, Milena Straube. Regie und Producing, Irene Schulz und Julius Heke. Skript, Sonny Winkler, Jule Kleinschmidt, Fabian Nolte. Co-Sprecherinnen, Sophia Angavi und Irene Schulz. 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Bonusfolgen, Recherche, Regie und Producing, Naomi Stiegelmeier. 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

0: Es ist 0 Uhr. 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
1: Die Nachrichten mit Frank Wörner. Guten Abend. Plastikverpackungen könnten für Unternehmen bald deutlich teurer werden. Die Regierungsfraktionen planen eine neue Steuer auf Kunststoff und haben dazu einen Gesetzentwurf vorgelegt. Effi Seibert, WDR Berlin.
2: Ab Juli nächsten Jahres wäre diese Abgabe fällig. Für jede Tonne Kunststoff in Verpackungen würden dann 550 Euro fällig werden. Bei der großen Menge an solchen Verpackungen könnte das dem Staat rund 1,5 Milliarden Euro bringen. In dem Gesetzentwurf heißt es, mit der Einführung einer Verbrauchssteuer auf Kunststoffverpackungen sollen Anlässe geschaffen werden, den Verbrauch von Kunststoffverpackungen zu verringern. Demnach fielen allein im Jahr 2023 rund 3 Millionen Tonnen solcher Verpackungen an. Dabei geht es zum Beispiel um Folien, Verschlüsse oder Deckel.
1: Strom- und Gasversorger dürfen Preise nicht erhöhen, wenn sie vorher eine Preisgarantie gegeben haben. Das Oberlandesgericht Hamm hat ein entsprechendes Urteil gegen das Unternehmen Extra Energie aus Monheim gefällt. Trotz Garantie hatte Extra Energie 2022 wegen steigender Weltmarktpreise mehrmals die eigenen Preise angehoben. Das Urteil ist noch nicht rechtskräftig. Und außerdem war das noch wichtig. Die Förderung für E-Autos kommt nicht bei allen an. Laut Bundesumweltministerium wurde sie zwar schon 100.000 Mal genehmigt, allerdings seltener bei Menschen mit jüngeren Kindern. Bei Schülerprotesten in Frankreich hat es einen Zwischenfall gegeben. Einem 15-jährigen Gymnasiasten wurde durch eine Polizeigranate die Hand abgerissen. Wie genau es zu dem Vorfall kam, ist noch unklar. Die Bundeswehr baut einen zweiten Marinehafen an der Nordseeküste. Er soll in Emden entstehen. Verteidigungsminister Pistorius spricht von einer Milliardeninvestition. Der Marinehafen soll Anfang der 30er Jahre fertig sein. In Bielefeld hat die Polizei einen mutmaßlichen Internetbetrüger bei einer Verfolgungsjagd mit einem E-Scooter gestellt. Der Mann soll wiederholt Imitate von teuren Smartphones verkauft haben. Klaus Jansen.
3: Ein Mann aus Flotow war laut Polizei auf die Online-Anzeige des Betrügers hereingefallen. Bei der Übergabe in Bielefeld bekam er nur eine Smartphone-Nachbildung. Einige Tage später hat der Mann die gleiche Anzeige dann nochmal gesehen. Er informierte die Polizei und vereinbarte einen anderen Übergabeort. Als der Verdächtige wieder mit einer Handyfälschung erschien, versuchte er vor der Polizei zu flüchten. Die nahm in einem Bielefelder Park spontan mit einem E-Scooter die Verfolgung auf und konnte den Mann dank Scooter einholen.
1: Der Verdächtige muss sich jetzt wegen Betrugs verantworten. Das war WDR aktuell. Das Wetter in Nordrhein-Westfalen. Bis zum Morgen sind nur wenige Wolken unterwegs. Stellenweise bilden sich aber Nebel- und Hochnebelfelder. Die Tiefstwerte liegen zwischen 11 und 4 Grad. Tagsüber gibt es wieder eine meist freundliche Mischung aus Sonne und Wolken und es bleibt meistens trocken. Dazu in Brilon bis 19 Grad, in Bochum 21 und in Aachen bis 22 Grad. Die Zeit, es ist 0:03 Uhr.
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1: Die Nachrichten mit Frank Wörner. Guten Morgen. In Frankreich hat es an hunderten Schulen weitere Proteste gegeben. Schüler demonstrieren dafür, dass die Gebäude besser ausgestattet und die Lernbedingungen verbessert werden. Julia Borota, WDR Paris.
2: Zwar ist der Bildungsminister in den letzten Tagen an Schulen unterwegs gewesen, um in den direkten Austausch mit den Demonstrierenden zu treten. Er hat betont, dass sie alles Recht hätten zu protestieren und er nehme ihre Ängste und Wünsche ernst. Er will zum Beispiel zügig dafür sorgen, dass länger erkrankte Lehrer in Prüfungsfächern zügig vertreten werden. Aber die Zeichen stehen insgesamt weiter auf Konfrontation. Deshalb ist die Regierung auch alarmiert. Premierminister Sébastien Lecornu hat am Abend eine weitere Krisensitzung einberufen.
1: Für heute haben Schülervertreter in ganz Frankreich zu Kundgebungen und Protesten aufgerufen. Die Zahl der Kriegsdienstverweigerer in Deutschland ist in diesem Jahr deutlich gestiegen. Mehrere Medien berichten, dass bis Ende August schon mehr als 12.000 Anträge gestellt worden sind und damit dreimal so viele wie im gesamten vergangenen Jahr. Die Wehrpflicht ist in Deutschland zwar weiter ausgesetzt, trotzdem haben Männer das Recht, den Wehrdienst vorsorglich zu verweigern. Und das haben wir auch noch. Der Nobelpreis für Medizin geht in diesem Jahr auch an zwei Deutsche, den Biophysiker Peter Hegemann und den Biologen Georg Nagel. Sie bekommen den Preis für Forschung am Gehirn zusammen mit ihrem US-Kollegen Karl Deisseroth. Mit einer Reform will die Bundesregierung den Führerschein günstiger machen, zum Beispiel durch Laienfahrlehrer und digitale Theoriestunden. Dazu gab es jetzt eine Anhörung im Verkehrsausschuss des Bundestags. Am NRW-Landtag in Düsseldorf war am Abend eine Lichtinstallation zu sehen. Auf die Fassade werden die ganze Woche zum Sonnenuntergang Zitate zum Thema Demokratie projiziert. Anlass ist der 80. Geburtstag des Parlaments. Wer durch Hagen spaziert, kann jetzt auffällige Symbole auf den Bürgersteigen sehen. Aufgemalt hat sie die Hagener Polizei, um vor Taschendieben zu warnen. Denn die suchen sich laut Polizei vor allem Situationen aus, in denen man abgelenkt ist. Mona Arnold von der Polizei Hagen sagt, wo wir besonders aufpassen müssen.
3: Grundsätzlich ist es natürlich wichtig, dass man aufmerksam ist, egal ob man jetzt in der Fußgängerzone ist, in öffentlichen Verkehrsmitteln, irgendwo auf Märkten. Also je mehr man die Leute im Blick hat, desto einfacher ist es dann eben auch, Taschendieben das Leben schwer zu machen.
1: Die Symbole auf dem Boden in Hagen sind Auftakt zu einer ganzen Aktionswoche gegen Taschendiebstahl. Das war WDR aktuell. Das Wetter in Nordrhein-Westfalen. Bis zum Morgen sind nur wenige Wolken unterwegs. Stellenweise bilden sich aber Nebel- und Hochnebelfelder. Die Tiefstwerte liegen zwischen 11 und 4 Grad. Tagsüber gibt es wieder eine meist freundliche Mischung aus Sonne und Wolken und es bleibt meistens trocken. Die Höchstwerte in Detmold werden bis zu 20 Grad erreicht, in Dormagen 21 und in Eschweiler bis zu 22 Grad. Die Zeit, es ist 2.03 Uhr.
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